0: nachts aus dem hohe Flammen aufsteigen. Mehrere Menschen werden noch vermisst, sagt die Feuerwehr. Das Feuer sei aber unter Kontrolle. Die Einsatzkräfte waren ursprünglich wegen eines Gaslecks gerufen worden. Die teilweise kritische Sicherheitslage in der Demokratischen Republik Kongo macht es schwierig, den Ebola-Ausbruch dort einzudämmen. Davor warnt der Generaldirektor der Weltgesundheitsorganisation Tedros. Allein im letzten Monat seien rund 100.000 Menschen durch Kämpfe im Osten des Landes vertrieben worden. Im Kongo gibt es seit Jahrzehnten Kämpfe, unter anderem zwischen der Armee und Rebellenmilizen. Nirgendwo in der EU arbeiten so viele Menschen auch am Wochenende wie in Griechenland. Das zeigen aktuelle Zahlen der Statistikbehörde Eurostat. Demnach macht das in Griechenland jeder und jeder Dritte. Moritz Pompel berichtet aus Athen.
1: In Deutschland ist es nur rund jeder Sechste. Die Hauptgründe dafür: besonders viele Griechinnen und Griechen arbeiten im Tourismussektor. Samstag und Sonntag gehören also zu den normalen Arbeitstagen. Das Gleiche gilt für einen weiteren großen Beschäftigungssektor in Griechenland, die Landwirtschaft. 2024 hat die wirtschaftsliberale und konservative Regierung von Ministerpräsident Mitsotakis zudem gesetzlich die Möglichkeit zur 6-Tage-Woche geschaffen. In bestimmten Branchen, die zum Beispiel rund um die Uhr arbeiten, können Beschäftigte gegen mehr Lohn einen 6. Tag in der Woche arbeiten.
0: Das Wetter: in der Nacht ist es in Deutschland klar und die Temperaturen liegen zwischen 16 und 3 Grad. Am Tag dann viel Sonne, später kommen im Nordwesten Wolken dazu und es kann zum Teil starke Gewitter geben. Teilweise auch Unwettergefahr mit Starkregen, Hagel und Sturmböen. Dazu wird es insgesamt heiß mit 20 bis 33 Grad. Es ist 2:03 Uhr.
2: Die junge Nacht hier. Wir schauen auf die Straßen. 5 Meldungen: A4 Köln Richtung Aachen ist gesperrt zwischen Elsdorf und Merzenich wegen Bauarbeiten bis 5. A45 Gießen Richtung Aschaffenburg ist zwischen Wölfersheim und Florstadt wegen Bergungsarbeiten zu. A66 Frankfurt Richtung Fulda, da ist der Tunnel Neuhof wegen Reparaturarbeiten zu bis 5. Eine Umleitung über die U47 ist eingerichtet. A71 Richtung Sangerhausen zwischen Obershof und Gräfenroda ist dazu wegen Wartungsarbeiten bis ca. 6. Und die A72 Plauen Richtung Zwickau ist zwischen Zwickau West und Ost nach einem Unfall zu.
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2: Wir wissen alle, in Las Vegas regiert der Wahnsinn und jetzt erst recht, weil da einfach BTS am Abreißen sind. Boah, ihre Welttournee ist am Laufen und anscheinend haben sie die USA fest im Griff. Schauen wir doch mal darüber, wie die das da so machen und worauf man sich eventuell freuen könnte, wenn die auch mal hier in der Gegend sind. Der Kotter hier, hi.
4: Hallo.

0: Hey, die junge Nacht hier, 2.14 Uhr. BTS sind auf Welttournee. Und was da die gerade so auf ihrer Arirang-Tour abziehen,
1: ist schon ein bisschen crazy.
0: 4 ausverkaufte Shows in Las Vegas. Und Claudi Franzen aus dem junge Nacht-Team sagt, das ist nicht mehr normal, was da abgeht. Claudi, was geht da ab?
2: Hi, also du kommst an BTS einfach nicht vorbei, wenn du gerade in Las Vegas bist. Die haben da ein richtiges City-Festival aufgefahren, also zum Beispiel Hotelzimmer im BTS-Style. Es gibt Kooperationen mit Lebensmittel- und Getränkeherstellern. Sogar die Wahrzeichen und der ganze Las Vegas-Trip werden bis zum Wochenende in BTS-Farben getaucht. Also alles in Rot, wie das Album Arirang. Wahnsinn.
0: Eine komplette Übernahme. Ne?
2: Die kriegen nächste Woche, und da bin ich jetzt echt ein bisschen jealous, sogar ihre eigenen Kekse.
0: Kekse?
2: Purple Pancake Oreos in lila, also mit so lila Waffeln. Und die sind inspiriert von südkoreanischem Streetfood. Da gibt es nämlich so Pancakes, die heißen Hot Dogs. Und ja, die Kekse droppen im Juni einfach in 80 Ländern. Am Montag soll es schon so ein Online-Presale geben, aber bei uns in Deutschland jetzt wirklich im Verkauf wohl erst im August, habe ich gelesen.
0: Ach du, die eine oder andere Elterngruppe hat für das Stadtfest in Gernsbach sicher auch ein paar Kekse gebacken. Sag ich jetzt einfach mal. Die junge Nacht.

0: junge Nacht hier.
1: Ich hoffe, ihr habt einen entspannten. Ich soll auf jeden Fall liebe Grüße ausrichten. Erstmal an alle Nachtschichtler und erst recht an die armen Bäcker. Die müssen kommende Nacht nochmal ran. Ja, haltet gut durch, Jungs. Sagt Tobi aus der Backstube. Und der muss es ja wohl wissen, oder? Ja, richtig. Gerade die Leute, die am Wochenende nochmal ran müssen, damit alle anderen irgendwie ihre Brötchen haben oder von A nach B kommen können oder die einfach so arbeiten müssen, von Freitag auf Samstag nochmal so rein. Haltet durch. Es wird auch nochmal so richtig schön warm. Vielleicht jetzt nicht über den Sonntag hinweg und dann die nächsten Tage. Aber es wird auf jeden Fall nochmal richtig Sommer. Genießt so ein bisschen den Tag, wenn ihr könnt.

Und wenn es hinter der Backstube ist, draußen nochmal eine Tafelweise. Einfach mal gönnen. Sagt er so einfach. Pow Monkey und Russi.

0: Die junge Nacht hier. 5 Meldungen gibt's um 2:30 am Freitag. A4 Köln Richtung Aachen ist zu zwischen Elsdorf und Merzenich wegen Bauarbeiten noch bis um 5. A45 Gießen Richtung Aschaffenburg ist zwischen Wölfersheim und Florstadt wegen Bergungsarbeiten zu. A66 Frankfurt Richtung Fulda, da ist der Tunnel Neuhof wegen Reparaturarbeiten zu bis um 5. Eine Umleitung ist eingerichtet über die U47. A71 Richtung Sangerhausen ist zwischen Oberhof und Gräfenroda wegen Wartungsarbeiten zu bis ca. 6 Uhr. Und die A72 Plauen Richtung Zwickau ist zwischen Reichenbach und Zwickau West nach einem Unfall zu.
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0: Der King of Queens. Ich glaube, dieses Label bleibt an Kevin James einfach für immer dran. Und eben in der King of Queens ist nicht mehr der King of Queens, schon lange nicht mehr. Auch nicht mehr der ewige Kaufhauskopf. Kevin James, der Schauspieler, ist in seinem neuen Film unterwegs in Italien. Und deswegen heißt der Film auch Solo Mio. Schauen wir mal, ob er Italienisch sprechen kann in dem Film. Schauen wir mal. Der Cotta hier. Grazie.

Hier ist die junge Nachts mit einem neuen Song von Noah Kahn. Der ist ja gerade, hat einen wirklich einen guten Lauf, ne? Mit seinen Folk-Rock-Songs, mit seinen fast schon sehr ehrlichen Geständnissen. Er war nicht gut dafür, ein Freund. Zu Hause ist es immer viel zu kalt. Das waren so die Themen der letzten Songs. Und jetzt kommt ein Song, da redet er dafür, dass es nicht immer einfach ist mit ihm. Wie meint er das? Er kann sich nicht so gut öffnen anderen gegenüber. Und hält andere eher von sich weg. So. Aber zeigt ihnen hinten durch hin und wieder dann Türen zu sich, durch die sie durchgehen und ihn dadurch erreichen können. Aber ist halt nicht einfach. Aber zumindest weiß er es selber. Das ist sein neuer Song. Er heißt passend Doors. Hier in der Jungnacht 2:40 Uhr.

0: Manchmal ist es wirklich hart, ne, wenn man als Schauspieler bekannt ist für bestimmte Rollen. Ne, wie Kevin James. Der ist der Kaufhauskopf, der ist der King of Queens. Ja, der ist schon viel mehr. Der hat wahnsinnig viele Filme gedreht bisher und jetzt hat er einen neuen draußen.
1: Buonasera, Signore.
2: Hey, es gibt leider eine kleine Änderung wegen meiner Reservierung.
0: Jawohl, da ist er in Italien unterwegs. Der Film heißt Solo Mio. Ich allein. Marcel Emmel aus dem Junge Nacht-Team. Welche Reservierung muss da geändert werden?
3: Ja, seine kompletten Flitterwochen. Ey, Matt, also den Kevin James da spielt, der wollte eigentlich eine große Hochzeit in Bella Italia. Nur haut ihm seine Bella Braut ab.
2: Was ist hier los?
4: Sie war gerade noch hier und dann war sie weg.
5: An ihrer Stelle würde ich das gesamte Paket allein genießen.
2: Allein auf Hochzeitsreise?
5: Hochzeitsreise, Urlaub, nennen Sie es, wie Sie wollen.
3: Und das macht Matt jetzt eben alles alleine. Solo Mio, romantisches Italien samt Ed Sheeran-Konzert.
0: Okay. Ist das der Film, für den Kevin James da allein beim Super Bowl im Stadion saß, oder was?
3: Ja, genau das ist ja es. Im Smoking saß er da mit dem Brautstrauß völlig alleine auf der Tribüne. Das war ein ganz trauriges Bild, aber eben natürlich ein super Marketing-Gag. Leider für mich witziger als der Film.
0: Zumindest ein Highlight. Nee, wirklich jetzt?
3: Ja, also in den USA wird er total abgefeiert, das sage ich dazu. Mir war es einfach zu klamaukig, zu dünn. Was funktioniert? Dieses tollpatschige Kevin James Gestolper.
4: Wie ist Ihr Name?
2: Matt, und Sie sind Café del Sole.
4: Nein, ich weiß.
2: Ich habe nur versucht, witzig zu sein.
4: Okay, versuchen Sie es weiter.
3: Also fürs Kevin James Fanherz ist das sicherlich was. Ansonsten wird wirklich jedes Italien-Klischee totgeritten. Ey, Kevin James singt Nessun Dorma mit Andrea Bocelli, der eine Nebenrolle hat. Mir hat wirklich nur noch der Papst gefehlt, der irgendwie Giotto fressend im Ferrari vorfährt.
0: Ja gut, der wäre eher Hotdog fressend vorgefahren, ist ja Ami mittlerweile. Egal, sagen wir jetzt No zu Solo Mio oder was?
3: Also beim Trailer hätte ich noch gesagt Sie, jetzt nach dem Film aber eher Jein. Mit 97 Minuten ist das halt eine sehr, sehr, sehr seichte, snackable Rom-Com.
0: Nachdem Kevin James ja jahrelang versucht hat, auch ernsthaftere Rollen zu machen, ist er jetzt wieder zurück mit Klamauk. Solo Mio gibt's jetzt im Kino. Die Junge nach dir.

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1: Um 3 Uhr mit Cedric Bies. Iran widerspricht Berichten, wonach es eine Annäherung mit den USA gegeben hat. Westliche Medien hatten das gemeldet. Es gebe keine Einigung auf ein neues Abkommen. Dazu Informationen aus der Nachrichtenredaktion von Klaus Reginek.
2: Die Klarstellung kam von der iranischen Nachrichtenagentur Tasnim. Die steht den Revolutionsgarden im Iran nahe. Demnach seien die Berichte westlicher Medien falsch, dass ein Abkommen bereits abgeschlossen sei. Das US-Nachrichtenportal Axios hatte unter Berufung auf US-Beamte berichtet, die Waffenruhe werde verlängert und es sollten Gespräche über das iranische Atomprogramm aufgenommen werden. Tatsächlich aber gehen die USA inzwischen weiter gegen den iranischen Ölhandel vor. US-Finanzminister Bessent kündigte neue Sanktionen gegen 8 Tankschiffe und 15 Unternehmen an.
1: Israel beendet die Zusammenarbeit mit UN-Generalsekretär Guterres. Der Kontakt zu seinem Büro soll bis zum Ende von Guterres' Amtszeit abgebrochen werden, hat Israels Botschafter bei den Vereinten Nationen gesagt. Grund sind Aussagen des Generalsekretärs. Guterres wirft Israel vor, sexualisierte Gewalt gegen palästinensische Häftlinge in Gefängnissen einzusetzen. Israel streitet das ab und nennt die Vorwürfe ungeheuerlich. Nach dem Unglück bei einer Verpackungsfirma in den USA sind 6 der 9 vermissten Arbeiter tot geborgen worden. Das meldet die Feuerwehr. Die Zahl der bestätigten Todesopfer steigt damit auf 8. Allerdings hatte die Feuerwehr schon vorher gesagt, dass sie nicht mehr damit rechnet, noch Überlebende zu finden. Am Dienstag war auf dem Gelände der Firma ein riesiger Tank mit Weißlauge aufgerissen. Die Deutsche Telekom hat sich mit der Gewerkschaft Verdi auf einen neuen Tarifvertrag geeinigt. Der gilt für rund 60.000 Mitarbeitende. Die Telekom verzichtet auf betriebsbedingte Kündigungen bis Ende 2028. Außerdem werden die Löhne und Gehälter stufenweise angehoben.

0: Der WM-Vorbereitung der deutschen Fußballnationalmannschaft in Herzogenaurach bleibt Torwart Manuel Neuer das bestimmende Thema. Am ersten Mannschaftstraining hatte er gestern nicht teilgenommen. Sportreporterin Anne van Eickels berichtet.
1: Bisher war Manuel Neuer bei der WM-Vorbereitung in Herzogenaurach kaum zu sehen. Der verletzte Torhüter drehte alleine seine Runden noch vor dem Mannschaftstraining. Wie es heute ist, kann man nur spekulieren. Denn bei der Einheit auf dem Platz neben dem Teamcamp darf keiner zuschauen. Große Planen schützen die Nationalspieler vor neugierigen Blicken. Während Kapitän Joshua Kimmich am Mittag die Fragen der Journalisten beantworten wird, ist Manuel Neuer unterwegs zur Autogrammstunde bei den Fans. Sein erster öffentlicher Auftritt als alte neue Nummer 1.
0: Das Wetter, den Rest der Nacht ist es in Deutschland klar und die Temperaturen liegen zwischen 16 und 3 Grad. Am Tag gibt es dann viel Sonne, später kommen im Nordwesten Wolken dazu und es kann starke Gewitter geben. Teilweise gibt es auch Unwettergefahr mit Starkregen, Hagel und Sturmböen. Dazu bleibt es heiß mit 20 bis maximal 33 Grad. Es ist 3.03 Uhr.
2: Die junge Nacht hier. 5 Meldungen. A4 Köln Richtung Aachen ist zwischen Elsdorf und Merzenich wegen Bauarbeiten bis um 5 zu. A45 Gießen Richtung Aschaffenburg ist gesperrt zwischen Wölfersheim und Florstadt wegen Bergungsarbeiten. A66 Frankfurt Richtung Fulda, da ist der Tunnel Neuhof wegen Reparaturarbeiten bis 5 Uhr zu. Eine Umleitung führt über die U47. A71 Richtung Sangerhausen ist zwischen Oberhof und Gräfenroda zu wegen Wartungsarbeiten bis ca. 6. Und die A72 Plauen Richtung Zwickau ist zwischen Reichenbach und Zwickau West zu nach einem Unfall.
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2: Der Prinz ist zurück. Und er tritt zurück. Lukas Podolski hat ja sein Ende des Profifußballs angekündigt. Also er wird nicht mehr spielen. Ich weiß, der spielt noch? Ja, der hat in Polen, in seiner Geburtsstadt tatsächlich gespielt und den Verein auch gekauft. Also jetzt hört er ganz auf. Passend dazu gibt es eine neue Doku. Und was uns da drin erwartet, hört er in dieser halben Stunde. Der Kotaro, du hier. Ich grüße euch.
4: Oh boy.

0: Weltpremiere im Rhein-Energiestadion in Köln. Mittwochabend. Es wurde nicht gekickt. Nein, stattdessen wurde der Prinz abgefeiert. Lukas Podolski. Nächste Woche, da kommt seine Netflix-Doku. Poldi. Claudi Franzen aus dem Junge Nachtteam sagt, die Premiere, die war schon mal nice. Wie muss ich mir das vorstellen? Eine Filmpremiere in einem Fußballstadion? Hä?
1: Ja, also die Gäste saßen tatsächlich alle auf der Nordtribüne, haben dann so Richtung Rasen geguckt. Und da war dann an der Bande wirklich eine gigantische Leinwand aufgebaut, auf der die Doku lief. Und es wurde auch ein bisschen emotional. Lukas Podolski hatte seine Familie eingeladen, seine Schwester war da, sein Papa. Insgesamt waren irgendwie 500 Leute da, darunter auch Oliver Pocher, Kamrat, Fans in Trikots mit der Rückennummer 10.
0: Mhm. Ja, gerade für Lukas Podolski ist es ja auch wirklich mehr als nur ein Stadion, ne?
1: Klar. Also hier hat quasi alles angefangen und daran erinnert er sich natürlich auch noch sehr gut.
2: Ja, was schön ist, hier wo alles angefangen hat. Ich kann mich noch erinnern, der Weg genau hier, wo wir hier stehen, kam ich runter auf den Parkplatz und dann ging es in die Katakomben rein. Und hier quasi das auch zu beenden, weil ich ja vor kurzem auch so quasi meine Karriere beendet habe. Ja, schön wieder hier zu sein.
0: Ja, so eine Karriere, die hat ja auch durchaus Licht und Schatten. Ne? Licht auf der einen Seite, die Galionsfigur des kölschen Fußballs, Lukas Podolski, und auf der Tribüne Oliver Pocher. In der Doku geht es um seine ganze Karriere. Also die von Poldi kommt nächste Woche raus. Und Kamrat, der war nicht nur bei der Premiere der Doku dabei, sondern jetzt auch hier in der Jungen Nachts.

0: Junge Nacht hier, 3.19 Uhr ist es. Nicht nur Comedian ist er, Abdulkader Şahin. Manchmal ist er auch politischer Kommentator. Manchmal sagt er auch ganz deutlich seine ernsthafte Meinung. Und er engagiert sich auch noch ehrenamtlich, hauptsächlich mit jungen Männern, unter anderem zur Extremismusprävention.
1: Und das Ding ist, ich mache diese Workshops, ich führe so voll das Doppelleben dadurch. So, auch die Kunst, irgendwie fusioniert alles bei mir die letzten Jahre ineinander. So, ich bin in Hamburg in den dicksten Theaterhäusern und spiele dort die dicksten Shows und hast du nicht gesehen. Und dann gehe ich so runter von der Bühne, in mein Auto rein, höre Radio, rauche meine Zigarette, will so friedlich nach Hause fahren, so auf korrekter, weißt du, integriert und so. Und dann bist du so nachts unterwegs, Alter, oder auch hier in NRW, Alter, ich will einfach nur nach Hause. Und dann kommst du an dieser roten Ampel, vor dir ist eine scheiß Kiste, wir warten beide, Ampel wird grün, er fährt nicht. So, und ich denke mir, ey, ruhig bleiben, alles gut. In der Ruhe liegt der Schwanz oder wie das heißt, weißt du, keine Ahnung. Immer schön entspannt bleiben, das wird schon, ne? Der fährt gleich los. Und ich merke so, wie ich immer aggressiver werde. Weißt du, ich meine, weil es schon unverschämt nachts, Alter. Weißt du, gar nichts. Du willst dich verarschen? So grünes Licht ist grell, Bruder. Grell, Bruder, fahr. Bist du am Handy oder was? Ich werde so zum Deutschen, Alter. Ich will es kontrollieren. So Kontrolleur geworden auf einmal. Bulle. Ja, und dann platzt er irgendwann aus mir raus, weißt du. Dann sage ich so, ich hupe nicht, weil das verstößt ja gegen die Straßenverkehrsordnung. Ich sage dann ganz höflich, fahr, du Bastard! Grüner wird's nicht! Und am nächsten Morgen gebe ich dann an der Schule so einen Workshop, wie man gewaltfrei kommunizieren kann. Das ist einfach.

0: Die junge Nacht hier mit 5 Meldungen um 3:30. Die A4 Köln Richtung Aachen ist zu zwischen Elsdorf und Merzenich wegen Bauarbeiten bis um 5. A45 Gießen Richtung Aschaffenburg ist zu zwischen Wölfersheim und Florstadt wegen Bergungsarbeiten. A66 Frankfurt Richtung Fulda, da ist der Tunnel Neuhof wegen Reparaturarbeiten bis um 5 Uhr zu. Eine Umleitung ist eingerichtet über die U47. A71 Richtung Sangerhausen ist zwischen Oberhof und Gräfenroda zu wegen Wartungsarbeiten bis ca. 6 Uhr. Und die A72 Plauen Richtung Zwickau ist zwischen Reichenbach und Zwickau West nach einem Unfall zu.
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0: Ey, wir machen es gediegen und wir machen es mit ein bisschen mehr Schwung rein in dieser halben Stunde. Zum Beispiel Teddy Swims und seinem Mr. Know-It-All, der ist ja so ein bisschen was ruhiger. Und dann hätten wir noch Tame Impala und Jenny. Das geht dann schon eher Richtung Wochenende und Disco, liebe Freunde. D-I-S-C-O. K-O-T-T-A ist mein Name. Hi.

Er hätte auch den Super Bowl spielen können, sage ich mal. Aber Teddy Swims hat sich dann doch gegen Football, American Football entschieden und wurde dann zum Sänger. Ja gut, er hat in der Highschool Football gespielt und dann war er in Theaterkursen. Hier ist er jetzt in der Jugendnacht mit Mr. Know-It-All. 3.36 Uhr.

spektakulär ist auf jeden Fall geworden. Der Remix von Dracula von Tame Impala, dem Bandprojekt von Kevin Parker, mit Jenny von Blackpink. Und zwar so spektakulär, dass Tame Impala zum ersten Mal mit dem Song in den US Top 10 gelandet sind. Auf Platz 10. Manche sagen, ja, weil halt Jenny dabei war. Der Song ist so schon ganz cool. Ja, aber es war halt nicht Jenny dabei, jetzt ist sie. Übrigens, der Song ist entstanden daraus, weil eigentlich Kevin Parker nur zwei Songzeilen hatte, nämlich Run from the Sun like Dracula, also dieses Renn von der Sonne weg wie Dracula, und In the End, I hope it's you and me. Also am Ende hoffe ich, dass du und ich es sind, was auch es immer bedeutet, aber ne? Und dann hat er die beiden kombiniert und hat daraus eben diesen Song gemacht. Manchmal ist er aber, weil er diese beiden Zeilen so geil fand. Ob der Song dann schwierig zu machen war, ist eine andere Frage. Aber man musste es durchziehen. Die junge Nacht hier, 3:47 Uhr.

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1: Um 4 Uhr mit Cedric Bies. Ein 21-Jähriger ist in Österreich wegen Anschlagsplänen auf ein Taylor Swift-Konzert schuldig gesprochen worden. Das Gericht hat ihn zu 15 Jahren Haft verurteilt. Oliver Schosch berichtet.
2: Das Gericht sah es als erwiesen an, dass er einen Terroranschlag geplant hatte. Es sollte am 9. August 2024 im Wiener Ernst-Happel-Stadion stattfinden, doch es wurde zuvor abgesagt. Behran A. hatte diesen Anschlagsplan von Anfang an gestanden. Die Beweislage war erdrückend. Die Ermittler fanden Sprengstoffmaterialien, Bombenbauanleitungen und Chats mit IS-Mitgliedern. Behran A. wurde aber auch wegen Beihilfe an einem Mordversuch ein knappes halbes Jahr vor dem Taylor Swift-Konzert schuldig gesprochen. Diesen Tatvorwurf hatte er im Prozess bestritten.
1: In Rumänien hat eine Drohne ein Hochhaus in der Nähe der ukrainischen Grenze getroffen. Der Einschlag hat einen Brand im 10. Stock des Hauses ausgelöst. 2 Menschen wurden leicht verletzt, meldet das Innenministerium. Woher die Drohne kam, ist noch unklar. Kurz vorher wurde eine Drohne ohne Sprengladung in einem rumänischen Ort 700 Kilometer entfernt entdeckt. Rumänien ist EU- und NATO-Mitglied. Russland greift das Nachbarland Ukraine immer wieder mit Drohnen an. Dabei gab es auch schon Fälle, bei denen Drohnen den Luftraum von NATO-Staaten verletzt haben. Die USA verhängen neue Sanktionen gegen den iranischen Ölhandel. Das hat Finanzminister Bessent angekündigt. Betroffen sind 8 Schiffe, die iranisches Rohöl und Erdölprodukte auf die Weltmärkte transportieren. Außerdem gibt es Strafmaßnahmen gegen 15 weitere Unternehmen, darunter Firmen in Hongkong und Dubai. Bessent hat gesagt, man werde der iranischen Regierung nicht erlauben, ihre Öleinnahmen zu nutzen, um die eigenen militärischen Fähigkeiten zu erhöhen. Berichte, wonach es eine Annäherung zwischen USA und Iran gab, hat Iran zurückgewiesen. Nirgendwo in der EU arbeiten so viele Menschen auch am Wochenende wie in Griechenland. Das zeigen aktuelle Zahlen der Statistikbehörde Eurostat. Demnach macht das in Griechenland jede und jeder Dritte. Moritz Pompel berichtet aus Athen.
3: In Deutschland ist es nur rund jeder Sechste. Die Hauptgründe dafür? Besonders viele Griechinnen und Griechen arbeiten im Tourismussektor. Samstag und Sonntag gehören also zu den normalen Arbeitstagen. Das Gleiche gilt für einen weiteren großen Beschäftigungssektor in Griechenland, die Landwirtschaft. 2024 hat die wirtschaftsliberale und konservative Regierung von Ministerpräsident Mitsotakis zudem gesetzlich die Möglichkeit zur 6-Tage-Woche geschaffen. In bestimmten Branchen, die zum Beispiel rund um die Uhr arbeiten, können Beschäftigte gegen mehr Lohn einen 6. Tag in der Woche arbeiten.
1: Das Wetter. Zum Morgen hin ist es in Deutschland klar und die Temperaturen liegen zwischen 16 Grad im Rheinland und bis 3 Grad im östlichen Mittelgebirge. Am Tag dann viel Sonne. Später kommen im Nordwesten Wolken dazu und es kann starke Gewitter geben. Teilweise gibt es auch Unwettergefahr mit Starkregen, Hagel oder Sturmböen. Dazu wird es heiß mit 20 bis 33 Grad. Es ist 4.03 Uhr.
4: Die junge Nacht hier, es ist kurz nach 4. 6 Meldungen gibt's. A4 Köln Richtung Aachen ist gesperrt zwischen Elsdorf und Merzenich wegen Bauarbeiten. Noch bis um 5. A45 Gießen Richtung Aschaffenburg ist zu zwischen Wölfersheim und Florstadt wegen Bergungsarbeiten. A66 Frankfurt Richtung Fulda, da ist der Tunnel Neuhof zu wegen Reparaturarbeiten. Noch bis um 5. Eine Umleitung geht über die U47. Die A71 Richtung Sangerhausen ist zwischen Oberhof und Gräfenroda gesperrt bis ca. 6 Uhr wegen Wartungsarbeiten. Die A72 Plauen Richtung Zwickau ist zwischen Reichenbach und Zwickau West nach wie vor zu wegen einem Unfall. Und die A94 Passau Richtung München, da ist die linke Spur zu zwischen Neuötting und Tögingen.
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4: Ja, einen ganz fantastischen Freitag zusammen. Wie schaut's aus? Wie treibt ihr euch rum? Was steht heute an und was habt ihr vor? WhatsApp 0221 567 89 111. In dieser halben Stunde habe ich die neue von Olivia Rodrigo für euch. Drop Dead. Klingt ein bisschen unfreundlich, ist aber ein schöner Song. Kotaro Dü hier. Ziemlich genau.

ist ja schön. Aber auch so ein bisschen ein kleiner Downer. Tom und Ellen mit Another Love. Another Love. Deswegen haben wir ja The Bowser hier aus Norwegen, um die Stimmung wieder ein bisschen nach oben zu krallen treiben. Das ist Magnetic in der jungen Nacht. 4:13 Uhr.

Der Sheeran seid hier in der Jung nach 4:19 haben wir's. Und erstmal ganz viel Liebe geht raus an Kai. Der hat geschrieben, WhatsApp 0221 567 89111. Der hat Frühschicht das ganze Wochenende durch. Ich weiß, irgendeiner muss es machen, aber Kai, ach du Armer. Halt durch, bitteschön. Bei Florian sieht es noch ein bisschen besser aus. Der hat geschrieben, er ist auf dem Weg zur Arbeit. Und er freut sich bereits auf den Feierabend an diesem Freitag. Denn dann fährt er nämlich mit seinem besten Freund nach Holland zum Leukermeer. Oh, lecker. Dort werden wir ein paar leckere Cocktails, Stichwort, und kühles Bier trinken und das Wetter genießen. Ja, fantastischer Plan, Flo. Und ja, du hast es auf jeden Fall besser erwischt, du und dein Kumpel. Wir wollen nächstes Wochenende an den Netherlands. Und rat mal, wann das Wetter wieder richtig scheiße werden soll. Mann, ey. Gut, es ist noch eine Woche hin, wir wissen es nicht, aber ich hatte mich auch schon ein bisschen auf Strand gefreut. Ich habe da schon wieder irgendwie in die Kartei gelegt. 4:20 hier.

0: 4.30 Uhr haben wir es gleich. Hier ist die junge Nacht am Freitag mit 4 Meldungen von den Straßen A4. Köln Richtung Aachen ist gesperrt zwischen Elsdorf und Merze, nicht wegen Bauarbeiten noch bis um 5. A66 Frankfurt Richtung Fulda, da ist der Tunnel Neuhof wegen Reparaturarbeiten zu bis um 5. Eine Umleitung über die U47 ist eingerichtet. A71 Richtung Sangerhausen ist zwischen Oberhof und Gräfenroda wegen Wartungsarbeiten zu bis ca. 6 Uhr. Und die A94 Passau Richtung München zwischen Neuötting und Töging ist da die linke Spur zu.
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0: Wie viele Leute in Social Media am Heulen sind, weil es ein bisschen warm war. Ganz ehrlich, ich finde es total super. Ich komme gut auch mit der Hitze klar. Ja, natürlich, manchmal ist es auch einfach ein bisschen zu heiß, ja. Aber wenn es dann im Urlaub so richtig kackend warm ist, dann beschwert sich niemand. Weil das muss so, oder wie? Hä? Was geht da in den Leuten vor? Warum ist man im Urlaub weniger hitzeaggro? Das ist eine entscheidende Frage, die uns mal aufgekommen ist und wir versuchen sie zu beantworten in dieser halben Stunde um noch nicht mal 5 Uhr an einem Freitagmorgen. Ah, so nämlich, Gotthard Rodür hier, ich grüße euch, hi.

Falls ihr seit Tagen an irgendeiner Aufgabe hängt und ihr kommt nicht weiter und ihr habt das Gefühl, das wird niemals fertig, oh mein Gott, ich bin der schlechteste Mensch. Ihr seid ihr A nicht und B, das passiert allen und C, lasst euch bitte inspirieren von Gracie Abrams. Ne? Die hat für ihr neues Album einen Song aufgenommen namens Hit the Wall, an der Wand hauen. Und sie ist selber so ein bisschen an die Wand gehauen. Weil sie in einem kreativen Loch feststeckte. Sie und ihr Produzent, die waren so, irgendwie geht das Ganze nicht weiter. Dann hat dieser Produzent so ein bisschen auf dem Klavier herumgeklimpert und dann kam tatsächlich da eine Idee raus. Und das ist dieser Song. Dieser Song ist aus einem kreativen Loch entstanden. Da muss man sich mal so, wow, das Dingen. Hätte ich auch nicht gedacht, ne? Junge Nacht hier, Gracie Abrams. Okay.

0: Jung nachts, 4.47 Uhr gleich. Ey, ne, eigentlich immer, wenn man irgendwo ist im Urlaub und da ist es viel heißer als hier bei uns gerade in Deutschland, sind alle relaxed. Laufen Leute nicht gestresst durch die Straßen und so, oh mein Gott, ist so heiß. Sind so diese Hitzeaggressivität, ne, die ist da gar nicht so vorhanden. Don aus Köln, der weiß ganz genau, was ich meine.
1: Also ich finde es witzig, weil wenn es hier 24 Grad ist, denke ich mir so, oh mein Gott, ich kann nicht atmen. Ne? Und drüben ist so 35 Grad, ich mir so, wow, wie cool ist das denn?
0: Vicky Merkulow war aus dem Junge Nachtteam. Woran liegt es denn, dass wir die Hitze so anders wahrnehmen, wenn wir im Urlaub sind?
2: Ja, es liegt am Urlaubsmodus. Wir sind so gechillt, machen alles 10-mal langsamer, haben oft keine Termine. Und Benjamin aus Köln glaubt, wichtig ist auch das Mindset.
3: Wenn du irgendwo dich aktiv dieser Hitze committest und irgendwo hinfährst, um quasi mit dieser Hitze sich zu entspannen und so, ne, so ins Wasser gehen kannst oder so, das ist was anderes, als wenn du hier, keine Ahnung, irgendwie so deinen Stress hast.
0: Ja klar, das Mindset. Wir fahren ja extra in den Urlaub, um Hitze zu kriegen.
2: Ja, und hier fühlt sich Hitze ja deutlich belastender an, weil der Alltag einfach weitergeht. Ne? Plus, es ist heiß, das sagen dann auch Fachleute aus der Physiologie, also die, die sich mit dem menschlichen Körper beschäftigen. Ja,
0: Belastung. Aber ich habe ein bisschen das Gefühl, es gibt auch ein paar Dinge, die an andere Länder besser machen, damit die Leute die Hitze besser ertragen. Ne? Also zumindest auf Arbeit, ne? Spanien, man kennt es, die Siesta zum Beispiel.
2: Ja, das ist in Spanien vor allem ein Ding, auf jeden Fall. Da sind dann mittags mehrere Stunden viele Läden geschlossen, man macht so 3 Stunden Mittagspause, da wo es halt am heißesten ist. Und ansonsten kannst du ja auch generell mal überlegen,

0: im Urlaub Ticks, damit du die Hitze besser erträgst.
1: Ja gut, also oberkörperfrei zur Arbeit, schwierig, aber würde vielleicht ja helfen, mehr zu trinken erstmal. Macht man im Urlaub ja meistens auch.
0: Trinken ist sowieso ganz wichtig und abends, man isst ja auch mittags oder abends auch kalte Sachen, ne? Zum Beispiel Gazpacho, so eine kalte Tomatensuppe in Spanien. Kannst auch mal hier einfach gönnen.
1: Ja, so eine Gazpacho oder mein persönlicher Tipp, so eine Tofu-Suppe, Konguksu aus Korea, saugeil für die Hitze.

0: Wie lustlos kann man dazu aufrufen zu tanzen?
1: Lass halt mal tanzen, ne?
0: Stromae, geniales Ding immer noch. Hier in der Jungen Nacht 456. Das komplette Gegenteil hiervon, von diesem Mindset, sind die Menschen, die euch reinbringen in diesen Freitag. Das blühende Leben bei 1 Live, bei Das Ding, bei Fritz, bei MDR Sputnik, bei Enjoy, bei Unser Ding und bei UFM. Ich bin der Kotta. Kotta Routür, wenn ihr müsst. Und hoffe, ihr kommt gut durch das Wochenende rein und in das Wochenende rein. Macht das Sinn? Ich weiß es nicht. Bis bald!

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0: Natascha Bedingfield bei Das Ding vom SWR. Guten Morgen. Gleich geht's hier weiter mit Bruno Mars zum Start in den Freitag. Erstmal gute Laune Song. Passt gut. Davor bekommen wir jetzt um 6 aber noch ein Update von Selina Haug.
1: Hallo, guten Morgen euch.
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1: In Österreich muss ein 21-Jähriger ins Gefängnis, weil er einen Anschlag auf ein Taylor Swift-Konzert geplant hat. Das Gericht hat ihn zu 15 Jahren Haft verurteilt. Der Anschlag sollte im August 2024 stattfinden, das Konzert wurde aber vorher abgesagt. Der Angeklagte hat die Pläne gestanden. SWR-Reporter Oliver Schosch.
3: Die Ermittler fanden Sprengstoffmaterialien, Bombenbauanleitungen und Chats mit IS-Mitgliedern. Behran A. wurde aber auch wegen Beihilfe an einem Mordversuch ein knappes halbes Jahr vor dem Taylor Swift-Konzert schuldig gesprochen. Diesen Tatvorwurf hatte er im Prozess bestritten. Damals hatte ein Freund von Behran A. in Mekka mit einem Messer auf Menschen in der Heiligen Moschee eingestochen und wurde dort festgenommen.
1: Die Arbeitszeit sollte zuerst für Menschen angepasst werden, die im Büro arbeiten. Das schlägt das arbeitgebernahe Institut der deutschen Wirtschaft vor. Für diese Beschäftigten würden veränderte Arbeitszeiten kein Gesundheitsrisiko darstellen, hat ein Vertreter des Instituts den Funke Medien gesagt. Hintergrund ist die Diskussion über den 8-Stunden-Arbeitstag. Die Bundesregierung hat in den Koalitionsvertrag geschrieben, dass sie statt einer festen Tagesarbeitszeit eine festgelegte Wochenarbeitszeit einführen möchte. Das wird aber immer wieder kritisiert. Eine Rakete des US-Raumfahrtunternehmens Blue Origin ist bei einem Test auf der Startrampe explodiert, das berichten US-Medien. Die Rakete stand auf dem Raumfahrtstützpunkt Cape Canaveral im Bundesstaat Florida. Das Unternehmen hat auf X erstmal nur von einer Anomalie während des Raketentests gesprochen. 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
0: Kleiner Blick auf die Straßen. Nix ist los, ihr kommt überall gut durch. Gute Fahrt. Heute bekommen wir noch mal richtig gutes Wetter. Sonne und bis zu 33 Grad. Maschallah, ist es toll. Das müssen wir auf jeden Fall genießen, weil ab heute Abend ist es dann langsam vorbei mit dem guten Wetter. Vor allem in Rheinland-Pfalz kann es regnen und gewittern heute Abend. Und ab morgen wird es dann überall langsam schlechter. Deshalb, Leute, enjoy it, dass es nicht regnet und gerade strahlend blauer Himmel ist, zum Beispiel bei euch in Wittlich 15 Grad. In Speyer sind auch noch ein paar Wolken am Start bei 13 Grad und in Freiburg am Bertholdsbrunnen haben wir schon 14 Grad.
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0: Und zwar heute nur mit mir, Tina. Hello, hello nach Baden-Württemberg und Rheinland-Pfalz. Ja, Benji ist nicht am Start. Ich weiß auch nicht genau, was los ist. Ich kann euch auf jeden Fall sagen, er hat sich vor ein paar Tagen eine Klimaanlage gekauft und meine Vermutung ist, dass er jetzt einfach extrem krank im Kühlen nur noch daheim chillt und schläft und keinen Bock mehr hat, auf Arbeit zu kommen. Aber ich sag's euch, wie es ist. So manchmal, wenn die nervigen Kollegen nicht da sind, auch nicht so schlecht. In dem Sinne, ich wünsche euch einen schönen Freitag. Vielleicht sind eure Kollegen ja auch.

0: gleich ein bisschen Techno von Bennett für euch.
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0: Ja, Leute, das Ding wird größer. Ab Montag sind wir nicht nur Baden-Württemberg und Rheinland-Pfalz, sondern wir haben auch noch Saarland und Hessen dabei. Und deshalb gibt's gerade große Gefühle bei euch. Sogar unerwartet große Gefühle.
3: Mir geht's mega, obwohl ich auf der Arbeit bin.
0: Fände ich auch ein geiles Statement. Liebe Grüße an Selinas Arbeitgeber, wenn ihr das hört. Selina aus Aachen hat gestern hier bei Morgens Klarkommen 2 Tickets fürs Southside Festival abgeräumt. Und obwohl sie allererstes Mal Southside ist, Outfit steht natürlich schon.
3: Meistens einen schwarzen Rock und vielleicht noch eine coole Strumpfhose dazu. Und irgendein süßes, schwarzes, kurzes Top. Oder ein Bikini-Oberteil halt, je nachdem, wie warm es ist.
0: Ja, guck mal. Und da merkt man schon, dass sie eine kleine Festivalmaus ist. Normalerweise war sie bisher nur auf der Nature One. Aber so Bikini bei Festivals, immer guter Call. Weil im Zweifel, wenn du unter die Dusche stehen willst, auch super. So. Und für euch gibt es natürlich auch noch die Chance, auf dem Festival zu gehen, Leute. Weil wir lieben nicht nur Selina aus Aachen, wir lieben alle von euch. Deshalb, wir schicken euch heute zur Nature One in den Hunsrück. Eines der fettesten und traditionsreichesten Festivals für EDM. 65.000 Raver sind am Start, Leute. Und ihr könnt 2 davon sein. Heute Morgen gibt es 2 Tickets für die Nature One. Funktioniert folgendermaßen. Ihr müsst einfach, wenn ihr unsere Liebe hört, die klingt so, anrufen unter der 07-221-300-3x5. Also wenn jetzt nachher irgendwie zwischen 2 Songs das hier läuft, dann müsst ihr später anrufen 07-221-300-3x5 für eure Nature One Tickets.
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0: Und wir quatschen jetzt mal über diesen Typen, der nächste Woche auf dem Cover vom Mickey Mouse Magazin sein wird. Nick Woltemade. Normalerweise, ich muss wirklich sagen, Leute, ich heb die Schere. Fußball ist ja nicht so meins. Aber der Spieler ist einfach wegen der WM auf dem Cover vom Mickey Mouse Magazin. Und das finde ich ja schon wieder toll. Wenn er jetzt nicht gerade auf dem Mickey Mouse Magazin ist, dann ist er in Herzogenaurach. Da, habe ich gehört, trainieren die Nationalspieler nämlich gerade für die WM. Heute muss man aber sagen, ist da jetzt eher weniger Training angesagt, sondern eher so Chilli-Milli mit der Family und Partner-Time. Unser SWR-Reporter Felix ist in Herzogenaurach. Felix, was geht denn heute Abend im DFB-Camp?
1: Die dürfen ein letztes Mal einen Abend mit ihren Liebsten verbringen. Und dann ist Schluss mit Ablenkung. Sonntag ist ja dann auch schon das Testspiel in Mainz gegen Finnland und den darauffolgenden Dienstag geht's ab in die USA. Deshalb ist heute Abend nochmal Family Time angesagt, hat sich der Bundestrainer so ausgedacht. Da wird dann gegrillt, vielleicht springt der eine oder die andere oder auch beide zusammen in den Pool. Das Wetter passt ja hier in Herzogenaurach. Ja. Man wird sich ja unter Umständen, je nachdem wie erfolgreich Deutschland bei der WM auftritt, eine richtig lange Zeit nicht mehr sehen können. Hat heute Abend schon so ein bisschen was von Abschied.
0: Ey, ich sag ehrlich, mich erinnert das so ein bisschen an diese Jeremy's Next Topmodel-Folge, wenn die Boyfriends nochmal vorm Finale rumkommen und dann gebumst wird.

0: Das Ding ist hier, wir haben es jetzt gleich 6:30 und Leute, ihr wisst doch, was es heißt. Bevor es Raven Lake gibt, gibt es ein News-Update und das hat Selina Haug für euch.
1: Hallo, guten Morgen.
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1: In Österreich muss ein 21-Jähriger ins Gefängnis, weil er einen Anschlag auf ein Taylor Swift-Konzert geplant hat. Das Gericht hat ihn zu 15 Jahren Haft verurteilt. Neben dem geplanten Anschlag ging es dabei auch um Beihilfe zu einem Mordversuch. Der Österreicher war einen Tag vor dem geplanten Anschlag im August 2024 festgenommen worden. Er hatte sich im Prozess weitgehend schuldig bekannt. Außerdem hat der Angeklagte gesagt, dass er seine Befehle vom sogenannten Islamischen Staat bekommen hat. Der Iran sagt, dass das Land sich nicht mit den USA über ein neues Abkommen geeinigt hat. Nach Angaben der iranischen Nachrichtenagentur Tasnim sind die Berichte westlicher Medien falsch. SWR-Reporter Klaus Reginek mit den Details.
3: Das US-Nachrichtenportal Axios hatte unter Berufung auf US-Beamte berichtet, die Waffenruhe werde verlängert und es sollten Gespräche über das iranische Atomprogramm aufgenommen werden. Tatsächlich aber gehen die USA inzwischen weiter gegen den iranischen Ölhandel vor. US-Finanzminister Bessent kündigte neue Sanktionen gegen 8 Tankschiffe und 15 Unternehmen an.
1: An den Spieltagen der Fußball-WM dürfen keine Drohnen fliegen, das hat die US-Luftfahrtbehörde gesagt. Rund um die 11 Stadien in den USA sind Flugaktivitäten in einem Umkreis von knapp 5 Kilometern verboten, sonst drohen Geldstrafen von bis zu 100.000 US-Dollar. Bei der WM in den USA, Mexiko und Kanada finden 78 der 104 Spiele in den USA statt. Für die Sicherheit hat das Weiße Haus eine World Cup Task Force eingesetzt, an der auch der Geheimdienst und die Bundespolizei beteiligt sind. 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
0: Kurzer Straßencheck und der ist wirklich ganz, ganz kurz. Es ist noch nichts los um 6:30. Gute Fahrt euch. Heute, ich habe einen Gameplan für euch. Einfach schon den ganzen Morgen bei der Chefin oder beim Lehrer oder so einschleimen und dann einfach überreden, dass ihr früher Feierabend machen könnt. Weil heute Mittag ist nochmal richtig Premium, Sonne und 33 Grad. Aber ab heute Abend kippt es dann, vor allem in Rheinland-Pfalz, kann es schon regnen und gewittern. Und ab morgen ist es dann überall nicht mehr so geil. Ist auch ein gutes Argument zum Überreden. In Idar-Oberstein gerade 12 Grad, in Waiblingen 11 und in Mannheim am Wasserturm schon 13 Grad.
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0: Und Bettina, heute ganz lonely, weil Benji nicht da ist. Aber zum Glück seid ihr ja am Start Baden-Württemberg und Rheinland-Pfalz. Und Raven Lenay.

Und wenn es mal warm ist, so wie aktuell, dann sind eigentlich zwei Sachen also wirklich komplett sicher. Und zwar erstens Sonnenbrand und zweitens, dass es irgendwie so eine Meldung gibt wie wärmster Mai jemals. Das war diese Woche auch wieder so, zumindest in Teilen von Europa, in Frankreich zum Beispiel. Und ich sage, TikTok ist schuld. Leute, wir haben auf TikTok, wir haben es zu weit getrieben. Wir haben nämlich diesen Song von Sarah Larsson missbraucht. Ja, Midnight Sun. Und es ist halt ein Song darüber, dass die Sonne quasi nie untergeht, also dass sie immer weitergeht. Und dann haben die Leute gesagt, ja, Sarah, you go, gib Gas, dass der Sommer kommt, und haben sogar extra diesen Sound erstellt dafür. Midnight Sun auf 500%. Ja. Und dann muss man sagen, danke dafür, weil jetzt haben wir den Salat. Wir haben seit Tagen über 30 Grad, alle schwitzen wir, alle kleben wir an unseren Stühlen fest. Und jetzt wollen die Leute zurückrudern. Sie schreiben unter den Sound, Sarah, wir lieben dich, aber hör auf, es reicht jetzt. Und ich sag, die einzige Chance, wie wir das rückgängig machen können, ist, Midnight Sun einfach ganz leise zu flüstern.

0: Ding ist hier, und ich hoffe, euer Frühstück klingt so. Und nein, wir meinen das ausnahmsweise mal nicht in einem sexual way, sondern weil es so warm ist, Leute. Bei den Temperaturen, wir brauchen viel Flüssigkeit, wir müssen trinken, trinken, trinken. Ich habe wirklich schon meine Mama, die sagt, wenn man Durst hat, ist es schon zu spät. Kann es euch nicht sagen, wie oft ich diesen Spruch hören musste. Wir haben es verstanden, ja. Aber manchmal geht einfach kein einziger Tropfen mehr trinken rein, wirklich. Aber dann können wir uns Flüssigkeit vielleicht einfach reinorgeln durchs Essen. Flora, die hat einen Kaffee in Trier und hat uns das perfekte Juicy Frühstück verraten. Mit irgendwelchen Sachen, die halt krass viel Wasser enthalten.
1: Vielleicht erstmal so süß. Eine Bowl, einmal Himbeeren gefroren. Je nachdem, wie schnell man wach geworden ist, kann man auch dann weitermachen mit einem Eisbergsalat, auch ganz lecker. Und Sellerie dazu und Orangen. Und was auch noch super ist, haben wir auch gerade im Team so besprochen, Honigmelone, Burrata und gebratener Tofu mit Soja.
0: Das klingt erstmal ultra überraschend, keine Ahnung, Tofu, aber Tofu hat tatsächlich einen Wasseranteil von um die 80%. What the fuck? Also Tofu it is, Leute. Und Flora meinte auch, das OG-Essen im Sommer ist eigentlich einfach Suppe. Kalte Suppe natürlich.
1: Ach stimmt, da gibt es auch die Gazpacho-Version. Die hatten wir jetzt auch in Spanien gehabt. Auch super, super lecker. Mit gebratenem Gemüse, was dann auch püriert wird. Ganz lecker. Aber da gibt es auch so eine Art russische Version. Auch sehr, sehr fein. Hatte ich auch schon probiert. Weil ich komme irgendwie nicht auf den Namen drauf. Aber ich glaube, das war mit super viel Knoblauch.
0: Finde ich gut. Erstmal morgens direkt Knoblauchfahne, um den Kollegen was Gutes zu tun. Also Leute, stay hydrated. Floras Juicy Dripping Frühstück. Ihr hört das Ding vom SWR. Guten Morgen.

0: Aber jetzt um 7 natürlich ein kurzes News-Update. Selina Haug ist am Start.
1: Hallo, guten Morgen.
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1: In Österreich ist ein 21-Jähriger wegen Anschlagsplänen auf ein Taylor Swift-Konzert schuldig gesprochen worden. Das Gericht hat ihn zu 15 Jahren Haft verurteilt. SWR-Reporter Oliver Schosch.
3: Es sollte am 9. August 2024 im Wiener Ernst-Happel-Stadion stattfinden, doch es wurde zuvor abgesagt. Behran A. hatte diesen Anschlagsplan von Anfang an gestanden. Die Beweislage war erdrückend. Die Ermittler fanden Sprengstoffmaterialien, Bombenbauanleitungen und Chats mit IS-Mitgliedern. Behran A. wurde aber auch wegen Beihilfe an einem Mordversuch ein knappes halbes Jahr vor dem Taylor Swift-Konzert schuldig gesprochen.
1: Im Iran-Krieg gibt es unterschiedliche Angaben über den Stand der Verhandlungen. Die iranische Seite sagt, dass die westlichen Medienberichte über ein Abkommen zwischen dem Iran und den USA nicht stimmen. US-Vizepräsident Vance hat aber von Fortschritten gesprochen. Im Raum steht offenbar, dass die Waffenruhe um 60 Tage verlängert wird. In der Zeit soll dann vermutlich über das iranische Atomprogramm verhandelt werden. Die Brenner-Autobahn, eine der wichtigsten Verkehrsachsen zwischen Deutschland und Italien, ist morgen zwischen 11 und 19 Uhr gesperrt. Grund ist eine Demo von Anwohnern gegen Verkehrslärm. Außerdem sperrt die Tiroler Landesregierung auch den Durchgangsverkehr auf den parallel verlaufenden Straßen. 14 Millionen Fahrzeuge fahren jedes Jahr über die Brenner-Autobahn nach Italien. Ab heute kann man Vorschläge für das Jugendwort des Jahres machen. Jede oder jeder zwischen 11 und 20 Jahren kann seine Favoriten beim Pons Langenscheid Verlag einreichen. Das Ganze läuft einen Monat lang. Mitte Oktober wird dann der Sieger gekürt. Letztes Jahr hatte das Crazy gewonnen. Mehr News gibt's auf dasding.de.
0: Ich bin ja persönlich für Firma. Wegen Firma an die Wand fahren, sagen alle Streamer, finde ich gut. Ich habe die Firma an die Wand gefahren, wenn man was verkackt hat.
1: Ja, nicht schlecht.
0: Ja, oder?
1: Würde ich mitgehen.
0: Leute, Firma an die Wand, auf die 1 fürs Jugendwort. Jetzt wisst ihr Bescheid. Auf die 1 auf jeden Fall heute auf die Straßen, weil es ist immer noch nichts los. Ihr kommt überall gut durch. Und Wetter auch noch auf die 1. Alles packen wir auf die 1 heute, weil es gibt noch mal Sonne und bis zu 33 Grad. Das ist wirklich ganz, ganz schön. Das genießen wir für alle, die sich denken, oh nee, heute stinken noch mal alle im Bus. Alles gut, aber heute Abend wird es besser. In Rheinland-Pfalz regnet es und gewittert es schon heute. Und ab morgen wird es dann überall schon schlechter, das Wetter. In Schifferstadt jetzt gerade 14 Grad, in Winden 12 Grad und in Koblenz könnt ihr schon schwitzen am Deutschen Eck bei 14 Grad.
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0: Und mit Tina. Und das Erste, was ich heute Morgen auf TikTok gesehen habe, war dieser Song. Und wie jemand drüber geschrieben hat, ist das vielleicht schon der Sommersong des Jahres? Also ich fände es auf jeden Fall gut. Ich feiere ihn. Tampa City, Self Aware. Jetzt für euch auf der Das Ding Playlist. Schönen Freitag.

0: Und da dachten wir von das Ding uns, warum tanzen wir nicht, eigentlich nicht auch aus dem Mai raus? Weil ich meine, Ende vom Mai ist ja auch am Wochenende. Und zum Raustanzen haben wir dann gedacht, vielleicht, was könnte man da spielen? So Rauswerf-Songs, einfach nur so ganze Party lang Robbie Williams. Wir haben den Clubbetreiber Max aus Mannheim mal gefragt, ob so Rauswerf-Songs eigentlich wirklich ein Ding sind.
1: Ja, auf jeden Fall. Also wenn du willst, dass Leute gehen, kannst du natürlich gewisse Songs spielen, wo du weißt, okay, die Stimmung geht gleich in den Keller, oder die Leute wissen eh schon durch diese Lieder, dass es bald vorbei ist.
0: Ja, ja. Sometimes I wish I were... Ja, weiß man Bescheid, ne? Also, die Songs sind aber ein bisschen oll, muss man ja sagen. Deswegen haben wir Max auch mal gefragt, ob es nicht irgendwelche bisschen geileren, neueren Rauschmeiß-Songs gibt.
1: Also wenn neu, also wenn du es hart machen willst, das mache ich manchmal persönlich, wenn wir abends noch die Bar aufhaben und ich praktisch der Letzte bin und nicht der DJ da ist und die Leute rausschmeißen muss, dann haue ich da mal ein paar neue Balladen raus. Oder wenn ich meinen Bildungsauftrag habe und Klassik spiele, dann spiele ich auch mal ganz kurz Mozart. Dann wissen sie, dass sie alle keinen Bock mehr haben und gehen müssen.
0: Einfach Mozart im Club. Leute, stellt euch vor 5 Uhr morgens und der knallt da Mozart rein. Könnte auch hart gehen, sage ich. Also am Wochenende, wenn ihr im Club feiern seid und Mozart hört, seid ihr, glaube ich, wirklich nicht nur aus dem Club, sondern aus dem ganzen Mai rausgetanzt.

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wird es klingen, wenn ihr heute TikTok oder Insta aufmacht. Alles ist voll mit Heidis Wolfgeheule und auch sonstigen Memes vom Germany's Next Topmodel-Finale, was gestern war. Quatschen wir drüber nach diesem Song. Hier ist das Ding.

0: kommen die Gewinnerinnen und Gewinner ja immer drauf, haben einfach Zeitschrift Hopsalage einen Tag früher rausgehauen. Aber sonst, wie war es denn gestern Abend? Habe ich was verpasst, weil ich ja wegen Frühschicht schon gepennt habe? William, außen das Ding-Team ist am Start.
1: Also ich sag dir ehrlich, ich hätte gestern Abend auf der Couch gern einen Fiebertraum gehabt, weil das Finale, das war wirklich noch schlimmer.
0: Oh nein.
1: Es war ja das erste Mal, dass das Finale nicht live war. Es ist schon im März in Hollywood aufgezeichnet worden. Und das Spannendste war eigentlich während dem ganzen Finale so ein bisschen den Kommentarverlauf auf X zu verfolgen.
0: Oh.
1: Wirklich ganz viel Liebe geht raus an die ganzen User dort. Ihr wart
0: ja,
1: super
0: ganz
1: lustig.
0: Kommentare immer wirklich Comedy Gold. Hast du dir deine Highlights gemerkt?
1: Ja, ich habe tausende Screenshots. Also erstmal ganz großes Thema war das hier. Heidi hat safe 125 Mal oder 130 Mal sogar an dem Abend so durch die Gegend rumgejault.
0: Ich finde, sie klingt einfach wie so ein Wolf. Was
1: übel
0: ist das?
1: Userin Jules, die hat auf X geschrieben, ich hätte ein Trinkspiel machen müssen bei dem Au. Da hätte ich jedes Mal einen Shot trinken müssen. Dann hätte ich morgen nicht auf Arbeit gemüsst. Ein anderer User so, wer tritt Heidi die ganze Zeit gegens Schienbein? Und zwischendurch wurde sich auch gewünscht, dass Thomas Gottschalk doch bitte wiederkommen soll, um die Situation zu retten.
0: Oh nein Gott, oh mein Gott. Also wenn man sich Thomas Gottschalk gewünscht, dann muss es wirklich schlimm gewesen sein.
1: So schlimm war es wirklich. Und lustig fanden die People auch Heidi zusammen mit Thomas Hajo. Zitat, ich könnte dich ein bisschen anwedeln. Mhm. Sätze aus Heidis Schlafzimmer. Oder es wurden auch Alternativprogramme vorgeschlagen, zum Beispiel ZDF-Info, Doku über erste Bakterien auf unserer Erde. Das sei mindestens genauso spannend wie das Finale.
0: Nein, das
1: aber
0: tut ein bisschen weh.
1: Bester Mann auf Twitter, X gestern Abend. Achtung, einer schreibt, ich habe mich gerade extra eingeschissen, damit mich meine Freundin vom Sofa aufstehen lässt.
0: Na toll, also es klingt nach einem vollen Erfolg, würde ich sagen.
1: Ja.
0: Jeremy's Next Topmodel Finale. Gewinner wurden vorher geleakt und nur solche Kommentare auf X. Ich habe gehört, also wer jetzt nicht Bock hat mitzumachen, die Bewerbung fürs nächste Jahr läuft.
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0: Mabel bei das Ding, gleich gibt's Taylor Swift und jetzt gibt's News Update. Es ist nämlich 7:30. Selina Hawk ist hier.
1: Guten Morgen.
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1: Mehr als jeder zweite Beschäftigte in Deutschland wünscht sich kürzere Arbeitszeiten. Das zeigt eine Umfrage vom Deutschen Gewerkschaftsbund. Bei Männern mit Kindern sind es sogar 63%. Laut der Umfrage arbeiten Männer im Schnitt 37,1 Stunden und Frauen 30,8 Stunden pro Woche. In Deutschland wird aktuell über den 8-Stunden-Tag diskutiert. Die Bundesregierung hat in den Koalitionsvertrag geschrieben, dass sie statt einer festen Tagesarbeitszeit eine festgelegte Wochenarbeitszeit einführen möchte. Das wird aber immer wieder kritisiert. In Österreich muss ein 21-Jähriger ins Gefängnis, weil er einen Anschlag auf ein Taylor Swift-Konzert geplant hat. Das Gericht hat ihn zu 15 Jahren Haft verurteilt. Der Anschlag sollte im August 2024 stattfinden, das Konzert wurde aber vorher abgesagt. Der Angeklagte hat die Pläne gestanden, SWR-Reporter Oliver Schosch.
3: Die Ermittler fanden Sprengstoffmaterialien, Bombenbauanleitungen und Chats mit IS-Mitgliedern. Behran A. wurde aber auch wegen Beihilfe an einem Mordversuch ein knappes halbes Jahr vor dem Taylor Swift-Konzert schuldig gesprochen. Diesen Tatvorwurf hatte er im Prozess bestritten. Damals hatte ein Freund von Behran A. in Mekka mit einem Messer auf Menschen in der Heiligen Moschee eingestochen und wurde dort festgenommen.
1: Während des Champions League-Finale morgen in Budapest werden tausende Einsatzkräfte die französische Hauptstadt absichern. Das hat das Innenministerium angekündigt. Im Finale spielt Paris Saint-Germain gegen den FC Arsenal. Als Paris die Champions League letztes Jahr gewonnen hat, hatte es in Paris krasse Ausschreitungen gegeben. Das soll dieses Mal verhindert werden, sagt das Innenministerium. Deshalb werden im Großraum Paris 8000 Polizisten und 2500 Feuerwehrleute im Einsatz sein. Mehr News gibt's auf dasding.de.
0: Die Straßen haben wir ganz schnell durch, weil es ist immer noch nichts los. Gute Fahrt an diesem Freitagmorgen. Der Freitagmorgen ist auch schon relativ warm. Ein bisschen kühler vielleicht als die letzten Tage um die Uhrzeit. Aber immerhin schon 17 Grad in Bernkastel-Kues. In Tübingen in der Wilhelmstraße sind es gerade 14 Grad und in Dudenhofen sind es 16 Grad. Aber man merkt schon so ein bisschen, langsam wird es kühler. I mean, wir bekommen heute auf jeden Fall trotzdem noch mal über 30 Grad und Sonnenschein. Aber heute Abend kann es dann tatsächlich gewittern in Rheinland-Pfalz. Und ab morgen ist dann überall schlechteres Wetter. Also Leute, enjoy the sun.
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0: Mit mir Tina, heute ohne Benji. Das ist The Fate of Tina. Und The Fate of Ophelia gibt's jetzt hier bei das Ding. Ja, was für eine Überleitung, sorry. Taylor Swift, 7:33 Uhr haben wir's. Guten Morgen.

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0: 7.10 Uhr ist es.
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0: Seid ihr auch so Festivalmäuse wie Selina aus Aachen? Sie hat bei uns die Tickets fürs Southside Festival gewonnen gestern. Sie feiert sonst eher so auf der Nature One. Das hört man auch ein bisschen raus bei ihren Festival Essentials.
3: Feuchttücher. Das ist ganz wichtig. Und ein Zelt wäre praktisch. Glitzer ist immer cool. Und meine Doc Martens, weil das sind perfekte Festivalschuhe.
0: Ja, guck, die Schuhe, die verraten es schon. Ravecore auf jeden Fall, würde ich sagen. 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

0: Felix Jähn bei Das Ding. 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

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Und auf Festivals wird er nicht nur hemmungslos rumgemacht und manchmal Gefahr gehabt. Nein, da werden auch Babys geboren. Eins dieser Babys ist zum Beispiel das hier.

0: man schon sagen, das wurde sozusagen auf dem Coachella dieses Jahr geboren, weil da hat Hilde Swims den Song das allererste Mal aus seiner Lunge gepresst. Und er war sehr selbstbewusst, dass die Leute sich direkt verlieben werden in den Song.
1: I really hope you like it and I hope you're having as much fucking fun as we are. You're gonna love it.
0: Ihr werdet es lieben, hat er gesagt. Schon selbstbewusst, aber ich sag fair, ich habe selten so viel Applaus bei einer Geburt gehört.

0: Das Ding ist hier, gleich haben wir diesen Song für euch parat. Joe mit End of Beginning. Und es ist auch heute Morgen der Anfang, das Ende der Arbeitswoche, weil, Leute, letzter Arbeitstag. So, jetzt um 8, kleines News-Update für euch von Selina Haug.
1: Hallo, guten Morgen.
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1: Die Arbeitszeit sollte zuerst für Menschen angepasst werden, die im Büro arbeiten. Das Institut der Deutschen Wirtschaft hat den Funke Medien gesagt, dass veränderte Arbeitszeiten für sie kein Gesundheitsrisiko darstellen. Hintergrund ist die Diskussion über den 8-Stunden-Tag. Aus der SWR-Wirtschaftsredaktion Michael Heer.
3: Eigentlich plant die Bundesregierung, die Arbeitszeitgesetze zu reformieren. Anstelle des 8-Stunden-Tages soll es in Zukunft eine wöchentliche Höchstarbeitszeit geben. Das soll den Beschäftigten und den Unternehmen mehr Flexibilität bringen. Doch in der Koalition gibt es Streit über die Pläne. Zur gleichen Zeit zeigt nun eine Umfrage, mehr als jeder zweite Beschäftigte in Deutschland möchte eigentlich kürzer arbeiten.
1: Eine Rakete des US-Raumfahrtunternehmens Blue Origin ist bei einem Test auf der Startrampe explodiert. Das berichten US-Medien. Die Rakete stand auf dem Raumfahrtstützpunkt Cape Canaveral im Bundesstaat Florida. Das Unternehmen hat auf X erstmal nur von einer Anomalie während des Raketentests gesprochen. Die Brenner Autobahn, eine der wichtigsten Verkehrsachsen zwischen Deutschland und Italien, ist morgen zwischen 11 und 19 Uhr gesperrt. Grund ist eine Demo von Anwohnern gegen Verkehrslärm. 14 Millionen Fahrzeuge fahren jedes Jahr über die Brenner Autobahn. SWR-Reporter Raphael Roth mit den Infos.
4: Die Tiroler Landesregierung sperrt auch den Durchgangsverkehr auf den parallel verlaufenden Straßen. Daher gilt, am Samstag Tirol am besten weiträumig umfahren, zum Beispiel über den Gotthard oder San Bernardino. Wer über den Reschenpass will, muss mitunter Geduld mitbringen. Dort ist wegen einer Baustelle nur eine Spur frei und der Verkehr wird mit einer Ampel gesteuert.
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0: Wir gucken einmal kurz zusammen auf die Straßen. Das geht wirklich ganz, ganz schnell, weil da ist noch nichts los. Und dann gehen wir direkt weiter rüber zum Wetter, Leute. Das Wetter, es wird langsam schlechter. Ich sag's euch wirklich, wie es ist. Heute ist der letzte Tag, wo wir nochmal so richtig Freibadwetter haben, weil es gibt sehr viel Gewitter wahrscheinlich ab heute Abend, morgen dann spätestens überall in Baden-Württemberg und Rheinland-Pfalz. Wir haben jetzt gerade 19 Grad in Schweich, 14 Grad in Böblingen und in Heidelberg in der unteren Straße 17 Grad. Genießt das Wetter heute noch mal so lange, wie es geht.
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0: Mit mir, Tina. Hello, hello. Ich wünsche euch einen wunderbaren, schönen Freitag. Und es ist ein Freitag, wo viel neue Musik rausgekommen ist. Wir werden nachher natürlich auch noch neue Musik hören. Aber eins kann ich euch natürlich nicht vorenthalten, liebe Freunde. Helene Fischer, sie hat einen neuen Song rausgebracht.
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0: Ja, und es klingt eins zu eins wie Helene Fischer. Und ich möchte an dieser Stelle einmal meinen Kollegen zitieren, der heute Morgen mir eine Nachricht geschickt hat. Kein Wunder kippt das Wetter.
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0: Das Ding vom SWR um 8.08 Uhr. 13 Tage genau vor der Männerfußball-WM. Und die Jungs, die im WM-Kader dabei sind, die chillen gerade in Herzogenaurach im Trainingscamp. Und man kann wirklich sagen, also heute chillen sie wirklich. Die haben nämlich Family-Abend. Nochmal so die letzte Freizeit, bevor die sogenannte Post abgeht. Und gestern hatten sie dann noch Media Day, da konnten Journalistinnen und Journalisten Fragen stellen. Und wir von der ARD, wir waren natürlich auch am Start und haben die Jungs gefragt, was sie oder wie sie von Julian Nagelsmann, dem Bundestrainer, erfahren haben, dass sie bei der WM mitspielen dürfen. Das ist ja so der Big Moment in der Karriere. Maximilian Bayer hat vor Aufregung einfach seine Bildschirmzeit wahrscheinlich um 100.000% gesteigert.
1: Der Anruf kam am Donnerstag, wurde nominiert am Dienstag. Und ich war gerade mit meinen Freunden unterwegs, habe mein Handy die ganze Zeit nicht mehr so umgedreht gehabt, sondern aufgeklappt. Und ja, war schon heiß, dass er, also ich habe mich schon sehr gefreut, dass er angerufen hat. Er hat es schnell gesagt und dann haben wir uns noch kurz unterhalten, hat mir gesagt, dass ich eine gute Rückrunde gespielt habe, dass ich mir verdient habe und ja, dass ich mich freuen kann.
0: Ja, ich glaube, da hat er sich auf jeden Fall gefreut. Nadim Amiri hat sich wahrscheinlich am allermeisten gefreut. Er hat sich vor Aufregung wahrscheinlich die Handyhülle komplett abgerissen, weil der Bundestrainer hat ihm einfach erst an dem Tag angerufen, als der Kader veröffentlicht wurde.
2: Ja, der war zu dem Zeitpunkt dann ein bisschen überraschend für mich, weil ich schon kurz gedacht habe, oh, es hat doch nicht gereicht und mir ging es richtig schlecht die Tage.
0: Das glaube ich, aber die Tage jetzt geht es ihm wahrscheinlich sehr, sehr gut, weil der WM-Lohn, der schmeckt. In 13 Tagen geht die WM los.
3: Hi, ich bin Nina.

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0: Leute, der Puls ist so hoch, auch bei mir. Oh Mann!
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0: Ja, wisst ihr, was ein richtig geiler Flex für ein Date ist? Wenn ihr einfach die Person for free auf ein fucking Festival einladet. Und das, weil das Ding ab Montag größer wird. Dann würde ich sagen, wird bestimmt auch noch mehr größer. Wir wachsen aber nicht untenrum, sondern obenrum. Wir senden nämlich dann auch in Hessen und im Saarland. Für euch heißt das vor allem mehr Events. Zum Beispiel gibt es jetzt Nature One Tickets. Und da sind ganz viele Leute am Start gewesen, haben die Liebe gehört. Und wir gehen mal in eine Leitung rein. Es wurde ausgewählt, Leitung 8, da ist Artis aus Ehingen drin. Hallo.
3: Hallo.
0: Hallo Artis. Hau mal raus. Wo siehst du dich auf der Nature? Bist du da eher so bei EDM, so Paul Kalkbrenner, oder schon so richtig Techno, so Phantasm, Lily Palmer und so?
3: Ich höre auf jeden Fall lieber ein bisschen harteren Techno.
0: Okay. Rockst du dann auch so krasse Techno-Outfits, so mit Leder oder so?
3: Nee, da bin ich dann raus.
0: Was würdest du anziehen auf die Nature, wenn du hingehen dürftest?
3: Wenn das Wetter passt, dann auf jeden Fall

0: Herzlichen Glückwunsch.
1: Ja, sehr, sehr gerne. Schön. Und da wünschen wir dir ganz, ganz viel Spaß, wenn du dann zum Techno am Upraven bist. Leute, und noch mehr Tickets. Das Ding liebt euch. Wir hauen so viele Tickets raus. Zum Beispiel gibt es heute Vormittag Tickets für den World Club Dome, wenn ihr auch zu EDM tanzen wollt. Wie hier unser Gewinner-Artist. Glückwunsch!
0: Dankeschön.
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Das Ding ist hier. Gerade Tickets rausgeheuern und Leute, ihr wisst doch, es kann jederzeit soweit sein. Liebe hören 07 221 303 mal die 5 anrufen und hier Tickets abräumen. Jetzt gibt's Dessert für euch.

0: Das Ding ist hier, wir haben 8.30 Uhr. Deshalb News-Update für euch von Selina Haug.
1: Hallo.
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1: Die Arbeitszeit sollte zuerst für Menschen angepasst werden, die im Büro arbeiten. Das Institut der Deutschen Wirtschaft hat den Funke Medien gesagt, dass veränderte Arbeitszeiten für sie kein Gesundheitsrisiko darstellen. Hintergrund ist die Diskussion über den 8-Stunden-Tag. Die Bundesregierung hat in den Koalitionsvertrag geschrieben, dass sie statt einer festen Tagesarbeitszeit eine festgelegte Wochenarbeitszeit einführen möchte. Das wird aber immer wieder kritisiert. Der neue Ministerpräsident von Ungarn, Modgor, spricht heute mit EU-Kommissionspräsidentin von der Leyen darüber, wann das eingefrorene EU-Geld für Ungarn wieder freigegeben wird. Insgesamt geht es um 10 Milliarden Euro. Die EU hatte die Auszahlung gestoppt, weil Ungarn in der Regierungszeit des alten Ministerpräsidenten Orbán gegen Prinzipien der Rechtsstaatlichkeit verstoßen hatte. Damit das Geld wieder freigegeben wird, will die EU-Kommission Reformen von Ungarn, zum Beispiel eine unabhängige Justiz. Die iranische Fußballnationalmannschaft hat noch keine Visa für die USA, obwohl die Weltmeisterschaft schon in 2 Wochen beginnt. Der iranische Botschafter hat gesagt, dass damit unklar ist, ob die Mannschaft überhaupt an der WM teilnehmen kann. SWR-Reporter Günther Laubes.
3: Denn alle Vorrundenspiele der Iraner sind in den USA. Sollte das Team doch noch rechtzeitig die Einreiseerlaubnis bekommen, sieht es sich trotzdem im Nachteil gegenüber den anderen WM-Teilnehmern. Denn weil sie keine Visa haben, mussten die Iraner kurzfristig ihr Trainingslager nach Mexiko verlegen. Eigentlich war geplant, dass die Iraner sich in Tucson im US-Bundesstaat Arizona auf die WM vorbereiten.
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0: Kurzer Straßencheck und er ist wirklich ganz, ganz kurz. Immer noch keine Meldung von den Straßen. Ihr kommt überall gut durch an diesem Freitagmorgen. An diesem warmen Freitagmorgen kann man sagen, weil die Temperaturen, die sind natürlich wieder am Start, Leute. Wir haben schon wieder 15 Grad in Neustadt, 16 Grad in Nürtingen und in Trier am Palastgarten. Leute, absolut crazy. Haben wir jetzt einfach schon 20 Grad. Heute werden es natürlich auch wieder über 30 Grad. 32 sollen es maximal werden. Aber Leute, heute Abend, da ist dann vorbei mit dem guten Wetter. In Rheinland-Pfalz kann es schon regnen und gewittern. In Baden-Württemberg ist es dann ab morgen auf jeden Fall deutlich wolkiger und auch viel mehr Gewitter am Start.
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0: Und mit mir Tina am Freitag, dem letzten Arbeitstag dieser verkürzten Woche. Und irgendwie kommt es einem am Ende der Woche dann gar nicht mehr so kurz vor. Gott sei Dank, nächste Woche auch nur 4 Tage, Leute.

0: Das Ding ist hier, und die Franzosen haben um die Uhrzeit so 8.38 Uhr rum Croissant. Und naja, was haben wir Deutsche schon im Frühstück? Aber wir ändern das. Wir erstellen uns ein Juicy Dripping Hydration Frühstück, Leute. Weil bei den Temperaturen Flüssigkeit wichtig und alles zu trinken, das ist rare, sage ich euch. Flora, die hat ein Café in Trier und hat ein paar Tipps für uns für das perfekte Hydrationsfrühstück.
1: Vielleicht erstmal so süß, eine Bowl, einmal Himbeeren gefroren. Je nachdem, wie schnell man wach geworden ist, kann man auch dann weitermachen mit einem Eisbergsalat, auch ganz lecker. Mhm. Und Sellerie dazu und Orangen. Und was auch noch super ist, haben wir auch gerade im Team so besprochen, Honigmelone, Burrata und gebratener Tofu mit Soja.
0: Oha, das ist schon crazy. Ich kann es auch gar nicht glauben, ich dachte so, hä, Tofu? Aber ja, Tofu hat einfach einen Wasseranteil von so 80% rum, Leute. Das ist richtig krass. Neben Tofu laut Flora auch Suppe gut. Ich denke vor allem, kalte Suppe würde sich bei dem Wetter ja anbieten.
1: Ach stimmt, da gibt es auch die Gazpacho-Version. Die hatten wir jetzt auch in Spanien gehabt. Auch super, super lecker. Mit gebratenem Gemüse, was dann auch püriert wird. Ganz lecker. Aber da gibt es auch so eine Art russische Version. Auch mhm. sehr, sehr fein. Hatte ich auch schon probiert. Ich komme irgendwie nicht auf den Namen drauf. Aber ich glaube, das war mit super viel Knoblauch.
0: Ich glaube, sie meint Okroschka. Das ist nämlich so ähnlich wie Gazpacho. Und da ist auf jeden Fall viel Knoblauch drin. Und wir wissen, goldene Regel, wenn wo Knoblauch drin ist, dann schmeckt's auch.

sondern Baden-Württemberg und Rheinland-Pfalz, aber wir haben es trotzdem schön. Gerade heute noch mal 30 Grad. Tolles Wetter. Und tolle Leute, beautiful people, haben wir auch hier bei das Ding.

Wir haben es mal wieder einen neuen Hitzerekord. Der wärmste Mai jemals war diese Woche zumindest die Meldung in Teilen von Europa, in Frankreich zum Beispiel. In Deutschland kommt die Mai-Bilanz heute erst raus. Gucken wir mal, ob auch in Deutschland der wärmste Mai ever war. Aber so oder so, wir können festhalten, es war scheiße heiß die Tage. Und man muss es wirklich einfach so sagen, TikTok ist schuld. Wir haben es uns selbst zu Schulden kommen lassen. Wir hätten keine Jokes drüber machen sollen. Dieser Song hier von Sarah Larsson. Midnight Sun, ne? Da geht's halt so drum, dass die Sonne die ganze Zeit scheint. Und die Leute haben sich halt gewünscht, als das Wetter vor Mai so schlecht war, dass die Sonne halt wirklich die ganze Zeit scheint und haben diesen Sound erstellt. Midnight Sun einfach auf 200%. Tut auch richtig im Ohr weh. Und haben halt so quasi Sarah Larsson als Sonnengöttin beschworen. Und was soll ich sagen, Leute, keine Ahnung warum, aber es hat halt geklappt. Und jetzt haben wir 30 Grad und die Leute posten unter diesem TikTok-Sound nur noch so Sachen wie: Sarah, wir lieben dich, aber hör auf zu singen, es reicht, es ist viel zu warm. Und ich sag's euch ehrlich, einzige Chance, das rückgängig zu machen,

als dann einfach ganz leise flüstern.

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0: alle Farben, habt ihr gehört bei Das Ding. Wir haben es jetzt gleich 9. Kurz nach 9 gibt es diesen Song. Das ist unser geliebter Somba. Der dünnste Sänger, der wahrscheinlich jemals existiert hat. 12 to 12 hören wir gleich an Das Ding. Jetzt aber ein News-Update für euch und das kommt von Selina Haug.
1: Hallo, schönen guten Morgen.
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1: Mehr als jeder zweite Beschäftigte in Deutschland wünscht sich kürzere Arbeitszeiten. Das zeigt eine Umfrage vom Deutschen Gewerkschaftsbund. Bei Männern mit Kindern sind es sogar 63%. Laut der Umfrage arbeiten Männer im Schnitt knapp 37 Stunden und Frauen rund 31 Stunden pro Woche. In Deutschland wird aktuell über den 8-Stunden-Tag diskutiert. Die Bundesregierung hat in den Koalitionsvertrag geschrieben, dass sie statt einer festen Tagesarbeitszeit eine festgelegte Wochenarbeitszeit einführen möchte. Das wird aber immer wieder kritisiert. Wer mit dem Auto morgen in Richtung Italien oder zurückfährt, sollte nicht die Brenner-Autobahn nutzen. Denn die ist wegen einer Demo für mehrere Stunden gesperrt. Und zwar in beide Richtungen zwischen Österreich und Südtirol. Das wirkt sich auch auf die Bodenseeregion aus, sagt SWR-Reporter Dirk Polzin.
3: Dem Polizeipräsidium Ravensburg zufolge könnten Rückstaus auch die A96 sowie Straßen im Bodenseekreis treffen. Etwa die B31 Friedrichshafen-Lindau. Gesperrt ist der Brenner-Korridor voraussichtlich von 11 bis 19. 19 Uhr. Rückstaus könnte es aber schon im Vorfeld geben, so die Polizei. Sie rät Urlaubern, ihre Reisepläne anzupassen und den Bereich weiträumig zu umfahren.
1: Während des Champions League-Finale morgen in Budapest werden tausende Einsatzkräfte die französische Hauptstadt Paris absichern. Das hat das Innenministerium angekündigt. Im Finale spielt Paris Saint-Germain gegen den FC Arsenal. Als PSG die Champions League letztes Jahr gewonnen hat, hatte es in Paris krasse Ausschreitungen gegeben. Das soll dieses Mal verhindert werden, sagt das Innenministerium. Deshalb werden im Großraum Paris 8000 Polizisten und 2500 Feuerwehrleute im Einsatz sein. 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
0: Ich habe gerade schon überprüft, ob mein Gerät hier kaputt ist, weil ich konnte nicht glauben, dass einfach den ganzen Tag nichts los ist auf den Straßen. Aber es ist wohl so, es ist nichts los, alle sind irgendwie im Homeoffice oder im Urlaub. I don't know. Genießt, dass die Straßen frei sind. Wir haben jetzt gerade 33 Grad. Nee, jetzt gerade nicht, aber wir werden es noch haben. Jetzt gerade haben wir 17 Grad in Worms, 18 in Mutterstadt und 18 in Ulm an der Donauwiese. So, aber jetzt kann ich es euch sagen. 33 werden es heute noch maximal. Heute Abend kann es einzeln schon regnen und gewittern in Rheinland-Pfalz. Und alle in Baden-Württemberg, die jetzt gerade sich leise gefreut haben, braucht euch gar nicht freuen. Ab morgen gibt es dann Gewitter überall.
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0: Mit mir Tina und mit Somba. Und ich muss jetzt hier gerade was sagen. Ich habe wohl undeutlich gesprochen. Die Kollegen haben mich gerade ganz schockiert angeguckt, dass ich gesagt hätte, Somba wäre der dümmste Sänger jemals. Nein, ich habe gesagt, der dünnste, der schlankeste Sänger jemals. Ist ein bisschen sein Stil, dass er so ganz schlank und groß ist. Könnt ihr mal googeln. Mann, sowas will ich doch nicht sagen, ey.

0: Life is a Party gerade bei, das Ding. Kann man schon so sagen, auf jeden Fall, weil wir lieben euch und hauen deshalb jeden Tag einfach Festival-Tickets raus im Unverstand. Und deswegen wollen wir auch Party am Wochenende machen, ist ja klar, Leute. Und wir sind da auch sehr, sehr gut drin, einfach mal Gründe zu finden, um feiern zu gehen. Zum Beispiel aus dem Mai raustanzen, wie wär's? Weil wir tanzen ja auch in den Main rein. Hä, also warum nicht auch raustanzen, haben wir uns gedacht. Und wir haben uns auch ein Konzept überlegt. Wir dachten vielleicht dann einfach mit so Rausschmeißer-Songs wegen raustanzen. Dann läuft nur so Angels, Robbie Williams und so. Oder ist es überhaupt noch ein Ding heute, so Rausschmeißer-Songs, oder gibt es es gar nicht mehr? Haben wir Max gefragt, der ist nämlich Clubbetreiber in Mannheim.
1: Ja, auf jeden Fall. Also wenn du willst, dass Leute gehen, kannst du natürlich gewisse Songs spielen, wo du weißt, okay, die Stimmung geht gleich in den Keller. Oder die Leute wissen eh schon durch diese Lieder, dass es bald vorbei ist.
0: Ja, was ich nur mein Problem mit diesen Rausschmeißer-Songs ist, dass sie halt ultra oll sind. Also hört sich ja keiner mehr heute an. Deswegen wollte ich von Max auch wissen, ob es irgendwie neue Rauschmeißer-Songs gibt. Also ich glaube, Ikimel hat so einen mäßigen Rauschmeister-Ballade auf ihrem Album Fotze.
1: Also wenn neu, also wenn du es hart machen willst, das mache ich manchmal persönlich, wenn wir oben abends noch die Bar aufhaben und ich praktisch der Letzte bin und nicht der DJ da ist und die Leute rausschmeißen muss, dann haue ich da mal ein paar neue Balladen raus. Oder wenn ich meinen Bildungsauftrag habe, ein Klassikspiel, dann spiele ich auch mal ganz kurz Mozart. Dann wissen sie, dass sie alle keinen Bock mehr haben und gehen müssen.
0: Ja, also ich glaube, wenn Mozart laufen würde, dann würde ich die Message auch bekommen. Und ich will es euch jetzt nicht antun. Aber gedanklich spielen wir dem Mai jetzt hier einfach Mozart, dass er auch

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möchte gern, dass die Hornisse, die gerade ins Studio ist, mir verspricht, dass sie nicht bei uns bleibt. Und ich finde den nächsten Song ein bisschen auch ironisch. Con Calma. Wirklich, das ist nicht, was ich gebraucht habe, denn

0: Gleich gibt's Ray, Where's My Husband für euch. Und dafür müssen wir so ein bisschen über die, ich sag mal, Champions League oder den DFB-Pokal der Cringigkeit sprechen. Das Germany's Next Topmodel-Finale. Es war gestern, Spoiler, es haben die gewonnen, die schon am Mittwoch geleakt worden sind. Also es war einfach nichts mehr los. Aber wie war's denn sonst gestern Abend? Ich habe ja leider schon gepennt, aber Marco aus dem Sting-Team, der hat sich mit dem Finale beschäftigt.
1: Ja, und du hast Zero verpasst. Ne? Es war ja das erste Mal, dass das Finale nicht live war. Es ist ja schon im März in Hollywood aufgezeichnet worden. Mhm. Aber das Spannendste war eigentlich die ganze Zeit während des Finals die Socials so ein bisschen zu verfolgen.
0: Ja, du hast vorher schon gesagt, dass das hier dein Highlight war.
1: Ja, auf jeden Fall. Heidi hat safe 125 Mal an dem Abend so durch die Gegend gejault.
0: Das glaube ich dir sofort. Das ist einfach ihr Wolfsschrei, weißt du?
1: Kann sein. Userin Jules hat auf X auf jeden Fall geschrieben, sie hätten ein Trinkspiel draus machen müssen bei jedem einen Shot.
0: Ja, dann wärst du dicht.
1: Oder ein anderer User schreibt so, wer tritt Heidi da die ganze Zeit gegen das Schienbein?
0: Finde ich gut getroffen, muss ich schon sagen.
1: Und noch einer hier, bester Mann, schreibt, hab mich gerade extra eingeschissen, damit mich meine Freundin vom Sofa aufstehen lässt.
0: Ja, da wurden die harten Maßnahmen gezogen, dass man das GNTM-Finale nicht schauen muss. Ja, also es klingt nach einem vollen Erfolg, würde ich zusammenfassend sagen, das GNTM-Finale. Die Gewinner wurden vorher schon geleakt und solche Kommis. Also ich habe gehört, also wer jetzt keinen Bock hat, die Bewerbung fürs nächste Jahr, die läuft.
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0: Morgens hier um 9.30 Uhr gibt es den Blick auf die Straßen. Und ich habe tatsächlich mal eine Meldung für euch. Das allererste Mal an diesem Freitagmorgen. Und zwar von der A61 Ludwigshafen Richtung Koblenz. Zwischen Gundersheim und Alzey ist eine Baustelle. Da braucht es aber auch nur 20 Minuten länger. Sonst ist nichts los auf den Straßen. Gute Fahrt euch. Gute Laune und gute Nachrichten kann ich euch auch wettertechnisch überbringen. Wir bekommen heute noch mal schönes Wetter. Sonne und bis zu 33 Grad in Baden-Württemberg und Rheinland-Pfalz. Aber ihr solltet es auch genießen, weil ab heute Abend fängt es langsam an zu kippen. In Rheinland-Pfalz kann es schon die ersten Gewitter geben, in Baden-Württemberg dann spätestens ab morgen. Die aktuellen Temperaturen bei euch in Ingelheim am Rhein 20 Grad, in Bad Krozingen sogar 21 Grad und in Karlsruhe am Schlossgarten auch schon 19 Grad.
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0: Mit mir, Tina, heute solo unterwegs, aber zum Glück habe ich Jazik am Start. Der ist so flirty, da fühlt man sich auf gar keinen Fall allein. Yeah.

0: und wir lieben euch.
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0: Ja, Artus hat hier heute Morgen Liebe im Radio gehört und es richtig gemacht und angerufen und Tickets gewonnen für die Nature One. Einfach 07221 303 mal die 5, wenn ihr Liebe hört, anrufen. Artus hatte beim Feiern übrigens am liebsten das hier an.
3: Wenn das Wetter passt, dann auf jeden Fall so wenig wie möglich.
0: Fand ich einfach sehr geile Aussage. Aber er ist einfach Techno durch und durch, oberkörperfrei, Raven, so muss das. Und er nimmt seinen Kumpel Elias mit. Artus, jetzt nochmal herzlichen Glückwunsch. Hättest du heute Morgen auch nicht gedacht, dass du hier heute mit Nature-Tickets dann aus dem Tag rausgehst, oder?
3: Hätte ich nicht gedacht, ja.
0: Hast du irgendwelche Pläne heute, dass du krass am Feiern bist oder so?
3: Heute tatsächlich nicht, ein bisschen das schöne Wetter genießen.
0: Ah ja, aber kannst ja dann genug auf der Nature feiern.
3: Genau.
0: Ja, geil. Warst du mit dem Elias schon öfter feiern, den du ja mitnimmst?
3: Ja, ja, ich war mit ihm schon auch auf verschiedenen Festivals unterwegs und er ist genau der Richtige dafür.
0: Ich sag's dir, es wird so geil, Artus. Ich bin so neidisch auf dich, wirklich. Lilly Palmer, Phantasm, Bennett ist auch am Start, Nature Band, das wird absoluter Abriss. Dann wünsche ich dir ganz viel Spaß beim Feiern, ohne Oberteil, wie wir gehört haben.
3: Ja, auf jeden Fall, danke.
0: Aber Leute, wenn ihr jetzt neidisch seid und euch denkt, Artus, Vollidiot, ich wäre lieber auf die Nature geworden. Leute, wir haben noch so viele Tickets, weil wir lieben euch, wir hauen so viel raus. Heute Vormittag gibt es zum Beispiel schon wieder bei Michelle Tickets für einen World Club Dom. Da könnt ihr dann James Hype hören am Samstag und jetzt hört ihr den hier bei Das Ding.
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Also wirklich, what the fuck? David aus Wiesbaden hat geschrieben an die 0172 10 10951. Er hat einfach Screenshots geschickt aus dem Visual Radio. Ne? Auf das Ding.de kann man ja hier ins Studio gucken. Und da hat er Screenshots geschickt, wie ich verzweifelt versuche, hier eine Hornisse aus dem Studio zu bekommen. Denkt mir, geht's noch? Macht ihr da so lustige Screenshots von meinem Gesicht und so? Und schickt uns die auch noch rum. David, was soll das? Nicht hier Screenshots machen, herkommen und Hornisse rausbringen. Ich glaub's hackt, ey. 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

0: Das Ding ist hier und es ist Friday, das heißt neue Musik für euch.
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0: Oh yes, jeden Freitag ist es soweit. Wir stellen euch die neueste Crème de la Crème der Musikbranche vor. Und heute gibt's endlich mal wieder was Neues. Neue Musik von Ariana Grande. Der letzte richtige Song von ihr, der war einfach der Soundtrack von Wicked. Einfach Film-Soundtrack. Wirklich, Leute, ich kann es euch nicht sagen, wie sehr ich es hasse, wenn Artists wirklich alles machen, außer neue Musik rauszubringen. Ich hasse das so sehr. Aber deswegen können wir uns beruhigen. Sie hat es ja jetzt gemacht. Hate That I Made You Love Me heißt Ariana Grandes neuer Song. Und es ist, wer hätte es bei dem Titel gedacht, ein Love-Song. Heute Nacht rausgekommen. Und hört ihr schon bei Das Ding die neue Single von Ariana Grande, Hate That I Made You Love Me. Und noch mehr neue Musik gibt's ab 10 Uhr bei Michelle im Vormittag. Und da habt ihr auch nochmal die Chance auf World Club Dome Tickets. Also ich würde an eurer Stelle ja dranbleiben.
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Musik von Ariana Grande. Habt ihr zuerst gehört bei Das Ding? Hab's gerade schon gesagt, ab 10 gibt's noch mehr neue Musik. Ich bin Tina und raus, wir hören uns morgen wieder.

0: Baby Rexa, hypt euch nochmal fürs Wochenende vor. New Religion gibt's gleich. Davor schauen wir in die Welt mit Selina Haug.
1: Hallo, guten Morgen.
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1: Im Krieg der USA gegen Iran ist die Lage weiter unklar. Die USA sagen, man stehe kurz vor einem Abkommen. Die iranische Führung sagt, dass das nicht stimmt. Der Konflikt wirkt sich auch auf die Fußball-WM aus. SWR-Reporter Günter Laubes mit den Details.
3: Der iranische Botschafter Pasandideh kritisiert, damit sei unklar, ob seine Mannschaft überhaupt an der WM teilnehmen könne. Denn alle Vorrundenspiele der Iraner sind in den USA. Sollte das Team doch noch rechtzeitig die Einreiseerlaubnis bekommen, sieht es sich trotzdem im Nachteil gegenüber den anderen WM-Teilnehmern. Denn weil sie keine Visa haben, mussten die Iraner kurzfristig ihr Trainingslager nach Mexiko verlegen.
1: Deutschlands Verbraucherverbände sind dagegen, dass der Tankrabatt nach Juni noch verlängert wird. Eine Sprecherin der Verbraucherzentralen hat den Funke-Zeitungen gesagt, dass der Rabatt teuer und ineffizient ist und die Mineralölindustrie davon profitiert. Erst unter massiven öffentlichen Druck seien die Preise an den Zapfsäulen gesunken. Auch der Unionsfraktionsvize Müller hält nichts von einer Verlängerung. Er fordert zielgerichtete Hilfen für Mittelstand, Logistik und Pendler. Die Arbeitszeit sollte zuerst für Menschen angepasst werden, die im Büro arbeiten. Das Institut der deutschen Wirtschaft hat den Funke-Medien gesagt, dass veränderte Arbeitszeiten für sie kein Gesundheitsrisiko darstellen. Hintergrund ist die Diskussion über den 8-Stunden-Tag. Aus der SWR-Wirtschaftsredaktion Michael Herr.
4: Eigentlich plant die Bundesregierung, die Arbeitszeitgesetze zu reformieren. Anstelle des 8-Stunden-Tages soll es in Zukunft eine wöchentliche Höchstarbeitszeit geben. Das soll den Beschäftigten und den Unternehmen mehr Flexibilität bringen. Doch in der Koalition gibt es Streit über die Pläne. Zur gleichen Zeit zeigt nun eine Umfrage, mehr als jeder zweite Beschäftigte in Deutschland möchte eigentlich kürzer arbeiten.
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0: Wir haben es kurz nach 10 und checken mal kurz die Straßen für euch. Los geht's mit der A61 Ludwigshafen Richtung Koblenz. Zwischen Gundersheim und Alzey ist eine Baustelle. 5 Kilometer Stau, 30 Minuten plus. A643 Mainz Richtung Wiesbaden. Zwischen Mainz-Mombach und dem Schiersteiner Kreuz 2 Kilometer stockender Verkehr. Und jetzt noch ganz aktuell reingekommen die A5 Basel Richtung Karlsruhe. Zwischen Teningen und Herbolzheim eine Baustelle. 9 Kilometer Stau und da 40 Minuten plus. Wetter ist heute so ein bisschen, oder hoffentlich, wie der Swimmingpool, in den ihr gleich springen werdet. Passend zum Wochenendestart. Jo, Leute, geil. Später gibt es allerdings in Rheinland-Pfalz ein paar Wolken, die da durchziehen. Es wird aber nichts Schlimmeres. Gegen Abend dann eher einzelne Schauer und Gewitter möglich. In Ingelheim haben wir momentan 24 Grad, in Bad Krozingen 21 Grad und in Karlsruhe 21 Grad auch. Morgen in Baden-Württemberg wieder super lange sonnig fürs Wochenende. In Rheinland-Pfalz kann es ein bisschen wolkiger und gewittriger werden.
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0: Michelle und Selina Haug ist auch noch da aus den News. Hallo Selina. Selina, was ist da los? Du hast richtig krass Schluck auf.
1: Ja, keine Ahnung, was das war, aber gut war es nicht.
0: Warte kurz, ich gebe dir hier mal ein Glas Wasser rüber, das soll ja helfen.
1: Ja, sag bitte.
0: Mal, das ist für dich. So,
1: danke.
0: Und jetzt noch. Buh! Habe ich dich erschreckt?
1: Ein bisschen.
0: Okay,
1: ein bisschen.
0: Vielleicht ist der Schluck auf jetzt wieder weg.
1: Ja,
0: okay.
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Ich hoffe, genauso rauscht gerade die Klimaanlage bei euch im Büro. Wird heute wieder hot, aber passend zum Wochenende lieben wir das doch. Sound

0: Wer ist schuld, dass ich hier seit 3 Tagen bodenlos 3 Liter Schweiß produziere? Und euch geht's wahrscheinlich ähnlich. Fragen wir uns heute nämlich. Und wir haben da wortwörtlich einen Hot Take dazu. Es sind nämlich die Leute in den Dachgeschosswohnungen. Weil ihr da draußen lüftet, ist es so gottlos heiß. Heute in Baden-Württemberg und Rheinland-Pfalz auch wieder, nämlich bis zu 33 Grad. Jermaine aus Stuttgart, du als Dachgeschossbewohner, ne? Hast du gerade dein Fenster offen?
1: Tatsächlich habe ich vorhin ein bisschen gelüftet, ja, weil ich dachte mir, ey, die Hitze muss raus.
0: Ja, danke schön. Die ganze Hitze geht nämlich jetzt zu uns nach draußen und wir haben über 30 Grad teilweise am Tag.
1: Das ist schon der Wahnsinn.
0: Von 0 bis Arschwasser, wie warm ist es jetzt gerade?
1: Jetzt gerade?
0: Ja.
1: Ich würde dem Ganzen eine gute 8 geben. Aha. Also es ist schon extrem warm.

0: Aber vormittags, mittags, da wird es dann wieder eine 11 von 10. Also da wird es wieder Arschwasser.
1: Dann bist du schuld an der Hitze, weil du lässt die ganze Zeit das Fenster auf und du schwitzt auch noch selber, produzierst also auch noch hier ordentlich Hitze.
0: Ja, ich würde schon sagen, ich trage das schon eine Schuld.
1: Du darfst dich jetzt entschuldigen bei uns.
0: Dann sage ich hier mal mit Entschuldigung.
1: Die Entschuldigung ist offiziell angenommen. Ich habe mir überlegt, vielleicht wechselst du mit wichtiger Arbeit einfach in dein Kellerabteil.
0: Das kann ich versuchen.
1: Sehr gut. Vielleicht wisst ihr ja auch noch ein paar Schuldigen da draußen. Dann meldet euch gerne hier bei uns 0172 1010 951. Ihr könnt uns gerne eine WhatsApp schicken. Vielleicht wisst ihr ja auch, wer hier für das hotte Wetter verantwortlich ist.

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3: 10:30 Hammers. Und damit hallo auf die Straßen. 5 Meldungen habe ich da gerade für euch. Los geht's mit der A5 Basel Richtung Karlsruhe. Zwischen Teningen und Herbolzheim ist eine Baustelle. 10 Kilometer da gerade Stau, 40 Minuten plus. A61 Ludwigshafen Richtung Koblenz. Zwischen Gundersheim und Alzey eine Baustelle auch. 6 Kilometer Stau, auch da 40 Minuten mehr. A643 Mainz Richtung Wiesbaden. Zwischen Mainz-Mombach und dem Schiersteiner Kreuz 2 Kilometer stockender Verkehr. A8 Stuttgart Richtung Karlsruhe. Zwischen Heimsheim und Pforzheim Nord. 6 Kilometer stockender Verkehr, eine Viertelstunde mehr da einplanen. Und nochmal von der A8 die letzte Meldung. Jetzt Karlsruhe Richtung Stuttgart. Zwischen Pforzheim West und Pforzheim Ost 2 Kilometer Stau, 10 Minuten plus. Gute Fahrt!
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3: Mit Michelle und ich hoffe, dass das bedeutet, dass viele Leute jetzt gerade ins Wochenende starten, weil so viele unterwegs sind. Schönen Freitag.

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0: maximal 20.000 Leute dürfen euch so richtig hart abfacken. Weil nur so viele könnt ihr nämlich maximal bei iOS, also bei Apples System, blockieren. Apple hat da eigentlich bisher nie öffentlich was zu gedroppt, dass es überhaupt so ein Limit gibt. Aber genau das haben jetzt einfach die Nutzer, also the peoples, also wir, festgestellt. Mit dem nächsten iOS-Update soll es zumindest so eine Meldung darüber geben, wann man die Grenze dann von 20.000 blockierten Leuten erreicht hat. Das ist schon eine ordentliche Zahl. Da muss man erstmal einiges zusammenbekommen, ne? Aber vielleicht seid ihr ja schon fleißig am Blockieren. Melina aus dem Das Ding-Team ist jetzt da. Wie viele hast du blockiert?
1: Auf dem Handy tatsächlich nur 4. Auf Insta sind es deutlich mehr.
0: Aber wo sieht man denn diese Blockliste überhaupt?
1: Also auf dem Handy ist es super simpel zu finden. Bei Apple gehst du einfach in Einstellungen, dann Apps, Telefon und dann blockierte Kontakte.
0: Oder noch einfacher, bei der Einstellungssuche nach blockierten Kontakten suchen.
1: Ja, guck mal, die Frau, die checkt auf jeden Fall die Technik.
0: Super.
1: Bei Android, da findet man das bei der Telefon-App direkt. Da gehst du dann auf Einstellungen und dann auf blockierte Nummern. Und bei WhatsApp findet ihr das zum Beispiel in Einstellungen unter Kontakten und bei Insta einfach direkt bei Einstellungen.
0: Also Baden-Württemberg und Rheinland-Pfalz, wie viele Leute habt ihr denn blockiert? Egal jetzt, auf Social Media, im Telefon oder WhatsApp, meldet euch mal hier bei uns. 0172 1010 951.
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1: Es gibt eine neue Studie, die rausgekommen ist. Junge Leute werden immer perfektionistischer. Hat ein Forschungsteam aus den USA, Kanada und Großbritannien jetzt gedroppt. Und ich checke das. Ne? Essen muss immer wie auf Insta und Co. top aussehen. Natürlich, der Body muss auch fit sein. Zum

0: Glück sieht es Kim Petras völlig anders. Das ist sie hier jetzt mit Brutalist, ganz neu heute rausgekommen und jetzt schon hier direkt bei Das Ding. In einem Interview sagt sie da, sie hat ihr altes Pop-Perfektionsding bewusst über Bord geworfen und lässt jetzt mehr Kratzer und Kanten zu, ne? Bisschen rotziger, ein bisschen fotziger und einfach mehr man selbst sein. Das hat sie sich gesagt und den Sound, den könnt ihr jetzt abchecken.
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0: Den hier habe ich gleich für euch. Alex Warren mit Fever Dream gibt's gleich. Davor schauen wir in die Welt mit Selina Haug.
1: Hallo, schönen Vormittag.
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1: Ex-Bundesverkehrsminister Scheuer muss vor Gericht. Konkret wirft die Berliner Staatsanwaltschaft ihm vor dem Mautuntersuchungsausschuss gelogen zu haben. Der CSU-Politiker weist die Vorwürfe zurück. Dabei geht es um die Pkw-Maut, die 2019 vom Europäischen Gerichtshof gestoppt wurde. Ein Untersuchungsausschuss hatte sich dann mit möglichen Fehlern von Scheuer befasst. Scheuer war von 2018 bis 2021 Bundesverkehrsminister. Die Brennerautobahn, eine der wichtigsten Verkehrsachsen zwischen Deutschland und Italien, ist morgen zwischen 11 und 19 Uhr gesperrt. Grund ist eine Demo von Anwohnern gegen Verkehrslärm. 14 Millionen Fahrzeuge fahren jedes Jahr die Brennerautobahn. SWR-Reporter Raphael Roth mit den Infos.
3: Die Tiroler Landesregierung sperrt auch den Durchgangsverkehr auf den parallel verlaufenden Straßen. Daher gilt, am Samstag Tirol am besten weiträumig umfahren, zum Beispiel über den Gotthard oder San Bernardino. Wer über den Reschenpass will, muss mitunter Geduld mitbringen. Dort ist wegen einer Baustelle nur eine Spur frei und der Verkehr wird mit einer Ampel gesteuert.
1: Die iranische Fußballnationalmannschaft hat noch keine Visa für die USA, obwohl die Weltmeisterschaft schon in 2 Wochen beginnt. Der iranische Botschafter hat gesagt, dass damit unklar ist, ob die Mannschaft überhaupt an der WM teilnehmen kann. SWR-Reporter Günther Laubes.
4: Denn alle Vorrundenspiele der Iraner sind in den USA. Sollte das Team doch noch rechtzeitig die Einreiseerlaubnis bekommen, sieht es sich trotzdem im Nachteil gegenüber den anderen WM-Teilnehmern. Denn weil sie keine Visa haben, mussten die Iraner kurzfristig ihr Trainingslager nach Mexiko verlegen. Eigentlich war geplant, dass die Iraner sich in Tucson im US-Bundesstaat Arizona auf die WM vorbereiten.
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0: Kurz nach 11, hallo auf die Straßen. 4 Meldungen haben wir da gerade. A5, Basel Richtung Karlsruhe, zwischen Teningen und Herbolzheim eine Baustelle. 8 Kilometer stockender Verkehr, 10 Minuten plus. A643, Mainz Richtung Wiesbaden, zwischen Mainz-Mombach und dem Schiersteiner Kreuz. Das will ich sagen. 2 Kilometer stockender Verkehr, Zunge macht schon Wochenende. A8, Stuttgart Richtung Karlsruhe, zwischen Pforzheim Süd und Pforzheim Nord. 6 Kilometer stockender Verkehr, Viertelstunde plus. Und die letzte Meldung nochmal von der A8, Karlsruhe Richtung Stuttgart, zwischen Pforzheim West und Pforzheim Ost, 2 Kilometer Stau, da 10 Minuten plus. So, gute Fahrt an alle, die unterwegs sind. Wir machen einen kurzen Recap der Woche. Es war so ein bisschen wie eine Gruppensauna, ne? Aber zum Wochenende darf es gerne mal auch weiterhin so warm sein. Und das tut's auch. Heute bis zu 33 Grad. Fast überall bekommt ihr nur Sonne. Später über Rheinland-Pfalz, ja, dann kann es ein bisschen wolkiger werden. Ludwigshafen hat gerade 24 Grad. In Breisach am Rhein haben wir 25 Grad gemessen. Und in Mainz auch 25 Grad. Morgen in Rheinland-Pfalz wieder ein bisschen wolkiger. Aber in Baden-Württemberg wird's schön sonnig.
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0: Mit Michelle. Ich hoffe, ihr leitet das Wochenende schon mal richtig schön ein. Ich spiele euch jetzt Alex Warren mit Fever Dream, was ja so ein bisschen auch zum Wetter passt. Hey, habt einen schönen Freitag.

Wie viele Leute habt ihr blockiert? Bei Insta, bei WhatsApp? Bei mir sind es 5. Quatschen wir heute drüber. Schreibt mal eine WhatsApp rein, 0172 1010 951.

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0: 3, 2, 1. Das ist euer Countdown. Um gerade noch mal schnell einen Schluck Wasser zu trinken, ist ja natürlich mega wichtig, ne? Bei der Hitze heute wieder. Aber wir pimpen das Ganze jetzt noch mal ein bisschen, weil wir haben uns gefragt, wenn wir Gemüse und Obst essen mit super viel Wasser drin, ist es nicht auch dann vielleicht gut für hier unsere Flüssigkeitszufuhr? Angelina aus Baden-Baden ist Ernährungsberaterin und hat die Antwort.
1: Also wasserreiche Lebensmittel, gerade wenn es jetzt zu heiß ist, kann den Körper noch mal zusätzlich einfach unterstützen, weil durch die wasserreichen Lebensmittel haben wir einmal noch mal mehr Flüssigkeit, die wir aufnehmen. Und wir nehmen noch mal zusätzlich dann auch noch mal Vitamine und Mineralien auf. Und die brauchen wir gerade, wenn es zu heiß ist. Denn wenn es zu heiß ist, schwitzen wir ja. Und wenn wir schwitzen, verlieren wir ja ganz viele Mineralstoffe.
0: Ja, nice. Gut, dass das Mittagessen jetzt ansteht. Welche Lebensmittel wir da jetzt essen können und ob kaltes Wasser oder heißer Kaffee besser ist, checken wir gleich in den nächsten 5 Minuten. Hi, I'm Lady.

0: 11:24 Uhr, ihr hört das Ding vom SWR. Und momentan ist ja wirklich das hier angesagt, oder?
1: Morgens sich als erstes so eine Gurke durch einen Entsafter zu schieben, ist schon wunderbar.
0: Ich liebe es, das passt so gut. Und es ergibt so Sinn, gerade jetzt bei der Hitze. Können wir ja nicht nur Wasser trinken, sondern eben auch hier hapsen, ne? Ein bisschen snacken. Angelina aus Baden-Baden, die ist Ernährungsberaterin und hat uns eben schon gesagt, zusätzlich tippitoppi, wenn wir da noch Lebensmittel essen, die eben halt viel Wasser enthalten. Und das beispielsweise würdest du uns empfehlen?
2: Die Gurke, die Wassermelone, Spargeln und was jetzt auch richtig gut passt, sind halt auch Erdbeeren. Sind wirklich wasserreich und auch ganz viel Vitamin C für unser Immunsystem und das unterstützt das alles dann halt sehr gut.
0: Ja, wie gut das gleich Mittagessen ist. Ne? Da könnt ihr euch so ein richtig juicy Essen machen, so mit Spargel, Gurke, Erdbeeren, Wassermelone noch oben drauf. Boah, geil. Das gönnen wir uns jetzt gleich, ne? Dazu sollen wir natürlich auch noch was trinken. Und da meint Angelina, weder heißen Kaffee trinken noch kaltes Wasser, sondern sie empfiehlt uns dieses Spaßgetränk.
2: Ich würde immer lauwarm, denn das ist auch so wie beim Duschen. Wenn du abends ins Bett gehst, sollst du nie kalt duschen, weil dein Körper fängt ja wiederum an, deinen Körper wieder nach oben zu fahren. Und dann schwitzt du mehr. Das heißt, immer eher lauwarm. Bedeutet auch dann eher lauwarme Getränke.
0: Ob so eine lauwarme Limo schmeckt? Ich würde es gleich mal ausprobieren.

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3: Hallo, wir haben es. 11.31 Uhr. Damit geht's auf die Straßen. Wir checken kurz, was abgeht. 8 Meldungen habe ich da gerade. A5, Frankfurt Richtung Karlsruhe. Zwischen Kreuz Heidelberg und Heidelberg-Schwetzingen. 3 Kilometer Stau, 10 Minuten plus. A643, Mainz Richtung Wiesbaden. Zwischen Mainz-Gonsenheim und Wiesbaden-Eppelallee. 3 Kilometer stockender Verkehr. A8, Stuttgart Richtung Karlsruhe. Zwischen Pforzheim Süd und Pforzheim Nord. 6 Kilometer stockender Verkehr, Viertelstunde plus. Nochmal die A8, Karlsruhe Richtung Stuttgart, zwischen

0: Pforzheim West und Pforzheim Ost. 2 Kilometer Stau, 10 Minuten mehr da. Nochmal die A8, Stuttgart Richtung München jetzt. Zwischen Ulm West und Ulm Ost. Unfall passiert, 3 Kilometer Stau, Verzögerung bis zu einer Viertelstunde. A81, Singen Richtung Stuttgart. Zwischen Böblingen, Sindelfingen und Sindelfingen Ost, 3 Kilometer Stau, Viertelstunde plus auch da. Nochmal die A81, Stuttgart Richtung Heilbronn. Zwischen dem Kreuz Stuttgart und Leonberg Ost, ein Unfall passiert, 3 Kilometer Stau, 10 Minuten mehr einplanen. Und die letzte Meldung, B9, Ludwigshafen Richtung Wörth. Zwischen Speyer West und Dudenhofen ist ein Unfall auf der rechten Spur gerade, 2 Kilometer Stau und 10 Minuten mehr. Euch allen eine gute und sichere Fahrt.
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0: Mit Michelle und ich frage mich, was Zartmann die letzten Tage gemacht hat. War der im Kühlregal und hat da gechillt? Das ist er jetzt mit Tau mich

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1: Jetzt mit Sahide. Und ich sag mal so, ich weiß, was ihre Lieblingszahl ist.
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1: Das ist ihr neuester Track, Queen of Pop. Ganz neu rausgekommen heute. Und darin macht die Berlinerin ziemlich deutlich, dass sie in den letzten 1,5 Jahren ordentlich was erreicht hat und dass sie sozusagen Millionärin geworden ist. Sie rappt da meine Follower, mein Konto, meine Steuern, 7 Stellen. Krass. Ich sag mal so, Sahide, du bist mein großes Vorbild, weil das steht auch noch auf meiner Bucketlist.
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0: Sahide mit Queen of Pop hier bei Das Ding. Ganz neu rausgekommen heute. Richtig geil. Richtig geiler Track. 0172 1010 951. Wie viele Leute habt ihr auf eurem Handy blockiert? Wollen wir heute Vormittag von euch wissen in Baden-Württemberg und Rheinland-Pfalz, weil bei iOS, also dem Apple-System, ist das Limit bei maximal 20.000. Und deswegen checken wir das mal so gegenseitig ab. Nico aus Esslingen legt vor, wie viele hast du geblockt?
1: Ich weiß jetzt nicht genau, aber so 20, 30 müssten es sein.
0: Oh, krass, ist aber schon ordentlich. Warum?
1: Ja, also zum einen sind es halt auch viele Werbeanrufe, so, aber es sind auch so ein paar andere Kontakte dabei von sehr guten Freunden tatsächlich, die ich blockiert habe, weil sie zu dem jeweiligen oder zu dem Zeitpunkt mit meiner Freundin oder so fremdgegangen sind.
0: Mies.
1: Ja, und es waren noch zwei verschiedene Freundinnen und die Freunde waren auch zu dem Zeitpunkt meine besten Freunde. Das war natürlich dann das Totschlagargument für mich, dass ich die dann blockiert habe.
0: Ich checke, natürlich, okay. Wie können die es denn wieder gut machen, dass sie entblockiert werden zum Beispiel?
1: Also wenn die sich wirklich wieder, ich sag mal, treu zeigen und wirklich man merkt, dass sie ihnen das leid getan hat, dann können sie mich ja auf irgendeinem Wege noch kontaktieren. Falls ich spüre, dass sie wirklich Reue haben und das wieder eine Freundschaft aufbauen wollen, dann habe ich die Nummer lieber nochmal da. Genau.
0: Gut, vielleicht haben sie es ja jetzt gehört, ne, Nico? Und dann wird aus deinen ca. 30 blockierten Kontakten vielleicht irgendwann mal nur 25.
1: Danke dir. Wir werden sehen. Ja, gerne. Mach's gut, meine Liebe.

0: The Weeknd hier bei Das Ding mit Save Your Tears um 12 Uhr. Und den gibt's gleich. Das ist Dominic Fike mit Baby Doll. Davor schauen wir aber in die Welt mit Hannah Bitzer.
1: Hi, schönen Freitag euch.
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1: Ex-Bundesverkehrsminister Scheuer muss vor Gericht. Die Berliner Staatsanwaltschaft sagt, er habe vor dem Maut-Untersuchungsausschuss gelogen. Der CSU-Politiker weist das zurück. Hintergrund ist die Pkw-Maut, die vor 7 Jahren vom Europäischen Gerichtshof gestoppt wurde. Dadurch musste der Staat Millionen Euro Entschädigung an die Betreiber zahlen. Ein Untersuchungsausschuss hatte sich dann mit möglichen Fehlern von Scheuer befasst. Was die Staatsanwaltschaft ihm jetzt vorwirft, SWR-Reporter Felix Tenbaum.
3: Ganz konkret geht es unter anderem um Scheuers Antworten auf Fragen in Zusammenhang mit einem Treffen mit den Mautbetreibern. Dabei sollen sie Scheuer angeboten haben, die Mautverträge erst nach der Entscheidung des Europäischen Gerichtshofes über die Rechtmäßigkeit der Pkw-Maut zu unterschreiben. Der frühere Verkehrsminister hatte gesagt, er könne sich nicht daran erinnern. Und genau daran zweifelt die Staatsanwaltschaft.
1: Die Menschen in Deutschland haben im vergangenen Jahr wieder weniger Kuhmilch getrunken. Im Schnitt waren es 45 Liter pro Kopf. Das hat die Bundeszentrale für Landwirtschaft und Ernährung ausgerechnet. Grund dafür sei, dass viele Menschen auf alternative Angebote wie Hafer-, Soja- oder Mandelmilch umgestiegen sind. Die Nachfrage nach Milchprodukten wie Käse und Joghurt ist dagegen in den letzten Jahren deutlich gestiegen. In Deutschland waren im Mai etwas weniger Menschen arbeitslos als in den Monaten davor. Nach Angaben der Bundesagentur für Arbeit waren 2,95 Millionen Menschen ohne Job. Das sind 58.000 weniger als im April. Auch in Baden-Württemberg und Rheinland-Pfalz sinkt die Zahl leicht. Florian Dötsch aus der SWR Wirtschaftsredaktion.
4: Die Arbeitsagenturen sprechen allerdings nur von einer schwachen Frühjahrsbelebung. In Baden-Württemberg meldeten sich seit Jahresbeginn deutlich mehr Menschen nach dem Verlust ihres Arbeitsplatzes arbeitslos als in den Vorjahren. Gleichzeitig nimmt dort auch die Kurzarbeit wieder zu. Besonders betroffen ist davon die Metall- und Elektroindustrie. In Rheinland-Pfalz melden die Unternehmen zwar wieder mehr offene Stellen. Insgesamt liegt die Nachfrage nach Arbeitskräften aber weiter unter dem Vorjahresniveau.
1: Ab heute kann man Vorschläge für das Jugendwort des Jahres machen. Jede oder jeder kann seine Favoriten beim Pongs Langenscheid Verlag einreichen. Allerdings fließen ins Voting nur die Ideen der 11- bis 20-Jährigen ein. Das Ganze läuft einen Monat lang. Mitte Oktober wird dann der Sieger gekürt. Letztes Jahr hatte Das Crazy gewonnen. 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
0: Hallo auf die Straßen, um kurz nach 12. 8 Meldungen habe ich da gerade für euch. A60 Mainz Richtung Bingen, zwischen Mainz-Lerchenberg und dem Dreieck Mainz. 3 Kilometer Stau, 30 Minuten plus. A61 Koblenz Richtung Mönchengladbach, zwischen Dreieck Sinzig und Dreieck Bad Neuna. Ein Unfall, 4 Kilometer Stau, 20 Minuten mehr. A643 Mainz Richtung Wiesbaden, zwischen Mainz-Gonsenheim und Wiesbaden-Eppelallee. 3 Kilometer stockender Verkehr. A8 Stuttgart Richtung Karlsruhe, zwischen Pforzheim Süd und Pforzheim Nord. 6 Kilometer stockender Verkehr, eine Viertelstunde plus da. Nochmal die A8, Karlsruhe Richtung Stuttgart, zwischen Pforzheim West und Pforzheim Ost. 2 Kilometer Stau, 10 Minuten mehr. A81, Singen Richtung Stuttgart, zwischen Böblingen, Sindelfingen und Sindelfingen Ost. 3 Kilometer Stau, Viertelstunde plus. A81 wieder, Stuttgart Richtung Heilbronn jetzt, zwischen Kreuz Stuttgart und Leonberg Ost. Ein Unfall, 4 Kilometer Stau und eine Viertelstunde mehr. Letzte Meldung, B9, Ludwigshafen Richtung Wörth. Zwischen Speyer West und Dudenhofen, Unfall auf der rechten Spur, 2 Kilometer Stau und 10 Minuten plus. Einfach jetzt mal zur Mittagspause mit einem großen Spaßgetränk anstoßen. Wetter sorgt nämlich dafür, dass ihr bestimmt gute Laune haben werdet. Es ist ein blauer Himmel draußen und keine Wolke in Sicht. Schön sonnig. Später ziehen dann vor allem in Rheinland-Pfalz so ein paar Wölkchen durch. Ja, aber das werden wir uns jetzt nicht vermiesen lassen hier unser Wochenende. Und gegen Abend gibt es dann einzelne Schauer und Gewitter. Momentan haben wir in Bingen 24 Grad gemessen, in Landau 26 und in Stuttgart auch 26 Grad. 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

0: Hallo, ihr hört das Ding vom SWR. Oh, diese Woche wurde richtig geschwitzt in Baden-Württemberg und Rheinland-Pfalz. Über 30 Grad, Sonne des Todes. Und wir suchen heute einen Schuldigen. Vielleicht liegt es ja an Sarah Larsson. Gerade wenn ihr TikTok öffnet, dann hört ihr immer das hier. Achtung laut. Boah, Alter, da kriegt man Hitzestich vom Zuhören. Ey, nicht erstrecken ist kein Fehler jetzt hier bei uns. Das klingt halt wirklich so. Alle benutzen gerade den Sound von Midnight Sun von ihr eben und sagen, das ist wohl schuld an dem hotten Wetter, dieser Sound. Sarah, also eine andere jetzt, aus unserem Online-Team, hau mal raus. Wer ist da schuld? Was ist da los?
1: Ja, viel. TikTok ist voll mit Videos, wo Leute Screenshots von ihren Wetter-Apps posten oder wie sie sich in der Sonne brutzeln und schreiben, Sarah, sing lauter, es funktioniert. Einige der Clips gehen auch ultraviral und es entstehen richtige Memes.
2: Sarah Larsson, sing weiter, du es funktioniert. Es funktioniert, siehst du das? Midnight Sun Kiss,
0: Summer isn't over. Hä, crazy. Sarah Larsson, ein bisschen wie so eine Wetterhexe, oder? Gefühlt, ey. War jetzt aber auch wirklich sehr heiß, ne?
1: Ja, ultra. Und deswegen wollen jetzt auch alle, dass sie wieder ein bisschen leiser singt, damit wir nicht so schwitzen müssen.
0: Man kann es den Leuten auch gefühlt da nicht so recht machen, ne? Da soll sie sich jetzt mit ihrem Gesang dran halten.
1: Ja, also ich würde da jetzt auch gerade nochmal nachfragen, ob sie vielleicht nochmal ein bisschen lauter singen kann. Weil laut Wetterbericht kann es ja ab morgen auch Gewitter geben.
0: Oh, okay. Dann drücken wir uns allen mal die Daumen und singen jetzt alle ganz laut mit.

Show hier um 12.26 Uhr. Mit Das Ding geht's durch diesen Freitag. Hey, ich wünsche euch ein tolles Wochenende. Jetzt mit Bad Moms Jay und Cool Savage.

0: Gleich haben wir es 12:30. Und deswegen schauen wir kurz mal auf die Straßen für euch. Einiges los, 7 Meldungen habe ich hier. A5, Karlsruhe Richtung Frankfurt. Zwischen Bruchsal und Kreuz Waldorf ist ein Unfall. Die linke Spur ist gesperrt. 8 Kilometer stockender Verkehr, 20 Minuten plus. A60, Mainz Richtung Bingen. Zwischen dem Kreuz Mainz Süd und dem Dreieck Mainz, 5 Kilometer stockender Verkehr. A61, Koblenz Richtung Mönchengladbach. Zwischen dem Dreieck Sinzig und dem Dreieck Bad Neuna. Ein Unfall, 4 Kilometer Stau und 20 Minuten plus. A8, Stuttgart Richtung Karlsruhe. Zwischen Pforzheim Süd und Pforzheim Nord 6 Kilometer stockender Verkehr und eine Viertelstunde mehr. Nochmal die A8, Karlsruhe Richtung Stuttgart. Zwischen Pforzheim West und Pforzheim Ost 2 Kilometer Stau, 10 Minuten plus. A81, Singen Richtung Stuttgart. Zwischen Büblingen, Sindelfingen und Sindelfingen Ost 3 Kilometer Stau, Viertelstunde plus. Letzte Meldung, A8, Stuttgart Richtung Karlsruhe. Zwischen dem Kreuz Stuttgart und Leonberg Ost ein Unfall passiert. 5 Kilometer Stau, 25 Minuten plus. Gute und sichere Fahrt.
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0: Mit Michelle hier am Vormittag. Es ist Freitag. Und jetzt zusammen mit Lady Gaga. Das ist The Dead Dance.

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0: 40. Er hat das Ding an diesem wunderschönen Freitag.
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0: Na, habt ihr aufgepasst? Da war es doch gerade schon wieder, oder? 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In Baden-Württemberg, in Rheinland-Pfalz, dem Saarland und Hessen. Weil ja, das Ding wird größer. Ab Montag senden wir in allen 4 Bundesländern. Und das feiern wir gleich hier das ganze Wochenende zusammen. Beziehungsweise nächstes Wochenende feiern wir zusammen, nämlich beim World Club Dome in Frankfurt. Da sind wir von das Ding auch am Start. Und dafür gibt's jetzt Tickets. Dafür hätte zum Beispiel Niklas aus Mainz Bock, Tickets zu gewinnen. Hi, Niklas.
3: Hi, hi, grüße.
0: Auf einer Skala von 1 bis Festival, Outfit ist komplett ready. Wie ready bist du?
3: Alter, nachdem es das erste Festival ist, hat man, glaube ich, noch gut Energie. Oh. Und das Wetter, mal gucken, wie es nächste Woche wird, aber aktuell macht es einfach Lust und Laune, glaube ich.
0: Ja, definitiv. Ach, ich bin sicher, wir manifestieren das, Niklas. Das wird super Wetter, weil du gewinnst.
3: Oh mein Gott.
0: Du gehst hin.
3: Crazy. Nee, sehr cool.
0: Jawohl.
3: Dann vertrete ich auch gleich die hessische Community, weil ich bin auf der hessischen Seite von Mainz. Das freut mich, dass ihr auch größer werdet.
0: Ja, ja, schön. Dann bist du sozusagen jetzt eingegliedert.
3: Mega.
0: Wen willst du unbedingt sehen auf dem World Club Dome?
3: Ja, ich glaube, Steve Aoki ist immer eine coole Sache. All-Time-Favorite. Crowd Control kann er sowieso. Also von daher, keine Ahnung. Das ist schon einmal auf jeden Fall. Und dann gibt es auch viele Locals. Wird cool. Auswahl ist riesig.
0: Ja, nice. Dann feier zusammen mit uns auf dem World Club Dome. Und ihr müsst nicht traurig sein, es gibt noch viel mehr Tickets für euch. Später bei Nico, heute Nachmittag zum Beispiel, gibt es Tickets für Sido und Kool Savage und für Paul Kalkbrenner. Also da habt ihr immer noch die Chance. Und die Party kann jetzt hier direkt bei das Ding weitergehen. Ich habe jetzt Kesso für euch. Der wird auch auf dem World Club Dome sein. Am Sonntag rockt er die Stage. Könnt ihr jetzt schon mal so ein bisschen hier bei das Ding eskalieren.
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3: Passend zur Festival-Season hauen die zwei hier komplett neue Musik raus. Baby Rexha und David Guetta hier jetzt bei Das Ding. Ganz neue Musik von ihr mit Sad Girls. Baby Rexha übrigens auch, die seht ihr nächstes Wochenende schon hier beim World Club Dome in Frankfurt. Am Sonntag wird sie da auf einer der fetten Stages auftreten. Und wir von Das Ding, wir sind auch da und feiern mit euch gemeinsam.

0: weil ab Montag sind wir ja größer und senden unter anderem dann auch in Hessen und verlosen aktuell Tickets für die ganzen Festivals in unseren Bundesländern, unter anderem eben auch den World Club Dome. 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Das war jetzt nur ein Beispiel, also jetzt nicht anrufen. Aber wenn das irgendwann mal so random kommt, dann habt ihr auf jeden Fall Chance für eins der Festivals hier bei uns. Jetzt aber schon mal ein bisschen Party im Radio bei Baby Rexha zusammen mit David Guetta haben wir jetzt schon auch hier.
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0: Die haben wir gleich. Sam Harper, James Hype und Bobby Harvey gleich hier bei Das Ding. Davor schauen wir in die Welt zusammen mit Hannah Bitzer.
1: Hi, schönen Freitag euch.
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1: Ex-Bundesverkehrsminister Scheuer muss vor Gericht. Konkret wirft die Berliner Staatsanwaltschaft ihm vor, vor dem Untersuchungsausschuss zur Pkw-Maut gelogen zu haben. Scheuer weist das zurück. SWR-Reporter Felix Tenbaum.
3: Wann ein Prozess vor dem Berliner Landgericht beginnen könnte, ist noch offen. Die Pkw-Maut galt als Prestigeobjekt der CSU. Der Europäische Gerichtshof hatte im Jahr 2019 das entsprechende Gesetz als rechtswidrig gekippt. Die Verträge mit den Betreibern hatte Scheuer da schon unterschrieben. Der Bund musste deshalb mehr als 240 Millionen Euro Entschädigung an sie zahlen.
1: In Deutschland gibt es immer weniger Firmen, die Lebensmittel verarbeiten, also zum Beispiel Metzgereien und Bäckereien. Die Albert-Ludwigs-Universität Freiburg hat herausgefunden, dass die Zahl solcher Betriebe im Schnitt in 20 Jahren um fast die Hälfte gesunken ist, auf etwa 25.000. Viele müssten schließen, weil es zu wenig Fachkräfte gibt, die Kosten zu hoch und Investitionen zu teuer sind. Die Forschenden sagen, wenn immer weniger große Unternehmen den Markt bestimmen, könnte das die Versorgung unsicherer machen und der Artenvielfalt schaden. Denn große Lebensmittelunternehmen setzen oft auf wenige Pflanzen- und Tierarten. Andere verschwinden dann nach und nach. In Cape Canaveral im US-Bundesstaat Florida ist eine Rakete des Raumfahrtunternehmens Blue Origin von Amazon-Gründer Jeff Bezos explodiert. Was schiefgegangen ist, SWR-Reporter Uwe Gradwohl.
4: Im Livestream des Raketentests war zu erkennen, dass zunächst im Bereich der Triebwerke Treibstoff unter Druck ausströmte und sich sofort entzündete. Das Feuer sprang innerhalb von Sekunden auf die gefüllten Treibstofftanks der New Glenn über und brachte diese zur Explosion. Die New Glenn ist nicht für den Transport von Menschen zugelassen. Sie wurde bislang dreimal gestartet und hat bei diesen Flügen Satelliten und Raumsonden ins All gebracht.
1: Wer mit Uber fährt, kann in Zukunft Tonaufnahmen während der Fahrt machen. Dieses Feature führt der Fahrdienstvermittler jetzt auch in Deutschland ein, damit sich die Fahrgäste sicherer fühlen, sagt Uber. Ob man die Möglichkeit nutzt, ist freiwillig und muss aktiv bestätigt werden. Die Audioaufnahmen werden laut Uber verschlüsselt und nur auf dem Smartphone gespeichert. Weder Uber noch der Fahrgast könnten ohne weiteres darauf zugreifen. Die Aufnahmen werden nach 2 Wochen automatisch gelöscht. Mehr News gibt's auf dasding.de.
0: Von Uber auf die Straßen zu euch. Momentan gerade einiges los. 6 Meldungen. A5, Karlsruhe Richtung Frankfurt. Zwischen Bruchsal und Kreuzwaldorf 5 Kilometer stockender Verkehr. Dann haben wir die A60 Mainz Richtung Bingen. Zwischen dem Kreuz Mainz Süd und dem Dreieck Mainz 6 Kilometer Stau, 25 Minuten plus. A61, Koblenz Richtung Mönchengladbach. Zwischen dem Dreieck Sinzig und dem Dreieck Bad Neuenahr ist die Unfallstelle geräumt. Aktuell noch 7 Kilometer Stau, 30 Minuten mehr. A8, Karlsruhe Richtung Stuttgart. Zwischen Pforzheim West und Pforzheim Ost, 5 Kilometer stockender Verkehr, Viertelstunde plus. Nochmal die A8, Stuttgart Richtung Karlsruhe jetzt, zwischen Stuttgart-Möhringen und Leonberg Ost, ein Unfall, 7 Kilometer Stau, 30 Minuten mehr. Die B467 Ravensburg-Kressbronn am Bodensee ist zwischen Tettenang-Mitte und Langnau, in beiden Richtungen nach einem Unfall gesperrt. Und jetzt gerade noch ganz aktuell reingekommen, die A61 Ludwigshafen Richtung Hockenheim, zwischen dem Kreuz Speyer und Hockenheim 3 Kilometer Stau. Gute Fahrt! Wetter ist immer noch gruppensaunig. Also die ganze Woche waren wir ja schon, egal ob im Büro oder auf der Baustelle, in so einer kleinen Gruppensauna gehockt. Das wird jetzt am Wochenende auch weiterhin der Fall sein. Aber ich sag mal so, es gehen immer mehr Leute aus der Gruppensauna raus, ja, um bei dem Bild zu bleiben. Weil es wird immer wolkiger heute im Laufe des Tages. Ja, bis zu 33 Grad trotzdem in der Spitze. Die Sonne bleibt der Mainplayer an unserem Himmel. Aber es mischen sich immer mehr Wolken dazu. Und in Rheinland-Pfalz kann es am Abend auch mal ein bisschen gewittrig werden.
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0: Michelle, schönen Freitag.

Das Ding für euch im Radio drinne um 13.10 Uhr. Schönen Freitag euch! Game.

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0: Es ist Nachmittag, inzwischen 13.16 Uhr haben wir es hier bei Das Ding und da ist wieder Zeit für ein bisschen Gossip hier im Radio. Weil das Germany's Next Topmodel-Finale war ja mal wieder ein absoluter Fiebertraum. Gestern Abend hat es stattgefunden, Auftritt von Demi Lovato, viel Pyro und natürlich wieder sehr, sehr viele Heidi Klum-Geräusche. Das ist ja ganz schlimm. Und dann gab es noch den Spoiler überhaupt, dass nämlich angeblich die Harper's Bazaar, das Magazin, wo dann hier das Taylor Titelbild vorne drauf ist von den Gewinnern, die Ausgabe zu früh verschickt hat. Finale wurde ja schon im Februar aufgezeichnet, diesmal nämlich in Hollywood. Und die Gewinner Ivo und Aurelie waren schon auf dem Titelbild vorm Finale zu sehen. Hey, was ist da los, fragt man sich. Melina aus dem Das Ding-Team ist am Start. Du bist ja sowas von drin in den Germany's Next Topmodel-Mythen, weil es ist ja nicht das Einzige, ne? Also da gibt es ja wirklich einiges, was da draußen so kursiert. Hol uns mal ab, du bist mittendrin.
1: Ja, voll. Also ich bin Ultra sozusagen. Ha. Und für alle anderen Ultras war eigentlich auch schon klar, wer gewinnt. Weil da gibt es so eine Urban Legend, dass die Gewinner immer auf der rechten Seite von Heidi Klum stehen bei der Verkündung.
0: Ja gut, das klingt ja schon so ein bisschen nach Verschwörung.
1: Schon, aber das trifft so oft zu. Dieses Jahr bei Ivo und Aurelie zum Beispiel. Oh. Und dann Jackie 2020, Simone 2019, Toni 2018, Celine 2017, Vanessa 2015, Steffi 2014.
0: Ah ja, ja, okay, ich zähle mal kurz. 1, 2, 3,

0: 4, 5. Also oft.
1: Ja.
0: Schon oft der Fall. Gefühlt halt eben immer.
1: Ja, true. Es gibt aber noch mehr Mythen. Und zwar, dass den Kandidaten die Füße vom Walk eingeölt werden. Das hat mal eine ehemalige Kandidatin behauptet.
0: Und stimmt's?
1: Heidi hat im Finale 2022 mal ein Statement dazu gegeben und gesagt, es ist definitiv nicht ihr Interesse, dass sich Kandidaten in der Show verletzen.
0: Ja gut, muss er auch sagen, ne?
1: Ja.
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9:24 Uhr haben wir es. Ihr hört das Ding vom SWR. Jetzt mit Harry Styles, der hier auf die Tasten haut. American Girls hier für euch. Schönen Freitag. Kommt gut in dieses wunderschöne Wochenende mit viel Sonne.

mit Purple Disco Machine geht's ins Wochenende, 13.32 Uhr. Und da schauen wir mal auf die Straßen, ein bisschen was los. 7 Meldungen. A5 Kaso Richtung Frankfurt zwischen Bruchsal und Kreuzwalldorf. 5 Kilometer stockender Verkehr. Dann haben wir die A60 Rüsselsheim Richtung Bingen zwischen dem Tunnel Hechtsheim und dem Dreieck Mainz. 7 Kilometer Stau, 30 Minuten plus. A61 Koblenz Richtung Mönchengladbach zwischen Niederzissen und dem Dreieck Bad Neuenahr. 6 Kilometer streckenweise stockender Verkehr, 20 Minuten plus. A8 Stuttgart Richtung Karlsruhe zwischen Pforzheim Süd und Pforzheim Nord. 5 Kilometer streckenweise stockender Verkehr. Nochmal die A8, Karlsruhe Richtung Stuttgart, zwischen Pforzheim West und Pforzheim Ost. 6 Kilometer stockender Verkehr, 20 Minuten plus. Wieder A8, Stuttgart Richtung Karlsruhe, zwischen dem Kreuz Stuttgart und Leonberg Ost. 4 Kilometer stockender Verkehr, auch eine Viertelstunde plus. Und letzte Meldung, die B467 Ravensburg in Richtung Kressbronn am Bodensee ist zwischen Tettnang-Mitte und Langnau in beiden Richtungen nach einem Unfall gesperrt. Und ich habe gelogen, es war doch nicht die letzte Meldung, weil jetzt gerade noch ganz aktuell ist reingekommen. Die A81 Singen Richtung Stuttgart zwischen Böblingen, Sindelfingen und Sindelfingen Ost ist gerade 3 Kilometer stockender Verkehr. Gute Fahrt! Let's go! Mit Michelle und ich hoffe, euer Wochenende wird genauso wie bei Hozier, das ist nämlich

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2: Normalerweise dauert es ja so ein bisschen, bis man sich gegenseitig sagt, dass man sich liebt. Dann muss die andere Person erstmal bei einem schon so ein bisschen abgeliefert haben. Ne? Man muss sich gegenseitig kennen. Und da ist man auch teilweise schon ein bisschen länger zusammen, bis man das sagt. Und irgendwann kommt dann der Moment, wo man teilweise seinen ganzen Mut auch zusammennehmen muss und sagt, okay, ich liebe dich. Bei uns geht es jetzt inzwischen ein bisschen schneller. Was heißt inzwischen? Warum sage ich inzwischen? Bei uns geht es tatsächlich.

0: schon ein bisschen schneller, weil das Ding liebt euch und zwar schon jetzt. 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

13.51 Uhr haben wir es. Ihr hört das Ding vom SWR. Gleich Eli Oaks mit brandneuer Musik. Davor aber J Balvin und Willy William hier mit Michente am Freitagvormittag.

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1: Brandneue Musik jetzt hier von Eli Oaks, der sich ja jetzt auch so langsam auf die Festival-Season vorbereitet. Er ist zum Beispiel auf dem Open Beats dieses Jahr in ungefähr einem Monat. Und davor war er hier im Das Ding-Interview und hat uns verraten, was er so vor einer Show macht.
2: Ich finde es eigentlich am geilsten, wenn es stressig ist davor. Also wir planen halt auch immer so, dass wir echt maximal eine halbe Stunde davor überhaupt ankommen. Nur kurz ins Backstage und holt sich da immer Kokoswasser am Rider stehen. Balle nur Kokoswasser. Und dann geht's eigentlich straight auf die Bühne und dann haben wir gar keine Chance, nervös zu werden.
1: Boah, geil, Kokoswasser. Jetzt auch übrigens bei den Temperaturen ganz schön, ne? Hat so ein paar Mineralien und schmeckt eigentlich auch ganz gut. Könnt ihr ja später beim Badesee fetzen, so wie es Eli Oaks sagt. Bei 33 Grad geht es definitiv.
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0: Nina Chuba zusammen mit Marco Fucked Up. Bei das Ding vom SWR. 14 Uhr haben wir's, gleich gibt's den. Ray fragt sich, wo ist eigentlich mein Husband? Gleich nach einem News-Update von Hannah Bitzer.
1: Hi, hallo.
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1: Krankenhäuser und Pflegeheime sollten besser auf Hitze vorbereitet werden. Das fordern Patientenschützer und der Sozialverband VdK. Gerade kranke Menschen müssten im Sommer leiden. SWR-Reporterin Isabel Karras.
3: Sie sagen, oft fehlen schon ganz einfache Dinge wie Rollläden oder Jalousien, damit sich die Räume nicht so aufheizen. Deshalb soll vom Bund mehr Geld in die Hand genommen werden, um die Einrichtungen nachzurüsten. Das betrifft auch ältere Gebäude ohne Klimaanlagen. Und bei Neubauten soll Hitzeschutz direkt mitgeplant werden, also die Forderung geht dann an die Bundesländer, die solche Schutzmaßnahmen festschreiben könnten.
1: Ex-Bundesverkehrsminister Scheuer muss vor Gericht. Konkret wirft die Berliner Staatsanwaltschaft ihm vor dem Maut-Untersuchungsausschuss gelogen zu haben. Er weist die Vorwürfe zurück. Hintergrund ist die Pkw-Maut, die vor 7 Jahren vom Europäischen Gerichtshof gestoppt wurde. Dadurch musste der Staat über 200 Millionen Euro Entschädigung an die Betreiber zahlen. Der Untersuchungsausschuss hatte sich dann mit möglichen Fehlern von Scheuer befasst. Der Karlsruher Zoo und die Naturschutzorganisation WWF starten eine gemeinsame Aktion zum Schutz der Luchse in Deutschland. Interessierte können dem Team Luchs Karlsruhe beitreten. Bei der Aktion geht es auch darum, einige Luchse auszuwildern. SWR-Reporter Felix Zink.
4: Nach wissenschaftlichen Kriterien würden geeignete Karpatenluchse in einer Anlage im Karlsruher Oberwald auf das Leben in der Natur vorbereitet. Die Kooperation soll außerdem das Projekt Wildlife Crime unterstützen. Dabei geht es um die Bekämpfung von Wildtierkriminalität. Aktuell gäbe es 200 wieder angesiedelte Tiere im Harz, in Ostbayern und im Pfälzerwald. Auch im Schwarzwald leben derzeit 8 bekannte Luchse.
1: Morgen ist die Brenner-Autobahn in Österreich und Italien den ganzen Tag gesperrt. Schon jetzt gibt es erste Staus in Richtung Süden, das sagt der ADAC. Bis zu 50 Minuten stehe man dort aktuell im Stau. Morgen wollen Menschen gegen den vielen Verkehr auf der Strecke demonstrieren. Die Sperrung kann sich auch auf Autobahnen in Baden-Württemberg Richtung Süden auswirken oder in der Bodenseeregion, sagen Fachleute. Mehr News gibt's auf dasding.de.
0: Dann schauen wir einmal auf die Straßen. Haben wir gerade in den News gehört, es ist viel los. Wir haben gerade die Meldungen dabei. A60 Rüsselsheim Richtung Dingen zwischen Hechtsheim Ost und Dreieck Mainz. 7 Kilometer Stau, halbe Stunde mehr. A60 Rüsselsheim Richtung Bingen zwischen Tunnel Hechtsheim und Mainz, Dreieck Mainz, 7 Kilometer Stau. Das ist die gleiche Meldung. Gut, dann gehen wir weiter auf die A61 Koblenz Richtung Mönchengladbach zwischen Niederzissen und Dreieck Bad 9a. 6 Kilometer streckenweise stockender Verkehr, 20 Minuten plus. A8 Karlsruhe Richtung Stuttgart zwischen Pforzheim West und Pforzheim Ost, 6 Kilometer stockend, 20 Minuten mehr. A81 Singen Richtung Stuttgart zwischen Böblingen-Hulb und Sindelfingen Ost, 5 Kilometer stockender Verkehr. Die B467 Ravensburg Richtung Kressbronn ist zwischen Tettnang Mitte

und Langnau in beide Richtungen nach einem Unfall gesperrt. Ansonsten eine gute und sichere Fahrt an euch. Ja, was soll ich sagen? Der Nachmittag ist oft sonnig. Ihr seht es wahrscheinlich jetzt schon, wird auch erstmal so bleiben. Das Ganze bei muckeligen Temperaturen. 28 Grad haben wir zum Beispiel gerade in Hasloch, Emmendingen bei 30, Koblenz an den Rheinstufen sogar 31 Grad. Vor allem zwischen Eifel und Westerwald, da können sich im Laufe des Abends aber Quellwolken bilden, auch mehr werden. Und da sind stellenweise auch kräftige Gewitter und Platzregen möglich. Zwischen Eifel und Westerwald, also da ein bisschen auf euch aufpassen. Ansonsten bleibt's cool. Mit Nico, schönen Freitag. Und das ist Ray, die sucht ihren Husband. Guten Tag.

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2: Liebe ist eine Bezeichnung für stärkste Zuneigung und Wertschätzung. Und genau das ist es, was wir für euch fühlen, weil ohne euch wären wir nichts. Ist einfach so. Und noch dazu seid ihr bald auch noch viel, viel mehr. Wir machen das Radio hier nämlich ein bisschen größer. 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Und jetzt geht's zu zwei richtigen Deutschrap-Hip-Hop-Legenden. Sido und Savage kommen in die Region. Und wir gehen mal rein in die Leitung. Da war gerade so ein Geräusch. Jesse aus Saarwellingen müsste da sein.
3: Ja, hallo.
2: Hallo Jesse, wie geht's dir?
3: Super.
2: Super sogar. Gut. Ja. Ich habe noch eine kleine Frage an dich. Wer ist denn besser? Sido oder Cool Savage?
3: Beide. Das ist mega. Das ist diesen einzig.
2: Jesse. Du gehst zu Sido und Savage.
3: Ja, mega, mega, mega, danke.
2: Sehr, sehr gerne.
3: Vielen Dank. Mega.
2: 2 Tickets für Sido und Cool Savage in Dillingen gehen also nach Saarwellingen. Warum? Warum willst du da hin?
3: Wir haben 2 Kinder, mein Mann und ich. Und das ist jetzt so ein Highlight für uns, dann mal nach ein paar Jahren nochmal auf so eine Veranstaltung zu gehen.
2: Sehr schön, dann schicke ich euch das sehr gerne hin. Jesse, du bleibst noch einmal ganz kurz in der Leitung. Ich nehme gleich noch deine Daten auf, gell?
3: Vielen Dank.
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Bibi Rexha, New Religion. Bei der Singles gibt's Coldplay, Lil Sims und Burna Boy. Also drei geile Acts in einem Song. We Pray heißt er. Gibt's bei der Sing vom SWR am Freitagnachmittag. Schönen Feierabend. Kommt gut ins Wochenende.

Das Ding ist hier. 14.30 Uhr haben wir es. Wir schauen ganz kurz auf die Straßen. A60 Rüsselsheim Richtung Bingen. Zwischen Hechtsheim Ost und Dreieck Mainz haben wir 7 Kilometer Stau, macht 30 Minuten plus. Dann die 8 Karlsruhe Richtung Stuttgart. Zwischen Pforzheim West und Pforzheim Ost 6 Kilometer stockend, 20 Minuten mehr. A81 Singen Richtung Stuttgart. Zwischen Böblingen, Hulb und Sindelfingen Ost 5 Kilometer stockender Verkehr. Die B467 Ravensburg Richtung Kressbronn ist zwischen Tettnang-Mitte und Langnau in beide Richtungen nach einem Unfall gesperrt. Und dann haben wir noch die A81 Heilbronn Richtung Stuttgart zwischen Stuttgart-Zuffenhausen und Engelberg-Tunnel. Da steht ein defekter PKW, 5 Kilometer Stau, macht eine Dreiviertelstunde plus. Ansonsten eine gute und sichere Fahrt an euch. Mit Nico, hi! Und Rudimental.

0: Neue Musik von Gracie Abrams.
1: Hit the Wall wird es bei das Ding für euch um gleich 20 vor 3. Jetzt mit Medusa und damit Kennedy Paradise. 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

0: Jahre lang und das auch ohne den Rest vom Körper. Ich finde das total Wahnsinn, aber es gibt jemanden, die kennt es noch besser aus mit Seegurken als ich. Seegurken-Expertin Melina aus dem Das Ding-Team ist am Start. Hello.
1: Hi.
0: Und du weißt, Seegurken, die können ja noch so viel mehr. Bitte erhelle uns mit deinem Seegurkenwissen.
1: Ich sag mal, es ist das krasseste Tier ever. Und ja, abgetrennte Körperteile von Seegurken, die können weiterleben, aber am wichtigsten ist deren Arsch.
0: Klar, natürlich. Der Arsch. Warum bitte, wieso?
1: Ja, weil die durch den Arsch einfach atmen. Das ist kein Scherz, ja. Und die wehren sogar ihre Angreifer durch den Arsch ab, indem sie ihre Innereien aus dem Po schießen. Das sind dann so klebrige Fäden. Und diese Organe, die sie da rausschießen, die produzieren sie einfach wieder nach.
0: Okay, ich werde in Zukunft auch versuchen,

0: meine Gegner mit meinem Arsch abzuwehren.
1: Try it.
0: Ja, weiter. Du hast noch mehr, ne?
1: Ja, ein weiterer Afterfakt über die Seegurke. Eine einzige Seegurke kackt in einem Jahr 14 Kilogramm sauberen Sand wieder aus. Das, was die Seegurke da macht, nennt sich in der Fachsprache Bioturbation.
0: Okay, also Checklist, was wir gelernt haben. Seegurkenkörperteile können easy überleben und der Arsch ist das Wichtigste. Got it. Danke.
1: Gerne.
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3: Und die kommt jetzt von James Hype hier bei Das Ding für euch. Serotonin, also Glückshormon, und davon hat der gute Mann gerade wahrscheinlich auch ziemlich viele am Start. Er hat ja jetzt seine Residency auf Ibiza angetreten und schreibt: Auf diesen Walk habe ich 15 Jahre warten müssen, also vom Backstage rauf auf die Bühne, die Leute feiern es ab. James Hype, Serotonin, ganz neu jetzt bei Das Ding.

0: gleich mit BTS. Swim. Gibt's nach 15 Uhr. Davor ein News-Update jetzt von Hanna Pitzer.
1: Hi, schönen Nachmittag euch.
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1: Die Inflation in Deutschland ist im Mai etwas zurückgegangen, unter anderem wegen dem Tankrabatt der Bundesregierung. Waren und Dienstleistungen waren im Schnitt 2,6% teurer als im Vorjahr. Im April waren es noch 2,9%. Das hat das Statistische Bundesamt ausgerechnet. Ziel der Bundesbank ist eine Inflationsrate von ungefähr 2%. Wie es in Rheinland-Pfalz und Baden-Württemberg aussieht, SWR-Reporter Christoph Mautes.
3: In Baden-Württemberg lag die Inflationsrate im Mai bei 2,4% und damit etwas niedriger als noch im April. In Rheinland-Pfalz blieb sie mit 2,7% auf dem gleichen Niveau. Größter Treiber für die Verbraucherpreise war in beiden Bundesländern die Energie. Die Preise für Nahrungsmittel stiegen dagegen nur moderat an. Während zum Beispiel Süßwaren deutlich teurer wurden, waren Milchprodukte und Speisefette deutlich günstiger zu haben als im Mai 2025.
1: Ungarn bekommt mehr als 16 Milliarden Euro eingefrorenes Fördergeld. EU-Kommissionspräsidentin von der Leyen hat angekündigt, dass die EU das Geld freigeben wird, weil Ungarn in kurzer Zeit große Fortschritte, zum Beispiel bei der Bekämpfung von Korruption, gemacht hat. Die EU hatte die Auszahlung gestoppt, weil Ungarn in der Regierungszeit des alten Ministerpräsidenten Orbán gegen Prinzipien der Rechtsstaatlichkeit verstoßen hatte. Von der Leyen hat außerdem angekündigt, dass das Erasmus-Programm für Studis wieder anlaufen werde. Ungarische Unis waren seit 2022 davon ausgeschlossen. Krankenhäuser und Pflegeheime sollten besser auf Hitze vorbereitet werden. Das fordern Patientenschützer und der Sozialverband VDK. Gerade kranke Menschen müssten im Sommer sehr leiden. Die Einrichtungen seien nicht auf den Klimawandel vorbereitet, durch den die Sommer immer heißer werden. Oft fehlten schon Rollläden oder Jalousien, damit die Räume sich nicht so aufheizen. Die meisten Menschen in Deutschland kommen mit ihren Nachbarinnen und Nachbarn gut aus, verbringen aber kaum Zeit mit ihnen. Das ist in einer Forsa-Umfrage herausgekommen. 70% haben gesagt, ihr Verhältnis zur Nachbarschaft sei gut oder sehr gut. Nur 3% bewerten es als schlecht. Mehr als jeder und jede Dritte sagt allerdings, dass sie sich nicht mit den Nachbarn treffen. Unterschiede gibt es zwischen Stadt und Land. Auf dem Land haben etwas mehr Menschen ein gutes Verhältnis zu ihren Nachbarinnen und Nachbarn. Mehr News gibt's auf dasding.de.
0: Dann schauen wir zu euch auf die Straßen A61 Speyer Richtung Koblenz. Zwischen Kreuz Mutterstadt und Kreuz Frankenthal, da steht ein defekter LKW, 4 Kilometer stockender Verkehr. A61 Koblenz Richtung Mönchengladbach, zwischen Niederzissen und Dreieck Bad 9a steht ein defekter LKW auf der rechten Spur, 3 Kilometer Stau, 20 Minuten plus. A8 Stuttgart Richtung Karlsruhe, zwischen Heimsheim und Pforzheim Ost, 8 Kilometer stockend, 20 Minuten mehr. A8 Karlsruhe Richtung Stuttgart, zwischen Pforzheim West und Pforzheim Ost, 5 Kilometer Stau, 25 Minuten plus. A81 Singen Richtung Stuttgart, zwischen Böblingen-Hulb und Sindelfingen-Ost 4 Kilometer stockend. A81 Heilbronn Richtung Stuttgart, zwischen Stuttgart-Zuffenhausen und Engelberg-Tunnel 5 Kilometer Stau, 45 Minuten mehr. Die B467 Ravensburg Richtung Kressbronn ist zwischen Tettnang-Mitte und Langnau in beide Richtungen nach einem Unfall gesperrt. Ansonsten eine gute und sichere Fahrt an euch. Der Nachmittag bleibt weiter sonnig für uns in Baden-Württemberg und Rheinland-Pfalz. Dazu haben wir in Freiburg gerade 29 Grad auf dem Schlossberg, Grünstadt bei 30 Grad, Neuwied sogar bei 32. Das ist auch so das obere Ende der Temperaturen heute. Gewitter kann es später geben in der Eifel und auch im Westerwald. Dazu teilweise Starkregen, also da ein bisschen auf euch aufpassen. Ansonsten weiter trocken und freundlich. Mit Nico. Hi! Und BTS, die schwimmen jetzt rein mit uns ins Wochenende. Swim!

0: Das Ding ist hier und morgen sagen wir nicht Ciao Italia, sondern Stau Italia, ja, auf Weg in Italien Urlaub, weil die Brenner-Autobahn ist gesperrt. Das ist so die Hauptverkehrsachse von Österreich Richtung Italien. Und wir haben Sommer und wir haben Ferien. Ja, an der Strecke, da gibt es nämlich eine fette Demo von Anwohnerinnen und Anwohnern, die sich über den ganzen Verkehrslärm beschweren. Und deswegen ist da alles dicht. Eine Alternative von Rheinland-Pfalz und Baden-Württemberg aus, der ist ja über die Schweiz nach Italien, über den Gotthardtunnel. Aber auch da ist Stau ja ganz normal. Wir wollen euch ein bisschen preppen für diesen Stau, der da vielleicht kommt. Für allgemeinen Urlaubsstau auch natürlich, den gibt es ja auch noch. Das Ding, Kollegin Lydia hat ein paar Stauspiele für uns.
1: Songs raten.
2: Gut, dass wir im Radio sind. Also, wenn ein Song anfängt, möglichst schnell Titel und Künstler raushauen und top vielleicht noch das Veröffentlichungsjahr dazu sagen. Musikquiz to go quasi.
1: Staubingo.
2: Muss man ein bisschen vorbereiten. Jeder und jede bastelt sich eine eigene 4x4 Bingo-Karte. Da kommen typische Sachen rein, die man im Stau so zu sehen bekommt. Füße aus dem Fenster, deutscher Dad steigt aus, um die Lage zu checken. Jemand macht Dehnübungen. Wer zuerst eine Reihe oder eine Spalte voll hat, gewinnt.
1: Die Kennzeichensammler-App.
2: Pro-Tipp für alle, die keinen Bock haben, mit ihren Mitfahrenden zu reden. Einfach in der kostenlosen App so viele Kennzeichen eintragen, wie geht, Punkte sammeln und über die eigene Statistik freuen.

0: Kreuz und quer von der katholischen Kirche.
1: Mit Linus. Es gibt so Leute, die mich richtig beeindrucken. Einer von ihnen ist Salman Rushdie, ein bekannter Schriftsteller aus Indien. Bei einer Lesung habe ich ihn sehen können. In Rushdies Romanen geht es nicht um einfache Antworten. Die Romane beschäftigen sich mit Widersprüchen und Grautönen. In einem davon hat Rushdie das auch mit der frühen islamischen Geschichte gemacht. Er hat sie vielschichtig erzählt, mit Raum für unterschiedliche Sichtweisen. Der religiöse Führer des Iran hat das als Gotteslästerung gesehen und dazu aufgerufen, Rushdie zu töten. Seitdem befindet er sich in Gefahr, fast schon 40 Jahre lang. 2022 hat ihn ein Attentäter lebensgefährlich verletzt. Ich könnte es gut verstehen, wenn Rushdie sich schon lange zurückgezogen hätte, aber er entscheidet sich dagegen. Er schreibt weiter, spricht weiter, erzählt weiter Geschichten.

Mit dem kurzen Blick auf die Straßen, 15.30 Uhr haben wir's. Und ich muss noch mal ganz kurz wohin klicken. So, A61 Speyer Richtung Koblenz zwischen Kreuz Mutterstadt und Kreuz Frankenthal. Da steht ein defekter LKW, deswegen haben wir 4 Kilometer stockenden Verkehr. A61 Koblenz Richtung Mönchengladbach zwischen Niederzissen und Dreieckbad 9a. Da steht ein defekter LKW auf der rechten Spur, 3 Kilometer Stau, 20 Minuten plus. A8 Stuttgart Richtung Karlsruhe zwischen Heimsheim und Pforzheim Ost, 6 Kilometer stockend, 20 Minuten mehr. A8 Karlsruhe Richtung Stuttgart zwischen Pforzheim West und Pforzheim Ost, 5 Kilometer Stau, 25 Minuten mehr. A81 Singen Richtung Stuttgart zwischen Böblingen-Hulb und Sindelfingen Ost, 4 Kilometer stockend. A81 Heilbronn Richtung Stuttgart zwischen Stuttgart-Zuffenhausen und Engelberg-Tunnel, 5 Kilometer Stau, 3/4 Stunde mehr. B14 Stuttgart Richtung Backnang zwischen B10 Berger-Tunnel in Stuttgart und Kappelberg-Tunnel, Unfall, 3 Kilometer Stau, macht einen Plus von 20 Minuten. Die B31N Stockach Richtung Überlingen ist zwischen Stockach Ost und Überlingen Nord wegen Bergungsarbeiten gesperrt. Der Verkehr wird da über die Gegenfahrbahn vorbeigeleitet. Und dann gehen wir noch auf die B467 Ravensburg Richtung Kressbronn. Die ist zwischen Tettnang Mitte und Langnau in beide Richtungen nach einem Unfall gesperrt. Ansonsten eine gute und auch sehr sichere Fahrt an euch. Mit Nico, guten Tag. Und Benson Boone jetzt für euch. Oh.

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0: schön viel Wasser trinken.
1: Ja, gut, den Satz von Mutti, den können wir wahrscheinlich alle nicht mehr hören, aber irgendwie hat sie ja recht, die liebe Mutter. Aber es ist halt einfach nicht so easy, 2 bis 3 Liter am Tag wegzuhauen. Aber vielleicht können wir auch schon mit dem Essen einfach ganz viel Wasser aufnehmen. Das klingt dann wahrscheinlich so, das Essen. Ja, okay, oder vielleicht auch lieber nicht. Angelina aus Baden-Baden ist Ernährungsberaterin und hat uns gesagt, warum es smart ist, richtig juicy Essen zu essen bei dem Wetter.
2: Also wasserreiche Lebensmittel, gerade wenn es jetzt zu heiß ist, kann den Körper nochmal zusätzlich einfach unterstützen. Weil durch die wasserreichen Lebensmittel haben wir einmal nochmal mehr Flüssigkeit, die wir aufnehmen. Und wir nehmen nochmal zusätzlich dann auch nochmal Vitamine und Mineralien auf. Und die brauchen wir gerade, wenn es zu heiß ist. Denn wenn es zu heiß ist, schwitzen wir ja. Und wenn wir schwitzen, verlieren wir ja ganz viele Mineralstoffe.
1: Also schön Spargel, Erdbeeren und Wassermelone rein in unser München. Aber sollen wir noch was dazu trinken? Angelina meinte aber weder heißen Kaffee noch kaltes Spaßgetränk, sondern...
2: Ich würde immer lauwarm. Denn das ist auch so wie beim Duschen, wenn du abends ins Bett gehst, sollst du nie kalt duschen, weil dein Körper fängt ja wiederum an, deinen Körper wieder nach oben zu fahren und dann schwitzt du mehr. Das heißt immer eher lauwarm, bedeutet auch dann eher lauwarme Getränke.
1: Und anschließend noch eine Gurke durch den Entsafter schieben, dann sind wir gut gepreppt fürs heiße Wetter.

Neue Musik von Bless bei das Ding gleich Terms and Conditions oder auf Deutsch allgemeine Geschäftsbedingungen. Und ja, es könnte ein bisschen ermüdend sein, aber es lohnt sich manchmal echt drüber zu sprechen, weil es kann auch ganz spannend sein, so Geschäftsbedingungen. Da steht nämlich oft ein Satz drin, nämlich sollten einzelne Klauseln unwirksam sein oder werden, bleibt die Wirksamkeit der übrigen Klauseln davon unberührt. Und das ist eigentlich eine ganz smarte Sache. Das ist nämlich die sogenannte salvatorische Klausel, quasi der Rettungsanker für Verträge, wenn es jemand doch mal verkackt, weil dann halt trotz Fail alles gültig bleibt, bis auf den Part, den man halt verkackt hat. Könnt ihr mal drauf achten und vielleicht auch mit eurem Wissen so ein bisschen flexen. Spannende Klausel, die salvatorische Klausel, steht in jedem Geschäftsbedingungsvertrag Gedönse drin und passt eben auch zum Motto von Terms and Conditions, also Geschäftsbedingungen von Bless. Gibt's jetzt ganz neu für euch bei das Ding.

0: Dracula. Davor gibt's jetzt um 16 Uhr News Update. Das kommt von Hanna Pitzer.
1: Hi, schönen Nachmittag.
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1: In Deutschland gibt es immer weniger Firmen, die Lebensmittel verarbeiten, also zum Beispiel Bäckereien oder Metzgereien. Die Uni Freiburg hat herausgefunden, dass die Zahl solcher Betriebe in 20 Jahren um fast die Hälfte gesunken ist, auf etwa 25.000 insgesamt. Aus der SWR-Wirtschaftsredaktion Marcel Fehr.
3: Viele Betriebe müssten etwa wegen Fachkräftemangels und steigender Energie- und Personalkosten schließen. In einigen Branchen dominierten wenige Unternehmen den Markt. Laut der Studie gewinnen vor allem Supermarktketten immer mehr Einfluss, weil sie Verarbeitungsfirmen übernehmen. Die Wissenschaftler warnen deshalb auch vor mehr stark verarbeiteten Lebensmitteln mit viel Zucker, Salz und Fett. Sie empfehlen, kleinere Betriebe gezielt zu fördern.
1: Die Preise in Deutschland sind im Mai etwas weniger stark gestiegen. Waren und Dienstleistungen waren im Schnitt 2,6% teurer als im Vorjahr. Im April waren es noch 2,9%. Das hat das Statistische Bundesamt ausgerechnet. Hauptgründe dürften die gesunkenen Ölpreise und der sogenannte Tankrabatt der Bundesregierung sein. Ziel der Bundesbank ist eine Inflationsrate von ungefähr 2%. Ex-Bundesverkehrsminister Scheuer muss vor Gericht. Konkret wirft die Berliner Staatsanwaltschaft ihm vor, vor dem Untersuchungsausschuss zur Pkw-Maut gelogen zu haben. Scheuer weist das zurück. SWR-Reporter Felix Tenbaum.
4: Wann ein Prozess vor dem Berliner Landgericht beginnen könnte, ist noch offen. Die Pkw-Maut galt als Prestigeobjekt der CSU. Der Europäische Gerichtshof hatte im Jahr 2019 das entsprechende Gesetz als rechtswidrig gekippt. Die Verträge mit den Betreibern hatte Scheuer da schon unterschrieben. Der Bund musste deshalb mehr als 240 Millionen Euro Entschädigung an sie zahlen.
1: Die Preise für die WM-Trikots der deutschen Fußballnationalmannschaft sind zu hoch. Das finden Kulturstaatsminister Weimer und die Vorsitzende des Bundestags-Sportausschusses Özugus. Der Rheinischen Post haben sie gesagt, Fankultur müsse bezahlbar bleiben. Im FIFA-Shop kostet die Fanversion 90 Euro, die Spielerversion des Trikots 135 Euro. Mehr News gibt's auf dasding.de.
0: Dann schauen wir einmal auf die Straßen zu euch. Da haben wir die Meldungen gerade. A61, Koblenz Richtung Mönchengladbach, braucht da länger. Zwischen Niederzissen und Dreieck Bad 9a steht ein defekter LKW auf der rechten Spur. Deswegen haben wir 14 Kilometer stockenden Verkehr. Das macht gerade eine halbe Stunde plus für euch. A62, Landstuhl Richtung Nonnenweiler. Zwischen dem Kreuz Landstuhl West und Glanmünch-Weiler, Bergungsarbeiten. Der Verkehr wird über die linke Spur an der Unfallstelle vorbeigeleitet. 6 Kilometer Stau macht 30 Minuten plus. A8, Karlsruhe Richtung Stuttgart, zwischen Pforzheim West und Pforzheim Ost, 7 Kilometer streckenweise Stau und stockender Verkehr, 25 Minuten mehr. A81, Singen Richtung Stuttgart, zwischen Böblingen, Sindelfingen und Sindelfingen Ost, 3 Kilometer stockend. A81, Heilbronn Richtung Stuttgart, zwischen Stuttgart-Zuffenhausen und Engelbergtunnel, 5 Kilometer Stau, 45 Minuten mehr. B14, Stuttgart Richtung Backnang, zwischen B10, Bergertunnel in Stuttgart und Kappelbergtunnel, Unfall, 3 Kilometer Stau, 20 Minuten obendrauf. Und dann noch die B467 Ravensburg Richtung Kressbronn, ist zwischen Tettnang-Mitte und Langnau in beide Richtungen nach einem Unfall gesperrt. Ansonsten eine gute und sichere Fahrt. Das Wetter bleibt heute meist sonnig auf dem Nachmittag und Abend. Nur zwischen Eifel und Westerwald kann es auch mal kräftigere Gewitter geben. Platzregen und Sturmböen sind da möglich. Morgen ist es insgesamt wieder freundlich bei bis zu 33 Grad. Aktuell haben wir zum Beispiel 29 in Kaiserslautern auf Betze, 30 Grad in Gundelfingen und 32 Grad sind es bei euch in Mülheim. Mit Nico, hi! Tickets für Sido und Kool Savas habe ich heute schon an euch rausgehauen, aber mit ganz viel Liebe. Aber ich habe ja gesagt, es gibt heute noch mehr vor 18 Uhr noch Tickets für Paul Kalkbrenner vor 18 Uhr. Das ist jetzt nicht mehr so lang, das sind noch 2 Stunden. Also ich würde dranbleiben, vielleicht. Weil bis 18 Uhr kann auch jetzt gleich sein, zum Beispiel, ganz vielleicht.

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2: Bei uns gibt's mehr Liebe als in jedem Hippie-Weltretter-Camp. Das Ding liebt euch hier in Baden-Württemberg und Rheinland-Pfalz sowieso. Und am Montag dann auch in Hessen und dem Saarland. Da müssen, sollen und dürfen wir natürlich feiern. Deswegen knallen wir hier großzügig Tickets raus. Und jetzt geht's um einen der größten DJs, die wir so in Deutschland haben, Paul Kalkbrenner. Und wir gehen mal in die Leitung. Und das sollte sein David aus Karlsruhe.
3: Nein, wirklich?
2: Wow.
3: Ja, ich gewonne.
2: Ich bin mir nicht sicher, ob du gewonnen hast. Denkst du denn, du hast gewonnen?
3: Also ich hopp's mal. Mein Puls schlägt gerade ganz hoch. Hier ist auf jeden Fall David aus Karlsruhe.
2: David, natürlich, Mann!
3: Ja. Geil!
2: Cool. Ich lieb's, wie du Crash-Out gehst. Geil! David, wie geht's dir?
3: Jetzt geht's mir gerade noch viel besser. Ich bin auf dem Weg zum Bade. Ich halte gerade extra rechts an, bevor es zur Kasse geht, damit ich noch mit euch telefonieren kann. Das hat sich nicht gelohnt.
2: Sehr geil. Warst du denn schon mal bei Paul Kalkbrenner?
3: Einmal, ja. Vor ein, zwei Jahren oder so.
2: Und das hat Eindruck hinterlassen?
3: Ja, das war ziemlich geil.
2: Gut, David, dann schärf schon mal deine Tanzmoves und dann gehst du natürlich zu Paul Kalkbrenner. Ganz viel Spaß. Ihr bleibt noch ganz kurz in der Leitung.
3: Ja, alles klar.
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0: Marshmallow und Halsey bei das Ding. 16.30 Uhr haben wir es. Wir schauen ganz kurz zu euch auf die Straßen. Da ist ein bisschen was los. 61 Koblenz Richtung Mönchengladbach. Zwischen Niederzissen und Dreieckbad 9a steht ein defekter LKW auf der rechten Spur, macht 14 Kilometer stockenden Verkehr und eine halbe Stunde plus für euch. A62 Landstuhl Richtung Nonnweiler. Zwischen Kreuz Landstuhl West und Gladenmünchweiler. Bergungsarbeiten 6 Kilometer Stau, halbe Stunde mehr. A8, Karlsruhe Richtung Stuttgart, zwischen Pforzheim West und Pforzheim Ost, 7 Kilometer streckenweise Stau und stockender Verkehr, 25 Minuten plus. A81, Singen Richtung Stuttgart, zwischen Böblingen, Sindelfingen und Sindelfingen Ost, 3 Kilometer stockender Verkehr. A81, Heilbronn Richtung Stuttgart, zwischen Stuttgart-Feuerbach und Engelberg-Tunnel, da steht ein defekter PKW, 2 Kilometer Stau, 20 Minuten plus. A81 Stuttgart Richtung Singen, zwischen Kreuz Stuttgart und Böblingen-Sindelfingen, Unfallaufnahme auf der rechten Spur, 3 Kilometer Stau, 20 Minuten mehr. B14 Stuttgart Richtung Backnang, zwischen B10 Bergertunnel in Stuttgart und Kappelbergtunnel, Unfall, 3 Kilometer Stau, 20 Minuten mehr. Die B467 Ravensburg Richtung Kressbronn ist zwischen Tettnang Mitte und Langnau in beide Richtungen nach einem Unfall gesperrt, ansonsten eine gute und sichere Fahrt. Mit Nico, hallo. Mondesso Daves und Temps.
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1: La, la, la. Bei das Ding vom SWR. Schönen Freitagnachmittag. Ja, die Festivalsaison, die läuft. Und bei Ulm, da gibt es gerade ein Festival, das ist ein bisschen besonders. Es ist das Festival ohne Bands und das klingt in meinen Ohren ja sehr falsch. Aber es ist basically einfach drum zu campen, wie auf Festival, nur eben ohne Bands zu schauen. Das Ding-Reporterin Lucy ist vor Ort. Lucy, was ist denn das so für ein Typ Mensch, der da anscheinend keinen Bock hat auf Musik und Konzerte?
2: Das sind Menschen, die am liebsten ihre eigene Musik mitbringen und uns auch gesagt haben, dass sie hier am liebsten einfach machen können, was sie wollen und mit ihrem Quad rumfahren können.
1: Oh Gott.
2: Das ist, glaube ich, das Wichtigste für die.
1: Priorität mit dem Quad rumfahren. Ist das wirklich Ding da oder was?
2: Ob es ein Quad ist, dein Traktor, der Rollator von der Oma.
1: Oh Gott.
2: Hauptsache, es sitzen so viele Leute wie möglich drauf. Und es muss schnell sein. Hier, jetzt trägt hier gerade eine Gruppe, eine Frau auf einer Matratze an mir vorbei.
1: Also,
2: ja, es ist ein Fiebertraum, wirklich. Also, du kommst, du bist noch nicht auf dem Gelände und dir fällt schon die Kinnlade runter.
1: Okay, also ein ganz besonderer Menschenschlag da auf jeden Fall am Start.
2: Auf jeden Fall, ja.
1: Okay, genau, aber erklär's mal nochmal. Es sind da keine Bands, ist es dann komplett ruhig oder wie kann ich mir das vorstellen? Wie ist da so der Grundvibe?
2: Es ist ganz im Gegenteil. Es ist nicht ruhig, es ist extrem laut, weil jeder hat einfach seine eigene Musikanlage dabei. Horn und es wummert aus jedem Zelt. Leute haben Spaß und sagen, es ist halt wie früher Zeltlager. Und so kommt es einem auch vor, einfach Zeltlager ohne Betreuer eigentlich.
1: Hey Luzi, dann noch ganz, ganz viel Spaß auf dem Festival ohne Bands mit diesen ganzen sympathisch chaotischen Menschen.

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4: How to Rekorde mit Top-Platzierungen in den Charts brechen. Step 1, werde ein Weltstar. Step 2, bring 3 Jahre kein Album raus. Step 3, bring 3 Alben auf einmal raus. Ja, Drake ist natürlich der Artist, um den es geht. Macht sich's bequem an den Chartspitzen der Welt. Zum Beispiel auch mit dem, den ich jetzt für euch habe. Ginny's STFU gibt's jetzt ganz neu bei Das Ding.
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0: Sun Roof. Gute Laune an einem Freitagnachmittag. Gleich 17 Uhr. Nach 17 Uhr gibt's Disco Lines und Tina Shay, No Broke Boys. Davor haben wir ein News Update. Das kommt jetzt von Hannah Bitzer.
1: Hi, hallo.
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1: Mehr Waren von der Straße auf die Schiene, das will die Bundesregierung. Jetzt soll die Rheintalbahn in Baden-Württemberg speziell für Güterzüge ein drittes und viertes Gleis bekommen. Die Deutsche Bahn baut ab heute zwischen Offenburg und Mülheim im Markgräflerland. Beim Spatenstich dabei war auch Verkehrsminister Schnieder. Der CDU-Politiker hat gesagt, wie wichtig die Strecke ist.
3: Das ist ein ganz wichtiger europäischer Korridor. Von den Häfen an der Nordsee, Rotterdam bis nach Italien, nach Genua. Das ist eine enorm stark befahrene Strecke, sowohl im Personenverkehr wie auch im Schienengüterverkehr. Also eine ganz, ganz wichtige Nord-Süd-Verbindung.
1: Die neue Güterstrecke soll direkt an der A5 entlang verlaufen und den Lärm durch die Züge in Freiburg und den umliegenden Gemeinden reduzieren. Die Menschen in Deutschland haben im vergangenen Jahr wieder weniger Kuhmilch getrunken. Im Schnitt waren es 45 Liter pro Kopf. Das hat die Bundeszentrale für Landwirtschaft und Ernährung ausgerechnet. Grund dürfte sein, dass viele Menschen auf Alternativangebote wie Hafer, Soja oder Mandelmilch umgestiegen sind. Die Nachfrage nach Milchprodukten wie Käse und Joghurt ist dagegen in den letzten Jahren deutlich gestiegen. In Deutschland gibt es immer weniger Firmen, die Lebensmittel verarbeiten, zum Beispiel Bäckereien und Metzgereien. Die Uni Freiburg hat herausgefunden, dass die Zahl solcher Betriebe in 20 Jahren um fast die Hälfte gesunken ist, auf etwa 25.000. Viele müssten schließen, weil es zu wenig Fachkräfte gibt, die Kosten zu hoch und Investitionen zu teuer sind. Die Forschenden sagen, wenn immer weniger große Unternehmen den Markt bestimmen, könnte das unter anderem die Versorgung unsicherer machen. In Kroatien können Orte Alkoholverbote verhängen, wenn das Nachtleben zu laut wird. Das hat das kroatische Parlament beschlossen. Es reagiert damit auf Beschwerden aus mehreren Touri-Hotspots. Die wollen solche Verbote nachts in der Öffentlichkeit einführen. Bars und Restaurants sollen davon ausgenommen sein. 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
0: Dann schauen wir zu euch auf die Straßen. Gleich haben wir es 2:05. 7 Meldungen habe ich gerade. A61 Koblenz Richtung Mönchengladbach zwischen Niederzissen und Dreieck 9a. Steht ein defekter LKW auf der rechten Spur. 9 Kilometer streckenweise stockender Verkehr. Verzögerungen sind 20 Minuten. A62 Landstuhl Richtung Nonnweiler zwischen Kreuz Landstuhl West und Glanmünchweiler. Bergungsarbeiten 6 Kilometer Stau, 30 Minuten mehr. A8 Stuttgart Richtung Karlsruhe zwischen Heimsheim und Pforzheim Nord. 7 Kilometer streckenweise stockender Verkehr. Verzögerung 25 Minuten und in der Gegenrichtung braucht er auch länger. Zwischen Pforzheim West und Pforzheim Ost 4 Kilometer stockender Verkehr. A81 Singen Richtung Stuttgart zwischen Böblingen-Hulb und Sindelfingen-Ost 4 Kilometer stockend in der Gegenrichtung zwischen dem Kreuz Stuttgart und Böblingen-Sindelfingen. Da läuft eine Unfallaufnahme auf der rechten Spur, 4 Kilometer Stau, 20 Minuten obendrauf. A81 Heilbronn Richtung Stuttgart zwischen Stuttgart-Feuerbach und Engelberg-Tunnel steht ein defekter PKW, 2 Kilometer Stau, 20 Minuten plus. B14 Stuttgart Richtung Backnang zwischen B10 Berger-Tunnel in Stuttgart und dem Kappelberg-Tunnel, Unfall, 3 Kilometer Stau, 20 Minuten mehr. Und dann noch die Sperrung auf der B467 Ravensburg Richtung Kressbronn zwischen Tettnang-Mitte und Langnau. In beide Richtungen die Straße gerade gesperrt, ansonsten eine gute und sichere Fahrt an euch. Wenn ihr das heute Abend nochmal rumsen hört, dann seid ihr vermutlich in der Eifel oder im Westerwald. Da kann es wettertechnisch heute auch ein bisschen abgehen. Gewitter sind möglich, teilweise auch Starkregen, also ein bisschen auf euch Acht geben. Ansonsten ist es freundlich heute Abend und auch warm weiter. 29 Grad haben wir gerade in Trier, an der Porta Nigra zum Beispiel, Germersheim bei 30, genauso wie Hartheim. Mit Nico, guten Tag. Und hier die bestellten Disco Lines und Tina Shay. Disco X on my

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0: neue Musik von The Bowser aus Norwegen. Magnetic habt ihr gerade gehört. Und es ist Zeit für eine kleine Opa-Weisheit. Man muss die Feste feiern, wie sie fallen. Oder einfacher, Party ist immer Tanz in den Mai. Kennen wir alle, machen wir in der Nacht auf den 1. Mai. So, und weil der Mai ja jetzt zu Ende geht, führen wir einfach was Neues ein. Wir tanzen aus dem Mai raus, weil, wie gesagt, Party ist immer. Aber was braucht man, um so richtig irgendwie rauszufeiern? Ja, man braucht natürlich richtige Rauswerf-Songs. Wir haben Clubbetreiber Max aus Mannheim gefragt, ob so Rausschmeißer-Songs wirklich ein Ding sind.
1: Ja, auf jeden Fall. Also wenn du willst, dass Leute gehen, kannst du natürlich gewisse Songs spielen, wo du weißt, okay, die Stimmung geht gleich in den Keller. Oder die Leute wissen eh schon durch diese Lieder, dass es bald vorbei ist.
0: Ja, und durch meinen Kopf wabert schon Angels von Robbie Williams durch. Was sind so bei euch die größten Banger zum Rausschmeißen?
1: Richtig, also wenn du zum Beispiel bei uns hier in Mannheim, das ist so ein Klassiker, wenn du meine Stadt spielst, dann ist es so der Klassiker, okay, die Leute wissen Bescheid, das ist das letzte Lied, die Leute liegen sich nochmal im Arm und dann ist der Abend vorbei. Oder so ein Wonderwall ist so ein Klassiker, wenn das Licht schon leicht angeht oder Lila Wolken. Das sind so die Standlieder, die du eigentlich generell spielst.
0: Ja, Lila Wolken schon auf jeden Fall gut, aber gibt es auch so ein paar aktuellere Alternativen irgendwie, irgendwas Neues?
1: Also wenn neu, also wenn du es hart machen willst, das mache ich manchmal persönlich, wenn wir oben abends noch die Bar aufhaben und ich praktisch der Letzte bin und nicht der DJ da ist und die Leute rausschmeißen muss, dann haue ich da mal ein paar neue Balladen raus. Oder wenn ich meinen Bildungsauftrag habe und Klassik spiele, dann spiele ich auch mal ganz kurz Mozart. Dann wissen sie, dass sie alle keinen Bock mehr haben und gehen müssen.
0: Also wenn ihr am Wochenende Mozart im Club hört, dann wisst ihr, es ist jetzt Zeit zu gehen. Viel Spaß beim Außen-Mai-Raus-Tanzen. 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

Das Ding ist hier, 17.30 Uhr, haben wir es in 5 Sekunden. Wir schauen ganz kurz zu euch auf die Straßen. A5, Karlsruhe Richtung Basel, zwischen Riegel und Freiburg Nord. Da ist die Fahrbahn wieder frei. Aktuell haben wir aber trotzdem noch 6 Kilometer Stau und stockenden Verkehr. 25 Minuten Planterkarte, bitte noch mehr ein. Dann gehen wir auf die 61, Koblenz Richtung Mönchengladbach zwischen Niederzissen und Dreieck-Sinzig. Da ist die Fahrbahn auch wieder frei. 4 Kilometer stockender Verkehr sind noch übrig. A8, Stuttgart Richtung Karlsruhe zwischen Heimsheim und Pforzheim Nord. 7 Kilometer streckenweise stockender Verkehr, 25 Minuten plus. Und in der Gegenrichtung braucht auch länger zwischen Pforzheim West und Pforzheim Ost. 4 Kilometer stockender Verkehr. A81, Singen Richtung Stuttgart zwischen Böblingen-Hulb und Sindelfingen Ost. 4 Kilometer stockend und in der

Gegenrichtung zwischen dem Kreuz Stuttgart und Böblingen-Sindelfingen. Die Unfallstelle geräumt, aktuell noch 3 Kilometer Stau, Viertelstunde mehr. A81 Heilbronn Richtung Stuttgart. Zwischen Stuttgart-Feuerbach und Engelberg-Tunnel, da steht ein defekter PKW. 2 Kilometer Stau, 20 Minuten kommen obendrauf. Und dann haben wir noch die B467 Ravensburg Richtung Kressbronn am Bodensee. Zwischen Tettnang-Mitte und Langnau in beide Richtungen. Die Straße gesperrt nach einem Unfall. Eine gute und sichere Fahrt an euch alle. Mit Nico. Schönen Freitag. Und jetzt Topic Body.

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2: Ab Montag werden wir größer. Das Ding sendet dann nicht mehr nur noch für Baden-Württemberg und Rheinland-Pfalz, sondern auch für das Saarland und für Hessen. Und es wird zwei neue Moderatoren geben. Am Nachmittag zum Beispiel sind es in Zukunft Marvin und Peppi für euch unter anderem. Und ich habe mir gedacht, ich rufe die beiden doch einfach schon mal an und kläre mit denen so ein bisschen die richtig wichtigen Fragen, damit ihr die beiden auch schon mal so ein bisschen besser kennenlernt. Damit hallo an Marvin und Peppi.
3: Hey!
4: Hallöchen.
2: Marvin, wenn du eine Blume wärst, welche wärst du?
3: Eine Papageientulpe.
2: Oh wow.
3: Kennt ihr das?
2: Das war richtig konkret.
3: Die habe ich einmal aus Versehen gekauft. Das war die schönste Blume, die ich hier zu Hause hatte. Die hat vorne an den Blüten, die sieht wirklich aus wie so ein Papageienschnabel.
4: Redet die auch so viel wie du.
3: Du verletzt mich.
2: Aua.
3: Du verletzt mich.
4: Ach komm, die sieht wunderschön aus, dann glaube ich, dass ihr das.
3: So wie ich.
2: Ja, ich merke genau schon, ihr beide, ihr werdet euch auch ein bisschen kabbeln, da freuen wir uns auch drauf. Peppi, was ist bei dir? Welche Blume wärst du?
3: Moos.
4: Nein, bei mir offensichtlich eine Sonnenblume, weil ich so scheine, wenn ich in jeden Raum komme. Und ich liebe die Sonne.
2: Gut, und dann habe ich noch einen Satz, den ihr einmal beenden dürftet. Manchmal bin ich flauschig und manchmal grün, je nachdem.
3: Manchmal bin ich flauschig und manchmal bin ich grün und manchmal bin ich mit Peppi im Studio.
2: Okay.
4: Bei uns ist es auch mal ganz flauschig und grün.
2: Sehr gut. Dann haben wir noch einen letzten. Peppi, famous first words.
4: Ich bin die Peppi und ich bin auch dabei.
3: Ich bin der Marvin und ich bin auch dabei.
2: Ich liebe euch. Grüße nach Frankfurt.
3: Schöne Grüße zurück.
4: Ciao,
3: bis Montag.
2: Bis dann. Bye, bye.
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Das Ding ist hier und da arbeiten, wo andere Urlaub machen. Das ist doch eigentlich was ganz schön Feines. Deswegen habe ich überlegt, ob ich vielleicht erfolgreicher DJ auch auf meine Bucketlist schreiben soll. Vorhin haben wir schon über James Hype gesprochen, der jetzt 18 Wochen auf Ibiza auflegen darf von Eli Oaks. Der chillt gerade auf Bali und macht da auch nicht eine Resident-Show, aber immerhin so ein ganz normales Konzert, ist auch nicht schlecht. Und weil er so viel rumkommt, da klebt er für viele Länder auch so einfach so ein Sticker auf seinen Koffer drauf. Und da ist schon ganz schön viel zusammengekommen. Bali jetzt ganz neu, Australien wird noch dazu kommen, Singapur, USA, Schweden und so weiter und so weiter. Immer auf Tour und mit dabei Lavinia, gefühlt zumindest, also ihre Stimme ja auf jeden Fall, gibt's auch auf seinem aktuellen Track natürlich mit dabei. Eli Oaks und Lavinia, I look shit and I'm fine with it. Jetzt ganz neu für euch bei Das Ding. Schönen Abend. 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

0: Remedy bei Das Ding und wir haben es jetzt 18 Uhr. Und es gibt ein News-Update mit Hanna Bitzer.
1: Hi, schönen Abend euch.
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1: Verbote bei Social Media allein reichen nicht. Plattformen müssen junge Menschen gezielt schützen. Das finden Fachleute vom UN-Menschenrechtsbüro und haben dazu Richtlinien für Regierungen und Unternehmen veröffentlicht. Plattformen müssten sicher sein und Daten geschützt werden. Auch für Online-Werbung müsse es strengere Regeln geben. Süchtig machendes Design, das zu Doomscrolling führe, müsse verboten werden. In den Richtlinien steht auch, junge Menschen sollten gefragt und in den Prozess einbezogen werden, wenn es um Verbote geht. Unternehmen oder Staaten entscheiden selbst, ob sie sich an diese Richtlinien halten. Die EU gibt mehr als 16 Milliarden Euro eingefrorenes Fördergeld an Ungarn frei. Das hat Kommissionspräsidentin von der Leyen angekündigt. Die EU hatte die Auszahlung gestoppt, weil Ungarn in der Regierungszeit des alten Ministerpräsidenten Orbán gegen Prinzipien der Rechtsstaatlichkeit verstoßen hatte. Aus Brüssel, SWR-Reporterin Katrin Schmidt.
3: Das Geld wird freigegeben, weil Ungarn in kurzer Zeit große Fortschritte erzielt habe. Bei Investitionen, bei Regionalförderung und bei der Korruptionsbekämpfung. Eine weitere gemeinsame Entscheidung, so verkündet von der Leyen heute, betreffe Erasmus. Ab dem

0: kommenden Studienjahr könnten auch ungarische Studentinnen und Studenten wieder von dem europäischen Austauschprogramm profitieren.
1: Mehr Waren von der Straße auf die Schiene, das will die Bundesregierung. Im Rheintal haben jetzt die Bauarbeiten zwischen Offenburg und Mülheim im Markgräflerland begonnen für zwei neue Gleise speziell für Güterzüge. Die Strecke wird 90 Kilometer lang. Sie führt teilweise entlang der A5 um Freiburg und die umliegenden Gemeinden herum. Die Bahn will damit den Güterverkehr auf der bisherigen Strecke reduzieren, damit dort mehr Fernzüge und Regios fahren können. Das gesamte Projekt könnte bis zum Jahr 2041 fertiggestellt sein. Wer mit Uber fährt, kann in Zukunft Tonaufnahmen während der Fahrt machen. Dieses Feature führt der Fahrdienstvermittler jetzt auch in Deutschland ein, damit sich die Fahrgäste sicherer fühlen, sagt Uber. Ob man die Möglichkeit nutzt, ist freiwillig und muss aktiv bestätigt werden. Die Audioaufnahmen werden laut Uber verschlüsselt und nur auf dem Smartphone gespeichert. Weder Uber noch der Fahrgast könnten ohne weiteres darauf zugreifen. Die Aufnahmen werden nach 2 Wochen automatisch gelöscht. Mehr News gibt's auf dasding.de.
2: 18.01 Uhr haben wir es. Wir schauen zusammen auf die Straßen. A61 Ludwigshafen Richtung Koblenz zwischen Worms, Mörstadt und Grundersheim. 5 Kilometer Stau und 20 Minuten plus. A8 Stuttgart Richtung Karlsruhe zwischen Heimsheim und Pforzheim Nord. 6 Kilometer stockt dort und eine Viertelstunde müsst ihr mehr einrechnen. A8 Stuttgart Richtung München zwischen Merklingen und Ulm Ost. Unfall, 6 Kilometer Stau und 50 Minuten plus. Auf der A81 Stuttgart Richtung Heilbronn ist die Ausfahrt Ilsfeld wegen Reinigungsarbeiten gesperrt. Und die B467 Ravensburg-Kressbronn am Bodensee ist zwischen Tettnang, Mitte und Langnau nach einem Unfall in beiden Richtungen gesperrt. Ein unterwegs, eine gute Fahrt und kommt gut an!
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2: Mit Kirsten, hi, und heute Abend wird es hier eine legendäre Show geben, weil das hier ist die letzte Sendung von Das Ding Play. Das Ding bekommt nämlich ein Umstyling und ab nächster Woche starten wir mit neuem Programm. Und weil es die letzte Show von unserer geliebten Musiksendung Das Ding Play ist, haben alle aus dem Musikteam an der Playlist heute Abend geplant. Und die erste halbe Stunde kommt von Vanessa. Die ist auch hier gerade im Raum und yeah, ich sehe schon die ersten geilen Songs in dieser Playlist. Das wird gut. Und ich freue mich jetzt, dass Soho Bani das Opening machen wird. We love him. Und bei uns Musikis heißt er Soho Bernd. Hat sich aus dem Gag heraus auf dem Southside irgendwie bei uns so etabliert. Und Soho Bernd und Longus Mongus mit Song 6 jetzt bei Das Ding Play. Habt einen geilen Start in euren Freitagabend.
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Er liebt mich, oh Mist, dachte sich Ariana Grande. Das wollte sie doch eigentlich gar nicht und das singt sie in ihrem neuen Song. That I Made You Love Me ist heute rausgekommen und ist der erste Song aus ihrem neuen Album. Petal heißt es, also so Blütenblatt. Und kann gut sein, dass Ariana Grande da über ihren Boyfriend singt, Ethan Slater. Sie haben sich beim Dreh der Wicked-Filme kennengelernt und da hat's wohl gefunkt, obwohl das gar nicht ihre Absicht war. Sie war einfach nur sie selbst und ja, dann passiert's halt. Das singt sie nämlich in ihrem neuen Song. Klingt ja eigentlich nach einer super süßen Romanze. Das Ding ist nur, ja, beide waren während den Dreharbeiten noch jeweils in einer anderen Beziehung und Ethan ist sogar damals erst Vater geworden. Trotzdem haben sich beide dann getrennt und sind kurz darauf zusammengekommen und sind bis heute auch immer noch ein Paar. Solange sie happy sind, ist doch alles gut, sag ich da. Müssen wir ja gar nicht judgen. Ariana macht sich schon genug Vorwürfe. Das hören wir auch in ihrem neuen Song. Hate That I Made You Love Me von Ariana Grande. Heute rausgekommen und direkt hier bei Das Ding Play.

0: hast du mir hier für geile Banger eingeplant?
1: Du weißt ja, also wir zwei hatten ja auch immer die voll die Connection, wenn es so um 2000er Classics geht. Titanium, Levels.
0: Stimmt, ja. Kommt eigentlich Avicii?
1: Nee, sorry. Oh. Ich musste mich ja wirklich, also ne, jeder von uns konnte ja nur ein paar Songs einplanen.
0: Ja.
1: Ich musste mich klein halten. Und es ist mir wirklich sehr schwer gefallen.
0: Ja, oh, das glaube ich. Ja. Ich meine, wir hatten Are You Ready For It von Taylor. Ah, was ein geiler Start. Are You Ready For The Final Show? Und jetzt haben wir auch einen sehr besonderen Song, ja, ne?
1: Also, ich meine, ich habe gerade gesagt, wir haben die 2000er Songs, lieben wir. Aber da gibt es noch was anderes, was wir lieben.
0: Wir lieben auch Ritalin.
1: Genau, wir lieben Ritalin.
0: Und nicht das Medikament. Den Artist natürlich Ritalin und er hat so einen schönen Song, den wir beide lieben, nämlich Kippen und schlechter Wein. Und den gibt's
1: spielen
0: jetzt
1: wir
0: hier.
1: Jetzt.
0: Yay!
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0: Am 8. August geht für DJ und Producer Eli Oaks ein Traum in Erfüllung. Im Januar war Eli Oaks nämlich bei Das Ding zum Interview da und das war wirklich auch einer meiner Lieblingsinterviews, muss ich sagen. Er war so nett und wir haben über 50 Minuten gequatscht, obwohl eigentlich nur 30 angedacht waren, und hat einfach richtig gut geflowt. Das war nice. Und da hat er mir erzählt, dass er dieses Jahr auf demselben Festival spielt wie sein großes Vorbild Skrillex, nämlich auf dem SMS Sonne, Mond, Sterne Festival. Aber Anfang des Jahres gab es den Timetable noch nicht.
1: Und ich hoffe, dass es am gleichen Tag ist. Weil meistens im Sommer, ich habe leider eigentlich nie Zeit, um auf dem Festival länger zu bleiben.
0: Gibt es den Timetable schon? Oh, spielt der am gleichen Tag?
1: Ich glaube nicht. Ich weiß es nicht. Ich hoffe es.
0: Oh, ja. Ich hoffe es für dich.
1: Das wäre krass. Das wäre sehr krass. Und vor allem wäre es krass, wenn man sein Set anschauen könnte. Ich habe auch noch nie live gesehen.
0: Und dieser Traum geht für Eli Oaks am 8. August in Erfüllung, weil jetzt ist klar, sie werden wirklich beide am selben Tag auf dem Sonne-Mond-Sterne-Festival auflegen. Und ich freue mich so für ihn. Im Interview hat Eli Oaks mir auch noch erzählt, dass Skrillex der Grund dafür war, dass er heute DJ und Producer ist.
1: Mit dem ist es eigentlich losgegangen, mit einem Remix von dem. Der hat einen Remix gemacht von der Band Bring Me The Horizon. Und die habe ich damals auf und ab gehört. Die habe ich extrem geil gefunden. Und da hat es ein Remix-Album gegeben. Und da war Skrillex drauf. Und ich habe mir das eigentlich mehr angehört, weil ich das Originalalbum dann so oft gehört habe, dass ich war so, ey, ich könnte mir doch jetzt ausnahmsweise mal in diese Remix-EP in dieses Album mal reinhören. Und da war dann Skrillex dabei. Und ich war so, ey, das klingt so abgefahren. Das klingt wie Aliens, die was Musik gemacht haben. Und da muss ich jetzt weiter rein diven.
0: Ja, und das ist dieser Remix, wovon Eli Oaks was in 8 so geflasht war. Wild. Skrillex hier, Remix von Bring Me The Horizon. Klingt wirklich, als hätten es Aliens produziert. Eli Oaks hat es dann auch wirklich durchgezogen und macht mittlerweile seine eigene Musik. Und das ist er jetzt mit seinem neuen Teil. Right Here ist heute ganz frisch rausgekommen und direkt hier vor eurem perfekten Start in den

das ist sein absoluter Lieblingssong. Das hat er nämlich bei Sing Mein Song gesagt erst diese Woche. Und auf die Zeile für immer jung wurden Erinnerungen ist so seine beste Zeile von ihm. Auf die ist er sehr stolz. Und es könnte heute nicht besser passen. Es ist 6:30, wir schauen auf die Straßen, die

0: A3 Köln Richtung Frankfurt ist zwischen Neustadt-Wied und Neuwied gesperrt. Dort brennt ein Auto. Die A5 Basel Richtung Karlsruhe zwischen Efringenkirchen und Dreieck Neuenburg. Baustelle 3 Kilometer Stau. A61 Ludwigshafen Richtung Koblenz zwischen Worms, Mörstadt und Grundersheim 2 Kilometer Stau. Und eine Viertelstunde dauert es dort länger. Die A63 Mainz Richtung Kaiserslautern ist zwischen Göllheim und Winnweiler wegen Fahrbahnerneuerung bis Sonntag 22 Uhr gesperrt. Die A8 Stuttgart Richtung München zwischen Märklingen und Ulm-Ost 4 Kilometer Stau und 20 Minuten plus. Auf der A81 Stuttgart Richtung Heilbronn ist die Ausfahrt Ilsfeld wegen Reinigungsarbeiten gesperrt. Und noch die B467 Ravensburg-Kressbronn ist zwischen Tettnang-Mitte und Langnau nach einem Unfall in beiden Richtungen gesperrt. Allen unterwegs eine gute Fahrt und kommt gut an.
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0: 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Mit Kirsten, hello, hello. Und heute ist die Playlist wirklich all over the place. Von 18 bis 20 Uhr hat jeder Musiki jeweils selbst eine halbe Stunde bei Das Ding Play geplant. Weil das hier ist die letzte Sendung von Das Ding Play. Ab Montag ändert sich nämlich einiges bei Das Ding. Stay tuned. Deswegen feiern wir heute Abend Abschied von unserer nerdigen Musiksendung. Und die Songs der nächsten halbe Stunde hat unser Junge Josh geplant. Und ich durfte vorher nicht in die Playlist schauen. Ich habe auch nicht reingeschaut und ich darf mich überraschen lassen. Aber ich bin mir ziemlich sicher, dass hier bei Joshs Strecke das Beste aus Hip-Hop und Rap kommt. Und zu 99% ist ja wohl ein Song von Drake dabei. Ich hoffe doch wohl, Josh. Es gibt aber on top natürlich immer auch noch neue Musik und wir checken gleich neue Songs von Sahide und Bunt aus. Und jetzt gehen wir rein mit dem neuen Teil von Anaïs. Sie sagt Ciao, Baby, Ade. Und das sage ich auch bald in 1,5 Stunden bei meiner letzten Moderation hier bei Das Ding Play.

0: Migos, Gracie Abrams, Chaperone, Billie Eilish, Miley Cyrus und natürlich die Legenden Madonna, Britney Spears und Beyoncé. Wir lieben sie doch alle. Aber dass jetzt eine gewisse junge Dame aus Deutschland sich jetzt Queen of Pop nennt, das hätte ich nicht erwartet.
1: Schaubus wissen, wer Sahide ist. 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
0: Sahide, sie ist ja bereits die Queen of Rap, aber sie will dieses Jahr Queen of Pop werden. Das hat sie nämlich in ihrem neuen Song gesagt. Sie manifestiert es also quasi direkt und hat ihren Song auch genauso genannt. Sahide reflektiert da die letzten Jahre von ihrem krassen Karriereaufstieg und setzt sich gleichzeitig neue Ziele. Und eins davon ist eben die Queen of Pop werden. Gibt's jetzt neu bei Dustin Play und checkt dazu unser Video auf TikTok aus. Da haben wir das ganze Thema über Sahide nochmal aufgedröselt.
1: Das

Smith und Burna Boy mit Be Honest. Einfach so ein gutes Lied. Fast schon so ein Dustin Play Classic. Und hier im Studio, da wird schön zusammen gechillt. Hier drehen wir die Musik auf. Wir tanzen und singen laut mit. Schon richtig geile Stimmung hier die ganze Zeit. Weil heute ist die letzte offizielle Ausgabe von Dustin Play. Und ab nächster Woche starten wir mit neuem Programm. Mehr Infos dazu checkt ihr auf dustin.de. Deswegen ist hier auch so ein bisschen Abschiedsstimmung im Raum. Aber es ist positiv und auch ein bisschen traurig. Und den passenden Song dazu mit ganz viel Liebe hat jetzt Bun für uns. Der heißt nämlich Love Tonight. Bund ist ja ein DJ und Producer aus Stuttgart und ist mittlerweile auf der ganzen Welt ein Star. Er hat letztens erst auf dem weltberühmten Coachella aufgelegt und hat da sowas von abgerissen. Die Videos sahen echt crazy aus, so mit Moshpits und Co. Und sein neuer Song ist heute raus. Sein neuer Song ist heute rausgekommen, Love Tonight. Und den kriegt er jetzt mit ganz viel Liebe von uns an euch, weil das Ding liebt euch.

0: wir schauen auf die Straßen A3 Köln Richtung Frankfurt zwischen Neustadt-Wied und Neuwied. Löscharbeiten auf der rechten und der mittleren Spur. 5 Kilometer Stau und eine gute halbe Stunde plus. A5 Basel Richtung Karlsruhe zwischen Efringen-Kirchen und Dreieck-Neuenburg ist wegen einer Baustelle nur eine Spur frei, deswegen 3 Kilometer Stau. Die A63 Mainz Richtung Kaiserslautern ist zwischen Göllheim und Winnweiler wegen Fahrbahnerneuerung bis Sonntag 22 Uhr gesperrt. Die A8 Stuttgart Richtung München ist zwischen Märklingen und Ulm Nord, da gibt es 2 Kilometer Stau und eine Viertelstunde müsst ihr mehr einrechnen. Auf der A81 Stuttgart Richtung Heilbronn ist die Ausfahrt Ilsfeld wegen Reinigungsarbeiten gesperrt und die B467 Ravensburg-Kressbronn ist zwischen Tettnang-Mitte und Langnau nach einem Unfall in beiden Richtungen gesperrt. Allen unterwegs eine gute Fahrt und kommt gut an.
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letztes Mal das Sing Play. Heute ist die letzte offizielle Ausgabe von dieser Show. Deswegen machen wir heute Abschiedsparty in the Club. Und jetzt heizt uns Olli aus dem Musikteam mit seiner Playlist ein. Und sein Set startet natürlich mit Bad Bunny. Mittlerweile fragt ja zum Glück keiner mehr, wer ist denn Bad Bunny? Aber so vor 5 Jahren, da war Olli immer schon unser Bad Bunny-Experte. Nueva York! Jetzt bei Dusting Play und wir schwingen die Salzerhüfte. Genießt

DJ und Producer Harrison ist so obsessed mit den 2000er Classics wie Vanessa aus dem Musikteam und ich. Der Song All the Things She Said hat es ihm da besonders angetan. Oh ja. Ach, Banger. Einer meiner absoluten Lieblingssongs aus den 2000ern. Und daraus hat ja Harrison erst letztens eine neue Version gemacht.

Hat auch einen krassen Hype durch die Serie Heated Rivalry. Und weil sein Remix so gut angekommen ist, hat er sich nochmal einen Song aus den 2000ern gekrallt. Und das ist Untouched von The Veronicas.

war 2007 vor allem in Australien, Irland und UK sehr erfolgreich und war da in den Top 10 der Charts. In Deutschland ist die Nummer auf Platz 48 gechartet. Und jetzt wurde Untouched von The Veronicas von Harrison wiederbelebt. Und seine neue Version dazu checken wir jetzt ab bei Das Ding Play. Und habt einen nice Freitagabend.

0: Joe Basic Being Basic war das Ding Play. Und jetzt, Leute, ihr hört's schon. Jetzt kommt der Song
1: Can't Hold Us
0: von Michael Monroe Lewis. Weil das ist unser Song aus der Musikredaktion.
1: Und vor allem, der geht an unseren Jungen Josh.
0: Josh, unser Junge, der ist für dich.

ein Fest. Ich bin ganz außer Atem. Und jetzt feiern wir weiter, nämlich Happy Release an Mauli. Sie hat heute ihren neuen Song Jetski Freaky rausgebracht. Mauli kennen wir ja von diesem Track hier. Shake it to the max. Hat einen krassen viralen Hype. Hat einfach eine 500 Millionen Streams, die Nummer auf Spotify. Und heute feiern wir zusammen mit Mauli das Release von ihrem neuen Song Jetski Freaky. Gibt's jetzt bei Dustin Play. Und damit Happy

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0: Mensch, haben wir gerade Moshpit gemacht. So wie damals auf dem Das Ding Festival. Zartmann Aaron. Und hier Kasi und Antonius mit am Start. Und jetzt ist es 7:30. Wir schauen zusammen auf die Straßen A3 Köln Richtung Frankfurt zwischen Neustadt-Wied und Neuwied. Da steht ein kaputtes Auto auf dem rechten und dem mittleren Fahrstreifen. 5 Kilometer Stau und bis zu 40 Minuten dauert es länger. A5 Basel Richtung Karlsruhe zwischen Efringenkirchen und Dreieck Neuenburg ist wegen einer Baustelle nur eine Spur frei. 2 Kilometer Stau. Die A63 Mainz Richtung Kaiserslautern ist zwischen Göllheim und Winnweiler wegen Fahrbahnerneuerung bis Sonntag 22 Uhr gesperrt. Auf der A81 Stuttgart Richtung Heilbronn ist die Ausfahrt Ilsfeld wegen Reinigungsarbeiten gesperrt. Und noch die B492 Herr-Berechtingen-Gründelfingen an der Donau ist zwischen dem Abzweig nach Hermaringen und Sontheim-Brenz Obermedlingen nach einem Unfall in beiden Richtungen gesperrt. Allen unterwegs eine gute Fahrt und kommt gut an.
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0: 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Mit Kirsten, hi. Und ich sag bald goodbye. Und wie Taylor Swift am Ende ihrer Eras Tour bei ihrem Song Karma sagt. For my amazing dancers! Macht mal Lärm für euch selbst! Ja, die Eras Tour von Taylor Swift, die musste auch zu Ende gehen. Und die Era von Dustin Clay geht heute Abend auch zu Ende. Deswegen durften heute aus der Musikredaktion alle ran und haben ihre Lieblingssongs eingeplant. So

der Musikleiter höchstpersönlich, Alex aka LXQ. Er ist auch im Studio, aber er ist fix und fertig. Und LXQ hat jetzt, wie es sich gehört, als Teil von Bass und Bullshit was Basslastiges eingeplant. Bass und Bullshit werden auch wieder auf dem Southside die Warm-Up-Party machen. Da müsst ihr hin. Da geht's ab. Und er hat jetzt für euch Fred Again eingeplant und Skepta mit Victory Lap. Weil das hier ist ein Victory. 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

0: euch vor, mit eurem meistgehörten Artist habt ihr ein paar Jahre später einen gemeinsamen Song. Und so war das jetzt einfach beim Newcomer Young Pep.
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0: Wassereis gab es auch gestern bei der Szene.
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0: Und hier jetzt von Young Pep, und er ist gerade mal 17 Jahre alt. Und mit 13 war Kid Capri sein meistgehörter Artist bei Spotify Wrapped. Und jetzt, 4 Jahre später, haben die beiden einfach einen Song zusammen gemacht. Und über diesen surrealen Full-Circle-Moment hat Young Pep sogar auf seinem Song erzählt.
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0: Da ist wirklich ein Traum für ihn in Erfüllung gegangen. Beide waren schon sehr früh mit ihrer Musik erfolgreich. Young Pep ist zum Beispiel dieses Jahr auf der ARD-Hotlist und gehört damit zu den spannendsten Newcomern Deutschlands. Und über ihren Start in der Musikbranche und all das, was es so mit sich bringt, sowas wie die Erwartungen erfüllt oder den Druck haben, ständig abliefern zu müssen, darüber singen Young Pep und Kid Capri in ihrem neuen Song. Ganz oben kriegt ihr jetzt direkt heute, am Release Day, bei Das Ding Play.

0: Dustin Clay, is it over now? Ja, Leute, es ist over. Das hier ist jetzt das Ende meiner Ära, weil das hier ist meine letzte Moderation bei Dustin Clay. 10 Jahre war ich jetzt bei Dustin in der Musikredaktion und ich werde schon emotional, aber das ist okay. Seit 5 Jahren habe ich hier meine geliebte Dustin Clay-Sendung moderiert und das ist schon echt eine lange Zeit. Und bei Dustin sind deswegen auch echte Freundschaften entstanden. Und bei diesem aufgetretenen, lustigen und kreativen Spirit konnte ich so richtig aufblühen und wirklich ich selbst sein. Aber vor allem habe ich hier bei Dustin Clay auch meine Bühne gefunden. Die Leute, die mich gut kennen, die auch hier im Studio stehen, die wissen, ich bin gern mal Star in my own life. Und ich habe es einfach jede Sekunde geliebt, hier im Sendestudio die Musik laut aufzudrehen und dann unter dieser Disco-Kugel hier mitzusingen und abzudancen. Und wenn das Mikro aus war, ja, das war, wenn das Mikro aus war. Und wenn das Mikro an war, habe ich es geliebt, euch von den neuen geilen Songs zu erzählen, weil mein Ziel war es einfach nur, euch die Freude und die Leidenschaft zur Musik weiter näher zu bringen. Weil Musik kann so viel. Musik verbindet Menschen, Musik tröstet euch, Musik gibt euch Power und Musik drückt Gefühle aus, die ihr vielleicht noch gar nicht in Worte fassen könnt. Musik lässt euch weniger allein fühlen, weil die Musik ist immer für euch da, egal wann ihr sie braucht. Ich muss kurz mal durchatmen. Danke an alle da draußen, die gerade zuhören bei Dustin Clay. Für euch habe ich immer 100% gegeben, damit wir zusammen einen niceen Abend haben mit neuer Musik, coolen Facts, Star News, Newcoming Acts, tausender Albumchecks und Interviews. Und für das alles hat Dustin Clay die Sendung hier gestanden. Danke an die Musikis. Dustin Clay war unsere Lieblingssendung und wir haben sie mit ganz viel Herz händisch geplant und haben unsere persönlichen Lieblingssongs eingeplant, wie heute Abend. Und das hier ist auch so allgemein die letzte Sendung von Dustin Clay, weil ab nächster Woche wird das Ding größer und es wird Verstärkung aus dem Saarland geben, meine Hut, von unser Ding und von UFM aus Hessen. Und zusammen wird es ein neues, nices Programm geben und eben auch eine neue Abendstrecke. Deswegen sage ich jetzt Tschüss und im Namen aller Play-Moderatoren und Moderatorinnen, Vivi, Sophie, Nette, Caro, Lukas, Sophie, Dani, Kai, Daisy, Mele und ich, Kirsten. Und jetzt gibt's hier meinen gewünschten Abschiedssong. Missing You von Robin. Die Nummer, die hat so eine Melancholie, aber irgendwie durch diesen treibenden Beat kommt so eine hoffnungsvolle Energie durch. Und ich liebe, liebe, liebe so diesen Sound, diese sparkly Synthies. Die reißen einen irgendwie komplett mit. Mich reißen sie jedenfalls immer komplett mit. Und bei dem Song habe ich mir immer vorgestellt, wenn ich mal als DJ auflegen würde, wäre das mein Show-Opener. Ist zwar jetzt irgendwie so das Gegenteil der Fall, aber es ist auch jetzt der Start für was Neues. Für mich geht es jetzt in die SWR3 Musikredaktion und der Titel Missing You passt ja auch jetzt auch sehr gut, weil euch hier im Studio und das ganze Dustin-Team werde ich sehr vermissen. Aber zum Glück sind wir ja immer noch im selben Gebäude. Ein letztes Mal sage ich jetzt, fühlt euch gedrückt und Dustin Clay und ich gehen jetzt zusammen. Puh. Oh Gott. Und wir machen jetzt die Bühne frei für die Musik und der glitzernde Vorhang geht auf und die letzten Worte kommen jetzt von der kleinen Kiki.
1: Und das war's mit meiner heutigen Sendung. Tschüss.

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3: Guten Abend, dobre Wieczur und Marcel Cher, ihr Lieben. Schön, dass ihr am Start seid an diesem warmen Freitagabend. Ihr könntet gerade natürlich auch andere Dinge tun, aber ihr habt euch für Blue Moon hören entschieden. Cool. Ich habe euch ein süßes Thema mitgebracht, wie ich finde. Und zwar, das würde ich gerne können. Erzählt mir von euren Träumen und Wünschen. Was würdet ihr gern beherrschen? Surfen, ein Instrument spielen, gute Witze erzählen? Oder denkt ihr eher an sowas wie, ich wünschte, ich könnte öfter zufrieden sein, öfter Nein sagen? Ich hätte gerne einen grünen Daumen. Oder auch, ich wünschte, ich wäre gesund. Dann könnte ich den Sport machen, den ich liebe. Dann hätte ich immer genug Kraft, um mich zu erholen. Dann wäre ich glücklicher. So, ich möchte diese Sendung gerne meinem Bruder widmen. Er hat nämlich heute Geburtstag, nicht mehr lang, und du bist 40, mein Guter. Was würde ich gern können? Dich öfter anrufen. Ich wünschte, ich könnte mir mehr Zeit nehmen, um dich und deine Familie zu sehen. Tja, manchmal wird sie auch immer schnulzig. Wir machen mal eine kleine Break. Welche Talente hättet ihr gerne? Ihr könnt jetzt überlegen in der kleinen Pause, welche Wünsche ihr so habt. Wonach ihr euch sehnt, was würdet ihr gern können? Erzählt es mir, meldet euch unter 0331 70 97 110 und ich freue mich sehr, das wird schön. Jetzt muss ich mal ganz kurz nochmal ins Layout, weil ich wollte einen Song hier hochziehen. Das mache ich jetzt. Boom, boom. Ich wünsche euch ganz viel Spaß damit, denn das ist ein Song, den mein Bro sehr feiert. This one is for you, Harry Quintana, mit In Nächten wie diesen. Enjoy und bis gleich.

0: Moin ihr Schätzchens, das würde ich gern können. Was denkt ihr, wenn ihr das hört? Singen, surfen oder eher sowas wie Geduld haben? Welche Wünsche habt ihr für euch? Welches Talent hättet ihr gern? Es kann auch sowas sein wie, ich würde gern besser verzeihen können. Ruft an 0331 70 97 110. Ich habe zwei Disclaimer. Erstens war gerade der falsche Track drin, es tut mir leid, vor allem für meinen Bruder. Mache ich den später nochmal rein. Und ich merke gerade ein bisschen Allergie, ist alles gut, aber zwischendurch, wenn ihr mich so komisch schnauben hört, dann wisst ihr Bescheid. So, ich erzähle euch mal von einem Gedanken von mir. Ich würde mir gern mehr Sachen ganz genau merken können. Wir sprechen ja hier über eure Träume und Wünsche. Was würdet ihr gern können? Ich fände ein fotografisches Gedächtnis unfassbar geil, aber mir würde es auch schon reichen, mich daran erinnern zu können, was mir eine Freundin erzählt hat. Es kann eine richtig schlimme Story aus der Family sein und dann sehen wir uns in zwei Wochen und ich habe vergessen, was passiert ist. Das ist zwar so ADHS-Trait und mir ADHS komplett wegzuwünschen, so weit würde ich nicht gehen, ist ein Teil von mir, aber diesen Aspekt wegzuhaben, das wäre nett. Da gibt es auch noch mehr von. Ich würde zum Beispiel mir wirklich wünschen, ich wäre pünktlicher. Ich hätte ein besseres Zeitgefühl, könnte besser planen, wie man vernünftig schlafen geht. Das ist so ein endloser Kampf, den man nur schwer gewinnen kann. Und darum ist es primär auch einfach ein Wunsch. Und darum soll es hier gehen. Was wünscht ihr euch? Was würdet ihr gern beherrschen? Wo wärt ihr gern besser drin? Oder wovon hättet ihr gern weniger? Vielleicht seid ihr große Overthinker oder kleine Übertreiber ohne Filter, ja, die gern die Fähigkeit hätten, weniger zu oversharen. Was würdet ihr gern können? Abschalten, bessere Mathe-Klausuren schreiben. Davon könnte ich auch Lieder singen. Erzählt es mir, whatever it is. 0331 70 97 110. Meldet euch sehr, sehr gerne. 0331 70 97 110. Ich bin gespannt, was ihr zu erzählen habt. Und ihr könnt natürlich auch immer schreiben, und zwar in der Studio-Message-Funktion in der Fritz-App. Das ist auch alles fein. Schöner ist natürlich, wenn wir euch hier on air hören. So, ich habe schon mal jemanden in der Schlange, hol ich mal rein. Mathis, hallo.
1: Hallo.
0: Hallo. So, du hast gehört, es geht hier um Träume, Wünsche. Das würde ich gern können. Was ist dir eingefallen?
1: Genau. Viele Dinge. Also, teleportieren. Mhm. Weil dann kann ich einfach sagen, ja, ich habe sagen wir mal 8.30 Uhr einen Termin. Ihnen sage ich, okay, 8.20 Uhr, 8.25 Uhr teleportiere ich mich dahin, um 5 Minuten früher da zu sein. Und dann müsste ich irgendwie keine 1,5 Stunden zur Schule fahren.
0: Ja, geil. Geil, check ich. Warte mal, fährst du 1,5 Stunden zur Schule normalerweise?
1: Ja.
0: Was? Wieso?
1: Ein Weg.

0: Ein Weg.
1: Alter, hör auf.
0: Weil mein Zuhause liegt in Grünau.
1: Okay.
0: Aber meine Schule liegt in Strausberg.
1: Ist es wegen dieses Problems der Überlastung, dass sonst kein Platz mehr war in anderen Schulen?
0: Nee, weil ich einfach wollte dahin, weil ich die Schule schon kannte und cool fand. Ich hab gedacht, auch die ist ganz cool.
1: Ah ja, okay. Aber anderthalb Stunden genau. Ist sick, Alter. Das ist heftig. Das ist krass. Was machst du auf der Fahrt? Was machst du denn so lange dann immer?
0: Mein Frühstück essen, dann Musik hören meistens dabei und schlafen.
1: Oh Mann, ich würde auch, glaube ich, nur pennen und zwischendurch vielleicht mal abbeißen. Ja.
0: Weil ich muss halt 6.56 Uhr den Bus bei mir nehmen, um nach Grünau zu kommen.
1: Mhm.
0: Und dann nehme ich kurz nach 7 die Bahn da.
1: Krass, okay. Dann macht es auf jeden Fall total Sinn, dass du dir denkst, teleportieren wäre nice. Ich glaube, ich hätte denselben Wunsch dann an deiner Stelle, 100%. Oh Mann, crazy. Was noch? Du hast gesagt, da war noch was, war? Teleportieren? Was noch?
0: Genau, und generell besser in der Schule sein.
1: Ei, okay, verstehe. Wie ist das so? Was würdest du dir konkret wünschen? Hast du auch so Probleme ein bisschen mit Auffassungsgabe oder kannst du dir Sachen nicht gut merken? Was ist es bei dir?
0: Auch und Konzentration, weil es ist so, ich gucke einmal kurz vorm Arbeitsplatz oder Arbeitsblatt weg und dann ist meine Konzentration weg für die nächsten 10 Minuten.
1: Verstehe ich voll. Kann ich voll verstehen. Weißt du, was mir hilft? Also immer dann, wenn die Lehrerin zum Beispiel spricht, ich muss immer irgendwie beschäftigt bleiben. Also irgendwie rumkritzeln oder sowas. Also aber irgendwas mit den Händen machen, um noch so einen Reiz zu haben. Und dann kann ich viel besser zuhören. Das hat mir auf jeden Fall geholfen. Mhm. Machst du das auch?
0: Selten, weil ich bin auf einer Montessori-Schule.
1: Mhm.
0: Und da haben wir nicht so einen regulären Unterricht, wo alle Kinder an ihren Tischen sitzen und die Lehrerin dann vorne steht und an der Tafel schreibt, sondern wir sind halt eine Montessori-Schule, wir haben keine Noten, keine Hausaufgaben und keine Schulranzen.
1: Wow. Moment, keine Schulranzen?
0: Alle unsere Schulmaterialien sind da vor Ort.
1: Und dann habt ihr auch keine Hausaufgaben?
0: Nein, weil wir sind eine Ganztagsschule.
1: Boah, krass.
0: Geht von 8.30 Uhr bis 15.30 Uhr.
1: Findest du das gut? Also merkst du einen Unterschied zu davor oder warst du immer auf Schulen mit diesem Modell?
0: Ich war immer auf Schulen mit diesem Modell. Also deswegen kann ich nicht wirklich einen Unterschied sagen.
1: Das klingt fantastisch. Genau. Also ich kenne die Pro und Kontras jetzt nicht im Detail, aber ich glaube, ich wäre da sehr dankbar drum gewesen. Okay. Aber das heißt trotzdem, du sitzt da und du merkst, scheiße, ich bin wieder abgedriftet.
0: Genau, also wir haben ja verschiedene Gruppenräume da.
1: Mhm.
0: So allgemeine Lernorte, wo man an fast allem arbeiten kann. Also man kann in einem Raum Mathe und Deutsch zugleich arbeiten.
1: Mhm.
0: Und das ist halt so, wenn ich in dem Gruppenraum da sitze, dann arbeite ich an meinem Matheheft, gucke nach oben und meine Konzentration ist für die nächsten 10 Minuten weg, obwohl ich eigentlich jetzt da Mathe machen müsste oder Deutsch, Englisch etc.
1: Ich kann das so gut nachvollziehen, ehrlich. Finde ich auch absolut nervig, Mann. Ja, und hast du das dann vielleicht auch so, dass wenn Dinge dich aber besonders interessieren, dann geht es und dann geht es auch sehr gut? Ist das auch so bei dir?
0: Ja,
1: ne?
0: Vollkommen.
1: Okay,
0: ich bin sehr sozial und sehr draußen Mensch.
1: Mhm.
0: Und sobald ich irgendwie einmal mit Tieren oder, keine Ahnung, Pflanzen etc. zu tun habe, ist meine Konzentration oder mein Fokus direkt auf das Geschehen da, also direkt auf die Tiere oder die Pflanzen.
1: Mhm.
0: Aber sobald ich irgendwas mache wie Mathe, Deutsch, Englisch, kann es schnell passieren, dass meine Konzentration weg ist.
1: Ach Mann. Ja, ich kann dir echt nur empfehlen, irgendwas so zum Fidgeten, weißt du, irgendwie so ein Ring oder eine Kette oder sowas mit Kugeln dran oder ein bisschen was scribbeln und dann kriegt man das Zuhören auf jeden Fall ganz gut hin. Aber ich check das auch mit auf ein Arbeitsblatt gucken und dann doch wieder weg sein. Ah, das ist mir nur zu gut in Erinnerung geblieben. Okay, das heißt teleportieren. und ja, eine bessere Auffassungskraft.

0: Aufgabe, korrekt?
1: Genau, ja.
2: Und ich habe, also Jasper hat so ein bisschen was notiert, hier steht auch Fliegen und da hast du bei mir einen großen Nerv getroffen. Ich würde sagen, das ist einer meiner größten Lebensträume. Erzähl mal.
1: Also das war so, ich bin am Maiwochenende nach London geflogen und das fand ich voll cool.
2: War das also dein erster Flug?
1: Ja, cool. Jein, also ich bin schon mal mit 3 oder 4 geflogen, aber daran kann ich halt mich halt nicht mehr so doll dran erinnern.
2: Ja, verstehe ich.
1: Deswegen, und das meine ich mit Fliegen, dass ich halt immer gratis fliegen könnte. Überall zu jeder Zeit, dass ich sagen könnte, okay, ich möchte gerne jetzt da und dahin fliegen. Und dass ich immer Business Class am Fenster
2: sitzen kann. Oha, Mathis, reaching for the stars.
1: Ja. Und genau deswegen, weil es ist immer so cool am Anfang und am Ende, wenn man landet.
2: Okay. Also ich muss sagen, das sind sehr praktische Wünsche von dir. Das hat alles irgendwo ein Ziel, einen Zweck zu erfüllen. Hast du auch so Träumereien, wo du so sagst, ach, keine Ahnung, das ist einfach nur so irgendwas, was du dir wünschst, keine Ahnung, vielleicht so Klavier spielen zu können oder irgendwie im Sport irgendwas, oder sind es dann wirklich immer so sehr sinnhafte Dinge?
1: Also ich hätte da 2 Sachen. Einmal nochmal sowas wie teleportieren und sowas. Das wäre einfach schnelle Heilung. Weil ich bin am Mittwoch mit dem Fahrrad gestürzt, weil Fahrrad hat so gemacht, ich habe versucht noch so zu machen, aber dann Unfall.
2: Bestes Meme, wie geil. Das war schön, danke.
1: Ja, gerne. Und Unfall. Dann bin ich halt, also ich habe den einen Bordstein nicht gesehen, bin dann auf jeden Fall weggekippt und habe mir das komplette Knie mehr oder weniger einmal aufgeschürft.
2: Nein, oh scheiße, Mann.
1: Das sieht, aber ich kann halt mein Bein nicht so gut knicken, deswegen kann ich nicht so gut Fahrrad fahren und da würde ich mir halt wünschen, Schnellheilung.
2: Ich muss sagen, du bist ein Mensch, der sehr straightforward denkt. Schön, logisch, das wird mir was dauerhaft bringen, das ist mein Wunsch. Respektiere ich.
1: Ja. Nice. Und halt generell besser und schneller Fahrrad fahren.
2: Aha, das auch noch. Also schnell fliegen, also teleportieren, schnell von A nach B. Transport ist ein großer Punkt bei dir.
1: Ja.
2: Es geht viel um Effizienz.
1: Ja.
2: Okay, ja, sehr gut, Mathis. Nice, dann würde ich sagen, danke dir für deinen Input.
1: Gerne.
2: Ey, ich hoffe, dein Knie heilt schnell. Mach mal schön,
1: ich hoffe auch.
2: Schön Wundsalbe drauf machen, wa? Annika, Zinksalbe und sonst was. Und ansonsten, ey, wünsche ich dir, dass das mit der Konzentration besser wird. Da wirst du bestimmt dir irgendwas ergoogeln. Also es gibt ja so viele, keine Ahnung, Reddit-Threads dazu, wo man sich einlesen kann und Leute ihre Tipps abgeben. Da findest du was, mein Lieber. Juri, Mathis, danke. Na dann, mach's mal gut, schönen Abend dir und enjoy your weekend, wa? Tschüssi, bye-bye. So, weiter geht's. Opa. Schön. Ja, das war ja krass. 14 Jahre alt und so viele konkrete Vorstellungen davon, wie das Leben einfacher sein könnte. Nice. Okay, Leute, falls ihr jetzt gerade erst eingeschaltet habt, ihr seid hier im Blue Moon gelandet. Sehr, sehr gut. Und ihr könnt mir heute erzählen, was ihr gerne beherrschen würdet. Wo wärt ihr gerne gut drin? Welchen Skill würdet ihr euch wünschen? Singen, surfen, vielleicht auch sowas wie mehr Geduld haben. Welche Wünsche habt ihr für euch? Welches Talent hättet ihr gern? Und es kann auch sowas sein wie, ich würde gerne anderen besser verzeihen können. Ruft sehr gerne an 0331 70 97 110 0331 70 97 110. Und ich weiß, es ist Freitag, da hat man auch mal ein bisschen was anderes zu tun. Oder die Woche ist rum, man will ein bisschen chillen, Kopf ausmachen. Ihr könnt aber auch gerne, zum Beispiel, wenn ihr gerade mit Leuten seid, einfach zusammen anrufen, falls ihr in der Karre zusammen unterwegs seid. falls ihr gerade im Taxi sitzt und ihr Lust habt auf eine witzige Geschichte mit eurem Taxifahrer, dann ruft ihr mit dem zusammen an. 0331 70 97 110. So, ich sehe gerade, dass jemand, einmal Carsten natürlich, Homeboy, schreibt hier, liebe Grüße im Live-Chat. Ich wünsche dir auch erstmal einen schönen Abend und liebe Grüße zurück. Und Eva fragt, ob man mich auf Insta findet. Das tut man. Du kannst einfach Raya, raya.mp3 in Insta eingeben und mich finden. Viel Spaß. So, ich erzähle euch mal von einem Gedanken von mir. Und zwar, Moment, hier, ich gucke mir mal, ich habe mir natürlich ein paar Punkte gemacht, was ich euch gern erzählen würde. Was ich gern können würde, das ist ja hier das Motto. Und zwar, folgendes. Ich würde gerne folgendes können. Mein random schlechtes Gewissen, das sich manchmal anschleicht, eliminieren. Das wäre ein ganz großer Wunsch von mir. Ich kriege wegen der dümmsten Kleinigkeiten ein schlechtes Gewissen und dann laufe ich draußen rum und bin so, Kacke, du musst dich nochmal bei ihr melden, das war Banane. Und dann mache ich das und es kommt, alles gut, was hast du? Ich finde das unfassbar nervig. Es ist manchmal echt so eine Zeitverschwendung und das ist sicher ein Skill, den man irgendwie lernen kann. Ich finde es aber sehr schwierig. Dann habe ich noch ein Beispiel für euch. Wir sind hier im Blue Moon. Es geht um Dinge, die ihr gerne können würdet. 0331 70 97 110. Und zwar wünschte ich, ich könnte bestimmten Menschen die Macht über andere Menschen nehmen, die diese Welt im Chaos versinken lassen. Ich würde gerne dafür sorgen können, dass Menschen, die Genozide begehen, die Menschen sterben lassen, Kriege starten, queeren Menschen ihre Rechte nehmen. Ich wünschte, ich hätte die Möglichkeit, Gazas Grenzen zu öffnen, dafür sorgen, dass umgedacht wird, Menschen in Pflegeberufen mehr Geld verdienen, dass Alleinerziehende besser unterstützt werden, Kinder in der Schule, wenn sie Mobbing-Erfahrungen machen. Es gibt so viel, was ich gern könnte. Und ihr könnt natürlich, wenn ihr davon erzählen möchtet, wie es bei euch ausschaut, auch ein bisschen tiefer graben. Es kann natürlich auch einfach etwas Moralisches sein. Es kann etwas sein, womit ihr euch schon länger rumschlagt. Es kann euer Wunsch für die Welt sein, vielleicht eine politische Anmerkung. Das würdet ihr gerne können. Vielleicht, ich weiß nicht, Reformen herbeiführen. Aber auch ganz einfache Dinge. Es muss gar nicht so was Utopisches sein. Vielleicht so etwas wie Choreografien tanzen, SchülerInnen Sprecher werden, Beachtung von der Person kriegen, auf die ihr einen Crush habt. Also keine falsche Scheu, was auch immer es ist. Kein Traum ist zu peinlich. Ruft einfach an, im Fall auch anonym, wenn ihr euch ein bisschen schämt bei einem bestimmten Thema. Es ist kein Problem. Unser Redakteur Jasper ist ein ganz Lieber. Werdet es ganz in Ruhe los. Meldet euch unter 0331 70 97 110. Wir sprechen hier heute über eure Wünsche und Träume. Was würdet ihr gern können? So, wir hatten jetzt vorhin schon den Mattes, der war da sehr pragmatisch, würde ich mal sagen. Und ihr könnt euch dem anschließen und auch in diese Richtung gehen. Oder aber ihr geht ein bisschen mehr in die Tiefe. Ich habe vorhin auch ein bisschen zum Beispiel auf Reddit geguckt und was ich da gelesen habe, ging zum Beispiel in Richtung Zeitreisen. Menschen, die quasi sagen, sie würden gerne Dinge wieder rückgängig machen können. Und ich glaube, da sehen sich viele drin. Wenn das bei euch auch so ist, könnt ihr euch sehr gerne melden. 0331 70 97 110. Quasi Dinge zurücknehmen, die man zu jemandem gesagt hat. In der Lage zu sein, Dinge gar nicht erst passieren zu lassen. Ein Gespräch anders zu führen, diese eine Sache in der Schule nicht zu machen, wegen der man dann zum Beispiel geflogen ist. Oder bei einem bestimmten Problem mit jemandem anders zu reagieren, besser zu kommunizieren. Oder ihr denkt bei Zeitreisen auch an große historische Ereignisse, die ihr vielleicht verhindern könntet. Das ist ja sowas, worüber man damals oft geredet hat. Genau, vielleicht fällt euch so etwas ein. Oder ihr denkt daran, ihr hättet gerne bei so einem einschneidenden Moment in eurer Kindheit, ich weiß nicht, die Kamera laufen lassen und würdet das gerne im Nachhinein noch tun können. Was auch immer es ist, ihr könnt es sehr gerne loswerden. Und zwar unter 0331 70 97 110. Es geht um eure Träume, eure Wünsche. Es geht darum, was ihr gerne können würdet. Ein Skill, der praktisch sein kann. Ein Skill, der vielleicht einfach nur dazu dient, diese Welt ein bisschen besser, ein bisschen friedlicher zu machen. Vielleicht ist es bei euch wie bei Mathis und ihr geht eher so in Richtung Schule. Vielleicht wärt ihr gern dazu in der Lage, bestimmte Fächer einfach zu eliminieren, im System was zu ändern. Vielleicht hättet ihr eine Idee, wie ihr den Sportunterricht verbessern könntet und ihr hättet da gern mehr Einfluss. Was auch immer eure Wünsche sind, Dinge, die ihr gern ändern könntet, Dinge, die ihr haben möchtet. 0331 70 97 110. So, und während ihr jetzt hier ein bisschen nachdenkt, habe ich schon mal Sabine da, die uns ein bisschen Input mitgibt.
0: Hallo.
2: Hallo, meine Liebe. Ich weiß, es ging jetzt schnell.
0: Ja, das ging sehr schnell. Ich mach dich mal leiser.
2: Das ging schnell. Es sind auch ein paar Leute in der Pipeline, aber ich sehe gerade, was Jasper schrieb, ist ein sehr guter Aufhänger zu dem, was ich vorhin gesagt habe, richtig? Deswegen macht es thematisch auch Sinn, wenn du direkt loslegst.
0: Ja, alles klar. Also du hattest ja gesagt, du hättest ein schlechtes Gewissen und würdest dir wünschen, ob es da irgendwas gibt, was man machen könnte, damit es besser werden könnte. Uh-huh. Und tatsächlich ist das mein Beruf. Ich arbeite ganz viel mit Menschen, Ängste und schlechtes Gewissen kommt immer wieder vor.
2: Ah, okay.
0: Und daher hätte ich einfach mal für dich so kostenlos gerade so eine kleine Session, dauert auch nur 2 Minuten oder so.
2: Wie geil.
0: Stell dir mal vor, du machst mal dein schlechtes Gewissen sichtbar. Neben dir, vor dir, hinter dir.
2: Okay.
0: Wesen, Tier, Mensch. Kannst alles nehmen, was du willst. Nimm mal deine ganze Fantasie. Was wäre das ungefähr?
2: Es ist so eine Wolke, aber die sieht ein bisschen aus wie dieses lilane Pokémon.
0: Okay, cool.
2: Okay.
0: Sehr gut. Und die redet dann immer wie? Wenn das schlechte Gewissen dann kommt, was redet das normalerweise so ungefähr?
2: Es wiederholt einfach einen Satz die ganze Zeit, würde ich sagen. So äußert sich das, so in Richtung, boah, das war so fies, du musst dich unbedingt entschuldigen, das war so dumm, Digga. Also wirklich, es sind einfach Vorwürfe.
0: Okay. Alles klar. Und jetzt, du willst das ja loswerden, gell?
2: Aha.
0: Aber wir kriegen ja unsere Persönlichkeitsanteile nicht weg, wenn wir die nicht akzeptieren, ne? Das blöde Wort akzeptieren so.
2: Mhm.
0: Und beziehungsweise es liebhaben irgendwie, also uns selbst nämlich liebhaben, so halt offen sein. Und deswegen stell dir mal vor, das wäre voll der gute Freund, das wäre halt so ein Negativfreund und es gibt ja eine positive Absicht dahinter, warum das so mit dir redet. Was könnte das sein?
2: Ah, ich soll auch antworten.
0: Genau.
2: Na, vermutlich ein aufrichtiger Mensch zu sein, oder? In die Richtung, würde ich sagen.
0: Genau, ja, passt. Oder so auch Zugehörigkeit, oder? Du willst ja nicht die Leute verlieren, oder? So in die Richtung vielleicht auch. Du sagst so, du willst lieb sein vielleicht. So.
2: Ich glaube wirklich aufrichtig sein und
0: aufrichtig.
2: Jemanden
0: okay.
2: nicht verletzen unnötig.
0: Okay, ja. Also nicht verletzen ist ja negativ gewählt. Sag's mal positiv. Wenn du jemanden nicht verletzt, dann machst du nämlich was, logischerweise?
2: Ich heile den ja nicht, aber
0: genau.
2: Ich halte ihn in Stand. Ich weiß
0: okay.
2: es nicht.
0: Ja, gut, so in die Richtung, ne? Also so, und jetzt spür mal rein. Hast du denn eine Seite in dir, die sich gut anfühlt, wo du genau das schon tust? Also so jemanden zu jemanden aufrichtig sein. Natürlich bist du aufrichtig.
2: Na, ich hoffe doch.
0: Ja, siehst du? Und wie sieht die Seite aus? Mach's mal wieder sichtbar. Mensch, Tier, Wesen.
2: Eieiei, das geht jetzt schnell.
0: Ja, ich habe ja gesagt, geht ganz schnell.
2: Okay, wie sieht das aus?
0: Hat es gleich geschafft.
2: Ich weiß nicht, es ist orange.
0: Und das ist so deine Seite, die so ganz genau weiß, die du jetzt mal wählen würdest, einfach mal so, die kann sich auch immer verändern, ne?
2: Aha.
0: So, das wäre so, das Orange ist eher so deins, wo du ganz genau weißt, natürlich bin ich eine aufrichtige Person.
2: Mhm.
0: Könntest du damit so dich beraten lassen?
2: Okay, also wenn Lila mir auf den Piss geht, gehe ich zu Orange.
0: Ja, aber du solltest natürlich auch dieses Lila dann auch dich bei dem Lila bedanken und sagen, nee, ich weiß, du meinst es gut, aber hier, komm mal her, komm mal in meinen Arm, ich mach das jetzt.

0: Ja.
1: Und Lila wird so ein bisschen nachgeben. So stelle ich mir das vor.
0: Sehr gut. Ja, und das war's auch schon. Geil. Da kannst du damit noch ein bisschen weiter rum experimentieren, aber das ist so der Weg.
1: Das ist ja geil. Ich finde das auch sehr witzig, wie so spontan diese Assoziationen sind. Ich weiß gar nicht, warum ich das so in Farben gedacht habe.
0: Ja, es ist immer wieder erstaunlich. Ich habe ja Patienten in meiner Praxis in Saarburg. Ich habe so eine psychotherapeutische Praxis. Und da habe ich wirklich immer die lustigsten Sachen, ja, von Wolke zu, keine Ahnung, Monster oder mal einen lustigen Wichtel. Da lacht man dann schon über seine Angst oder sein schlechtes Gewissen oder sowas, weißt du? Aha. So auf einmal ist das gar nicht mehr so schlimm. Und weil das emotional gebunden ist, sind es auch nicht nur so kleine Fantasien, sondern du hast jetzt schon ein bisschen was in deinen Synapsen verändert tatsächlich.
1: Sehr, sehr spannend und sehr cool, dass du so schnell auf was Aktuelles hier reagiert hast. Wie nice.
0: Ja, hab ich schon mal gedacht.
1: Chillig. Was ist deine Berufsbezeichnung?
0: Heilpraktikerin für Psychotherapie.
1: Ah ja, okay. Macht man da eine Ausbildung oder wie ist es?
0: Genau, genau.
1: Okay.
0: Ich habe auch Wirtschaftspsychologie mal ein bisschen studiert, aber nur ein bisschen. Das war dann auch wieder zu theoretisch. Ich bin gerne praktisch und leg los, wie du hörst.
1: Can't imagine.
0: Ja.
1: Okay. Ja, erstmal sehr, sehr cool. Merci. Du musst
0: gerne,
1: dich
0: gerne.
1: Irgendwann nochmal melden und dann gebe ich dir ein Update, ob es geklappt hat.
0: Sehr gerne.
1: Und,
0: oder du kannst mir auch schreiben.
1: Ach, Sabine schön.
0: Görlitz. Auch in Saarburg findest du mich.
1: Ach, cool.
0: Auf jeden Fall.
1: Du kannst mir auch auf Insta schreiben, sonst, wenn du möchtest. Dann halte ich dich
0: ja,
1: auf dem Laufenden.
0: Dann schreibe ich dir mal und frag dich mal.
1: Geil. Okay, pass auf. Am Ende sprechen wir hier ja im Blue Moon gerade über ein bestimmtes Thema, das hier vielleicht kurz vergessen wurde. Ich hole die anderen mal nochmal kurz ab, okay, Sabine?
0: Ja, ja.
1: Und zwar, wir sind hier im Blue Moon. Ich freue mich sehr, dass ihr am Start seid. Und wir sprechen heute über eure Wünsche und Träume. Konkret ist der Claim, das könnte ich gerne. Und das kann alles sein. Es kann was Praktisches sein, ein Skill, den ihr im Alltag anwenden könnt. Es kann etwas sein, vielleicht sowas wie musikalisches Talent, was ihr gerne hättet. Was für ein Skill hättet ihr gerne? Welche Sache würdet ihr gerne beherrschen? Wo wärt ihr gerne besser drin? 0331 70 97 110. Vielleicht bewundert ihr ja auch wen Konkretes. Werdet es gerne los. So, Sabine, dann will ich dich auch mal damit ansprechen.
0: Mhm.
1: Was würdest du denn gerne können?
0: Mir ist gerade noch was eingefallen. Also ich wollte schon immer als Kind auch Sachen verrücken. Schon immer mit dem Mind halt, ne? So, genau. Das wäre schon immer so geil. Ich habe schon irgendwelche Sachen angestarrt und habe so gedacht, komm, jetzt schaffe ich es.
1: Wann ist das passiert? Nachdem du erst mal Star Wars geguckt hast? Oder was?
0: Ja, wahrscheinlich. Sowas, ja. Ja, wahrscheinlich. Genau, sowas kann sehr gut sein. Ja.
1: Ah, verstehe ich. Okay. Und hat sich das lang gehalten?
0: Ja, manchmal mache ich das immer noch.
1: Weil, dass du so hinguckst und sagst, hey, I'm trying it. The forest, the forest.
0: Ja, so ganz glaube ich zwar nicht, aber dann kommt so ein kleines kindliches irgendwas durch und dann denke ich so, ach komm, vielleicht geht es ja doch.
1: Das ist ja geil, Mann.
0: Bis jetzt cool. Hat es noch nicht funktioniert. Ja, das wäre aber geil. Also ich würde gerne Sachen so mental bewegen können.
1: Wo würdest du das in deinem Alltag anwenden? Erzähl mal, wo siehst du das konkret passieren?
0: Ich würde dann, glaube ich, Leute damit beeindrucken wollen oder so. Ich würde dann auf die Bühne gehen und dann irgendwelche Sachen bewegen. So, und
1: ich
0: alle,
1: guck mal, was ich
0: wow,
1: kann.
0: Ja, wenn man das können würde, also dann, hallo, dann wäre schon was los.
1: Ich habe noch eine andere Frage. Also, du hast ja jetzt zum Beispiel also zu Beginn darauf Bezug genommen, das mit dem schlechten Gewissen. Siehst du denn sowas auch in dir oder denkst du dir, mein Beruf ist dahingehend so praktisch, dass ich weiß, ich kann das selbst ändern, ich wünsche mir da nichts an Veränderung?
0: Nee, also ich habe zum Beispiel, ich war gerade singen, ich bin in der Band Sängerin.
1: Cool.
0: Und da wurde ich ein bisschen kritisiert. Und dann habe ich wieder gemerkt, boah, so kleine Sabine kam da raus und war dann direkt verletzt. Und obwohl er das gar nicht böse gemeint hat, das war mir auch klar. Aber auf der anderen Seite habe ich so gedacht, oh Mann, jetzt bin ich total unsicher. Und da hätte ich mir auch gewünscht, so, ja, dass ich das nicht mehr habe.
1: Aber dass du besser einstecken kannst oder was meinst du damit?
0: Normalerweise, ja, so dass es einfach da rein, da raus geht, ne, wenn irgendjemand was sagt, was gar nicht so wichtig ist oder

0: dass ich kann ja auch drüber nachdenken, so, aber so emotional habe ich es halt gefühlt, so wie, oh, ich habe was falsch gemacht. Mhm. Und das ist halt so typisch, ne, bei uns in der Gesellschaft. Wir wollen halt alles richtig machen. Und bei so Sachen wie Singen ist das total schwer, weil ja, die Stimme ist halt das ehrlichste Instrument überhaupt. Da hört man ja alles.
1: Also dann, ja. Was meinst du damit?
0: Wenn du jetzt zum Beispiel als Moderatorin irgendwie, könnte ich mir vorstellen, irgendwie einen schlechten Tag hast, dann merkt man das vielleicht ein bisschen, aber du bist jetzt so professionell, dass du das halt hinkriegst, dass man das nicht hört. Aber das ist dann bestimmt ein bisschen anstrengend. Mhm. Also wenn irgendwas vorher war, zum Beispiel, oder so.
1: Mhm.
0: Und dann ist es ja sehr, ja, entweder sehr trainiert, dass dann so unsere Emotionen nicht in der Stimme liegen, aber so in der Stimme ist ja ganz schön viel Emotion. Weißt du, was ich meine?
1: Ja.
0: Also
1: so
0: ein sehr ehrliches Organ, sage ich mal.
1: Ah, so meinst du, sie kann traurig klingen, sie kann beben, sie kann abbrechen.
0: Ja, genau. Zu Beginn zum Beispiel habe ich ein bisschen gezittert in der Stimme, als ich eben bei euch angerufen habe. Das tue ich auch immer noch so ein ganz klein bisschen. Aber wenn ich es jetzt nicht angesprochen hätte, hätte man es vielleicht gar nicht gemerkt. Ne, so.
1: Hast du meine Allergie in der Stimme gemerkt am Anfang?
0: Wie bitte?
1: Hast du meine Allergie gemerkt in der Stimme am Anfang?
0: Allergie? Ja. Da habe ich ja nicht drauf geachtet. Nee, habe ich nicht gemerkt.
1: Guck mal, siehste.
0: Aber jetzt, wenn du es sagst, hat man so ein kleines bisschen nasal, ne?
1: Ja, ein bisschen nasal und so ein bisschen so ein Kratzen im Hals habe ich die ganze Zeit und mit ein bisschen Schnappatmung.
0: Ja, genau. Okay, jetzt, wenn du es sagst, höre ich.
1: Ja, wenn ich anfange, ein bisschen länger zu labern, deswegen in der Anmod, da merkt man das in bestimmten Monaten ein bisschen mehr.
0: Ja.
1: Und deswegen,
0: aber
1: ich weiß schon, was du meinst.
0: Das sieht ja richtig gut an. Also richtig, ich glaube, Männer würden gerade alle denken, so, wow, sexy Stimme.
1: Oh Gott.
0: Das kann ja wirklich auch ein bisschen die Stimme schön machen, wenn man so leicht angeraut ist.
1: Leicht angeraut. Ja, danke schön. Okay, verstehe. Na, das kann ich auf jeden Fall auch sehr gut nachvollziehen, dass man gerne lockerer mit Kritik umgehen könnte, dass man das nicht so persönlich nimmt, nicht so viel darüber nachdenkt. Das kann ich sehr gut verstehen. Ich glaube, das ist auch etwas, woran man sein ganzes Leben lang arbeitet, weil ich habe trotzdem schon das Gefühl, dass man im Vergleich zu vor ein paar Jahren zum Beispiel da durchaus Progress machen kann. Oder?
0: Ja, denke ich auch. Auf jeden Fall.
1: Okay, Sabine, es war super interessant. Danke,
0: ja, fand ich auch.
1: Danke für deine Session hier. Das hatte ich auch noch nicht on air, Alter. Not bad.
0: Dann gern geschehen.
1: Ach cool, okay. Du, dann pass auf dich auf. Merci, dass du dich gemeldet hast. Und wir hören voneinander, wa?
0: Alles klar.
1: Mach's gut.
0: Noch einen schönen Abend.
1: Schönes Wochenende. Bye, bye.
0: Ja, dir auch. Ciao.
1: Hallo, hallo, ihr Lieben. Ihr seid hier im Blue Moon.
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1: Yes, that's me. Hallöchen. Schön, dass ihr am Start seid. Wir haben noch anderthalb Stunden ungefähr, bisschen weniger. Also genug Zeit für euch, um euch zu melden. Und zwar zum Thema, das könnte ich gerne. Eure Wünsche, eure Träume. Welche Skills hättet ihr gerne? 0331 70 97 110. Das waren jetzt schon völlig unterschiedliche Themen. Praktische Dinge, wie sie zum Beispiel Mattes genannt hat. Teleportieren, eine bessere Auffassungsgabe. Jetzt haben wir aber auch gerade über etwas nochmal gesprochen, was ich erzählt hatte. Und zwar besser mit schlechtem Gewissen umgehen zu können oder auch, wie danach von Sabine erzählt wurde, besser mit Kritik umgehen zu können. Das sind natürlich Dinge, an denen man auch arbeiten kann. Also kann es durchaus beides sein. Ihr könnt Dinge nennen, an denen ihr arbeiten könnt, damit dieser Wunsch sich erfüllt. Aber auch vielleicht was Utopischeres hatte ich ja auch schon genannt vor ein paar Minuten. Deswegen, whatever it is, es ist willkommen. 0331 70 97 110. Was fällt euch ein, wenn ich sage, das könnte ich gern? Worin wärt ihr gerne gut? Was seht ihr bei anderen, was denen gut gelingt, wo ihr euch denkt, ah, das wäre für mich auch super. I wish. 0331 70 97 110. Ich würde sagen, ich spiele jetzt mal den Song, den ich vorhin für

meinen Bruder spielen wollte. Ich hole das jetzt einfach mal nach. In der Zeit könnt ihr sehr, sehr gerne nachdenken. 0331 70 97 110. Das könnte ich gern. Erzählt mir, was sind eure Wünsche und Träume? Wir hören uns gleich wieder.

0: im Blue Moon seid ihr hier. Ihr Lieben, schön, dass ihr am Start seid. 0331 70 97 110, das ist die Nummer, die ihr wählen könnt, wenn ihr heute mitmachen möchtet. Und zwar sprechen wir über eure Wünsche und Träume, beziehungsweise über Folgendes. Was würdet ihr gerne tun können? Welchen Skill hättet ihr gerne? Surfen, gute Texte schreiben können, besser in Mathe sein, aber vielleicht auch sowas wie Gedanken lesen, wie teleportieren, wie wir gehört haben, oder besser mit Kritik umgehen. Es können Sachen sein, die vielleicht ein wenig tiefer gehen. Es kann was total Oberflächliches sein. Einfach etwas, was euch spontan einfällt, wenn ich sage, was würdest du gern können? 0331 70 97 110 meldet euch sehr, sehr gerne. Es geht natürlich auch im Live-Chat hier in der Fritz-App. Aber ich freue mich, wenn ihr on-air seid, wenn ihr on-air geschaltet werdet. Denn es ist so, wenn ihr anruft, seid ihr nicht direkt zu hören für alle, die sich noch nie gemeldet haben. Erstmal sprecht ihr mit Jasper aus der Redaktion. Und wenn ihr dann sagt, jopp, ich weiß, was ich erzählen will, dann könnt ihr on-air kommen. Also ganz entspannt. 0331 70 97 110. Ich hole mal die nächste Person rein. Gonzalo, hallöchen.
1: Hallo, wie geht's?
0: Ja, mir geht's gut, wenn ich hier so eine frische Stimme höre, so schön happy.
1: Hallo alle zusammen. Hallo Radio Das Ding.
0: Hallo, hallo, sagen sicherlich alle zurück. Schön, dass du dich gemeldet hast, mein Lieber.
1: Gerne.
0: Was hast du dir denn gedacht hier beim Thema der Sendung? Das würde ich gern können.
1: Was ich gerne können würde, Radio moderieren, in einem Radiostudio sein und moderieren, das ist mein größter Traum.
0: Echt, ja?
1: Echt, wirklich, so wie du, moderieren.
0: Ah.
1: Ich finde, ihr Moderatoren, Entschuldigung, ich bin gerade draußen.
0: Alles gut.
1: Also, ich finde, ihr Moderator könnte sehr, sehr gut Leute unterhalten, alles das, wirklich.
0: Ja, it's the job, huh? Aber danke
1: schön. Ja, und vor allem Musik.

0: abspielen und ich möchte das so lernen, wirklich. Das ist etwa ein Traum für
1: okay.
0: mich.
1: Wie ist denn so deine Laufbahn bisher? Hättest du Kapazitäten, um das noch zu lernen?
0: Ja, also gut, ich arbeite momentan in einem Restaurant mit Gästen.
1: Mhm.
0: Also das ist schon so wie etwas Ähnliches, sagen wir mal so. Man hat auch Kontakt mit Leuten.
1: Aber noch ein bisschen anders, oder?
0: Bisschen anders, richtig, ja. Genau.
1: Okay, verstehe. Das heißt, du sprichst gerne, du magst das Format Radio gerne?
0: Richtig, und, richtig.
1: Okay. Und hast du vielleicht schon mal irgendwie ein Praktikum oder sowas gemacht?
0: Noch nie.
1: Okay.
0: Aber wer weiß, vielleicht in näherer Zukunft, wer weiß.
1: Ja, klar.
0: Ich lebe in der Schweiz.
1: Ich rufe
0: aus der Schweiz an.
1: Und aber auch da kann man sich ja bestimmt für ein Volontariat bewerben oder erstmal mit einem kleinen Job irgendwo anfangen.
0: Es gibt sogar Schulen für Radio, wo die Leute können sich bewerben zum Radio machen.
1: Okay, und also hast du schon
0: Radio
1: mit dem
0: lernen.
1: Gedanken gespielt, das auch zu konkretisieren oder ist es gerade noch erstmal eine Träumerei?
0: Erstmal so eine Träumerei. Also ich höre viel auch Musik gerne. Musik, wo im Radio läuft natürlich sehr, sehr gerne.
1: Mhm.
0: Genau.
1: Okay. Und was meinst du, wann du da konkreter werden wirst? Oder bleibt es einfach was im Hinterkopf? Was meinst du?
0: Wer weiß, vielleicht in 4 Jahren oder in 3 Jahren, wer weiß, vielleicht in Zukunft, keine Ahnung.
1: Okay.
0: Ist noch so in Planung.
1: Also ich würde dir empfehlen, wenn du merkst, dass das schon länger juckt in deinem Hinterkopf.
0: Ja, schon seit klein wirklich.
1: Dann würde ich dem so schnell wie möglich nachgehen.
0: Ist gut.
1: Ja?
0: Und wie bist du, darf ich eine kleine Frage stellen?
1: Ja, mach mal.
0: Wie bist du ins Radio gekommen, wenn ich das fragen darf?
1: Ja, natürlich kannst du das fragen. Ich habe kein Volo gemacht. Das gibt es auch manchmal. Ich habe im Studium viel mit Medien gearbeitet, unter anderem beim Fernsehen, in Aufnahmestudios, bei Podcasts und so weiter. Also ich hatte immer Jobs, die nah an der Richtung waren, wo ich heute bin. Und nebenbei habe ich meinen Bachelor und Master gemacht und durch diese Praxiserfahrungen und mein Studium oder den Studienabschluss war es dann nicht ganz so schwer, in diese Welt reinzukommen. Und vieles davon, und das empfehle ich allen immer, waren einfach so E-Mails um 8 Uhr abends. Also ich habe irgendein Studio angeschrieben und ich habe gefragt, kann ich mal bei euch vorbeikommen? Und dann bin ich vorbeigekommen und dann hatten die dann eine Studiestelle, was sich dann so nach 2 Wochen Praktikum oder einfach dabei sitzen ergeben hat und schon warst du woanders drin, weißt du?
0: Wirklich cool.
1: Ja, und durch dieses Eigenengagement und dann Arbeitserfahrung habe ich dann den Schritt ins Radio irgendwann gemacht.
0: Und ist das in Deutschland einfacher oder besser? Oder wo ist das? Gibt es Schulen in Deutschland? Oder kann
1: ja,
0: das erlernen?
1: Ja, klar. Also man kann auch bei Sendern natürlich Volos machen oder bei Zeitungen und so weiter. Sicherlich. Was natürlich immer hilft, ist, wenn man schon ein bisschen damit in Berührung war. Viele Leute haben vorher Journalismus studiert zum Beispiel oder im Radio kenne ich auch einige, die sowas wie Politikwissenschaft gemacht haben und dann bei den News arbeiten. Genau, es ist alles so eine Frage der Erfahrung und
0: wie cool.
1: Genau, wie viel du investierst.
0: Vorgestern war ich in einem Radiostudio, in dem Schweizer Radio und Fernsehen, SRF. Genau, Studioführung. War mega, mega cool.
1: Ja, und also hast du denen einfach eine Mail geschrieben und hast gesagt, kann ich mal rumkommen?
0: Nein,
1: oder?
0: Man kann sich anmelden, um die Studios schauen.
1: Ist ja geil. Und hast du da vielleicht schon so ein bisschen wen angelabert und einen kleinen Eindruck hinterlassen?
0: Jawohl,
1: ja?
0: Wirklich.
1: Hast du eine Nummer eingesagt von irgendwem?
0: Also, ich habe gesagt, dass das mein Traum ist und die haben dann mit mir gesprochen und so. Und wir waren in einer Gruppe, weißt du?
1: Mhm.
0: Wirklich, war cool.
1: Okay, aber versuch doch vielleicht da mal dran zu bleiben und dich nochmal bei denen zu melden, so schnell wie möglich und zu sagen, hey, könnt ihr euch noch an mich erinnern? Ich war letzte Woche da, wir haben uns gut unterhalten.
0: Mach ich.
1: Ne? Und ich würde nur gerne, also ich fände es super, wenn ihr euch melden könntet, wenn das

0: und das mal bei euch frei ist oder ein Praktikumsplatz, irgendwas. Aber auf jeden Fall den versuchen im Gedächtnis zu bleiben, das kann ich dir nur empfehlen.
1: Sehr, sehr gut, die Idee. Danke dir viel mal. Wirklich.
0: Ja, geil, aber es freut mich voll, so, dass du da so viel brennst, dass du so Bock drauf hast, voll schön.
1: Ja, wirklich. Jetzt bin ich gerade draußen, das schöne Wetter am Genießen, solange das Wetter so ist.
0: Mhm.
1: Weil ab Sonntag kippt das Wetter wieder.
0: Scheiße, ja. Ich glaube bei uns schon eher. Ich gehe auf einen richtig schönen draußen Geburtstag und es könnte tatsächlich komplett pissen. Ich hoffe nicht.
1: Ja, bei uns sagt es, dass es wieder Regen kommen und die ganze Woche kommt es regnen, sagt es bei uns.
0: Ei, ei, ei, ach Mann, ey.
1: Hoffentlich kommt bald wieder das schöne Wetter zurück dann.
0: Ja, gucken wir mal, also was der Klimawandel
1: morgen
0: uns vor die Tür
1: Grad
0: packt.
1: Morgen bei uns noch 30 Grad, aber bewölkt und übermorgen dann Regen.
0: Ach guck mal, hast du direkt den Wetterteil übernommen.
1: Lustig, wirklich. Spannend.
0: Gonzalo, also ich danke dir für diesen Einblick. Es finde ich sehr, sehr cool, dass du das mit uns geteilt hast. Und ich wünsche dir auf jeden Fall ganz viel Erfolg.
1: Danke.
0: Es ist auf jeden Fall was du in die Hand nehmen kannst. Also echt, nerv so viele Leute wie möglich. Nimm's selbst in die Hand. Mach so viel Erfahrung, wie du kannst und sneak dich da schön rein. Wenn du Bock drauf hast, vielleicht mit einem Studio, vielleicht mit einem Volo, vielleicht Arbeitserfahrung, vielleicht am Ende ein Misch aus allem ein bisschen. Schauen wir mal.
1: Ist gut. Ich höre euch weiterhin und viel Glück am Montag vor allem.
0: Am Montag.
1: Ich meine euch mit dem neuen
0: Ach
1: mit den
0: so,
1: neuen
0: der Zusammenschluss. Ah.
1: Der Zusammenschluss.
0: Guck mal, wie du das alles hier im Blick hast.
1: Ich habe das gelesen.
0: Ah. Ja, ja. Ja, ja, das ist genau, du sprichst jetzt vom Zusammenschluss von Das Ding, Unser Ding und UFM und Co. Genau, da wird dann Das Ding draus und für uns.
1: Vor allem, wird es mehr Sender geben oder werdet ihr auch getrennt senden oder wie funktioniert das jetzt dann?
0: Nee, das wird dann quasi auf Das Ding zum Beispiel übertragen, also Blue Moon und dann aber nicht mehr auf den einzelnen Frequenzen, weißt du, also einfach weil die fusionieren, das ist so der.
1: Ach so, jetzt wird es nur zusammen eine Sendung geben auf nur eine Das Ding Sender geben oder wie?
0: Genau, das ist einfach ein Zusammenschluss, der
1: okay.
0: da gerade entsteht.
1: Nicht so wie Energy, wo verschiedene Stationen verteilt hat in ganz Deutschland oder in der Schweiz zum Beispiel.
0: Ah, not that I know of, nein.
1: Okay.
0: Also falls ich hier irgendwelche falschen Wiedergaben mache, dann gibt es sicherlich einen Edit, aber ich glaube, nein, es geht tatsächlich nur um besagten Zusammenschluss.
1: Ist gut.
0: Beauty.
1: Ich wünsche ganz einen schönen Abend miteinander. Tschüss zusammen.
0: Mach's gut,
1: Adieu.
0: Mein Lieber.
1: Tschüss zusammen. Liebe Grüße aus der Schweiz. Tschüss.
0: Liebe Grüße zurück. Tschüssi. Ah, bye. So, Kinas, wir sind hier im Blue Moon und ihr habt die Möglichkeit, mir von dem zu erzählen, was ihr gerne können würdet. Ob es jetzt ein Skill ist, ob es so ein Traum ist wie im Radio arbeiten. Das könnt ihr euch selber aussuchen. Was habt ihr im Kopf, wenn ich sage, worin wärst du gern gut? Was könntest du gern? Was wünschst du dir für die Zukunft, für dich oder Menschen um dich herum? Genau, das soll es sein. Das ist das Thema heute. 0331 70 97 110. Das könnt ihr unter dieser Nummer, könnt ihr mich erreichen und das erzählen. Ihr könnt es natürlich auch schreiben im Live-Chat, Fritz-App, haut es einfach raus. Eva hat hier auch geschrieben und sagte, mein Traum wäre, meine verstorbene Katze zurückzuholen. Also quasi zaubern zu können. Eva, wenn du magst, kannst du dich natürlich auch noch telefonisch melden und das ein bisschen ausführen. Es tut mir erstmal total leid, dass deine Katze gestorben ist. Am Ende ist es einfach ein Familienmitglied und es tut dolle weh, kann ich sehr gut nachvollziehen. Und zaubern können. Da ist natürlich noch so einiges drin, da kannst du sicherlich auch noch ausholen, wenn du Bock hast. 0331 70 97 110. Ich mach jetzt mal weiter. Wir haben ja hier noch ein paar Leute in der Pipeline. Los geht's. Hallo Robert.
2: Hallo.
0: Hallo. Servus. Ach, servus, na? Ach, rufst du an, woher? Aus Bayern?
2: Tatsächlich bin ich gerade auf dem Weg nach Berlin, aber ja, ich komm gerade aus Bayern.
0: Ah ja, guck mal, das Servus, das war's schon.
2: Ja, das ist ein cooles Allgemeinwort auf jeden Fall.
0: Okay, aber dann hau mal raus. Es geht hier um das könnte ich gerne. An was hast du da gedacht?
2: Ja, also ich hätte gern die Fähigkeit, gesehen zu werden irgendwie. Ja, also ich bin ursprünglich mal Fahrzeugtechnik-Ingenieur gewesen oder das war ich zumindest nach dem Studium. Mhm. Und habe mich dann so ein bisschen durch die Arbeitswelt gehangelt. Bin immer mehr in Richtung Software gedriftet und habe mich dann letztes Jahr selbstständig gemacht. Mhm. Und ja, seitdem versuche ich größere und kleinere Projekte zu setzen, die hoffentlich Leuten einen Benefit bringen. Und ja, das ist halt gar nicht so einfach dabei, irgendwie gesehen zu werden oder Reichweite irgendwie zu generieren oder irgendwas in der Richtung.
0: Und was genau machst du in deiner Selbstständigkeit?
2: Halt nur meine Projekte entwickeln. Also eins wäre zum Beispiel quasi eine Wunschliste fürs Internet, so würde ich es jetzt mal bezeichnen. Damit soll man quasi bei jedem Online-Shop den Preis tracken können. Und dann gibt man halt einen Wunschpreis ein und ist quasi set and forget. Du stellst es einmal ein, denkst dann quasi nicht mehr dran und irgendwann kriegst du die Benachrichtigung, hey, jetzt ist dein Wunschpreis erreicht. So nach dem Motto.
0: Okay.
2: Geht ein bisschen darum, dass man quasi wieder den Käufer quasi so ein bisschen mehr in den Mittelpunkt drückt und halt nicht immer zum Kaufen versucht zu zwingen, sondern denen wieder so ein bisschen die Kontrolle zurückgeben.
0: Und nur unter seinen eigenen Bedingungen Geld ausgibt.
2: Genau, genau. Und dass man halt nicht die ganze Zeit darauf fokussiert ist, nicht jeden Tag gucken muss, weil man selber noch nicht bereit ist. Keine Ahnung. Angenommen, man will fürs Kind oder so zu Weihnachten eine Switch 2 kaufen oder so und ich habe gerade keine Ahnung, wie teuer die ist. Vielleicht 450 Euro oder so. Und man sagt dann halt, ja, aber mehr als 400 gebe ich dafür nicht aus. Und ja, dann halt nicht permanent irgendwo gucken zu müssen, sondern das dann einmalig einzustellen und dann halt informiert zu werden, wenn es dann soweit ist. Mhm. Oder ein anderes Projekt ist eine Plattform, wo sich quasi Eltern mit Wunschgroßeltern connecten können, damit, das kommt auch quasi so ein bisschen aus Eigenbedarf, weil wir halt jetzt, wir wohnen halt in Bayern und ich bin ursprünglich Berliner. Und da sind dann die Großeltern halt so weit weg, dass die halt nicht im Alltag unterstützen können und so. Und wenn man verheiratet ist und zwei Kinder hat, dann merkt man erstmal, wie die Paarzeit zum Beispiel auch auf der Strecke bleibt, wenn man sich immer nur um Kinder, Jobs und sowas kümmert.
0: Ja, voll. Kann ich mir vorstellen.
2: Und wenn man da nicht die Möglichkeit hat, weil zum Beispiel die Großeltern nicht in der Nähe sind oder man ist selber zugezogen oder man, keine Ahnung, kommt selber aus dem Ausland und hat hier gar keine Familie oder sowas, wäre das dann quasi ein Ansatz, dass man sich da quasi Wunschgroßeltern dazu holt, die einen dann so ein bisschen im Alltag unterstützen und die selber dann auch wieder ein bisschen Zeit mit Kindern verbringen können, die vielleicht selber keine Enkel haben oder Bedarf nach mehr Zeit mit Kindern verbringen. Mhm. Sowas in der Richtung.
0: Also das hättest du als Wunsch oder was meinst du jetzt gerade? Oder siehst du das als Modell, das man noch irgendwie entwickeln kann?
2: Das habe ich als Plattform entwickelt.
0: Ja? Wow. Ja. Okay, aber krass. Ich dachte, du bist jetzt gerade noch so ein bisschen am Philosophieren, aber das ist tatsächlich was du praktisch gerade umsetzt.
2: Genau, ja.
0: Wow, das ist ja cool. Das ist ja mega interessant. Und wie funktioniert das? Also merkst du da Anklang oder gehört das zu dem Wunsch von dir, dich mehr gesehen fühlen zu wollen? Okay.
2: Also das ist aber auch so ein bisschen mein Problem. Ich bin halt auch introvertiert und ich sitze gerade auch im Auto und mir zittern die Hände, weil ich im Radio bin.
0: Ah, keine Sorge, ich werde ganz lieb sein, no worries.
2: Und von dem her, also ich bin halt null der Marketing-Typ oder sowas. Das wäre dann quasi auch so der Wunsch, dass mich vielleicht ein Business Angel sieht oder jemand, der Ahnung hat vom Marketing oder irgendwas in der Richtung. Mhm. Jemand, der einen Plan von Social Media hat, weil das ist halt alles genau das, was ich nicht habe. Und ich habe Ideen, wo mir einige Leute sagen, dass das coole Ideen sind und dass das schöne Ideen sind, aber ich krieg's halt irgendwie nicht wirklich verbreitet. Also diese Plattform, von der ich gerade geredet habe, also da gibt es jetzt quasi, glaube ich, noch gar keine Nutzer. Ich bin da jetzt auf was, also auf was zugegangen. Das gibt es quasi Leihgroßeltern in alten

0: Altmühltal, Altfranken, irgendwie sowas. Also da gibt es quasi schon sowas. Die machen das quasi noch so altmodisch, würde ich mal sagen. Da kriegt man dann so einen Word-Vordruck, den man ausfüllen soll. Und also wenn man quasi Wunschgroßeltern haben will, da muss man sich dann quasi so noch alt und formell registrieren. Und das ist quasi was, was ich auf eine Plattform ziehen will, weil dieses Prinzip, also ich finde schön, dass es das so gibt, wie es das gibt, aber ich finde es sehr unzugänglich. Also klar, bei den Rentnern ist es jetzt nicht zu erwarten, dass die unbedingt eine Online-Plattform dafür brauchen, weil sie vielleicht mit dem Handy gar nicht so fit sind. Aber spätestens in einer Generation wird es, denke ich mal, gang und gäbe sein. Also meine
1: Naja,
0: Mutter ist auch
1: verstehe.
0: schon im Rentenalter und die hat auch trotzdem ein Smartphone und macht alles darüber. Von dem her halte ich das für nicht so unrealistisch, dass da der Anklang zukünftig auch steigen könnte. Bei diesem Word-Vordruck, den ich halt von denen da bekommen habe, also als ich den halt durchgelesen habe, dachte ich mir schon so, das ist halt so altbacken und so unflexibel, da fühle ich mich als Elternteil jetzt schon quasi, also ja, keine Ahnung, dass ich da dann schon, wenn ich erstmal einen Antrag ausfülle und noch überhaupt keine Leute dazu kenne, soll ich schon sagen, wie oft ich in welchen Zeiten meine Kinder wann wohin geben könnte und so. Das,
1: Verstehe. Also du willst es zugänglicher machen. Das ist
0: ja.
1: so dein größter Anspruch. Okay.
0: Genau.
1: Und
0: Und
1: aber
0: das.
1: hast du dich auch schon ein bisschen versucht zu vernetzen? Oder machst du das gerade so aus dem Stegreif? Wie ist das so bei dir? Also wenn so dein Wunsch ist, mehr gesehen zu werden, hast du schon so ein paar Schritte davor gemacht, bist irgendwie auf Messen gegangen oder hast das jemandem angeboten oder so?
0: Ja, wie gesagt, jetzt bei dem Projekt habe ich es quasi den Leuten angeboten, mit denen zusammenzuarbeiten, die das ohnehin schon betreiben.
1: Ja, und?
0: Also da hatte ich jetzt habe ich mit der Frau von der Pressestelle gesprochen und die sagte halt, ich soll ihr eine Mail schicken. Habe ich jetzt eine Mail geschickt mit quasi Demo-Accounts für einen Wunschopa,
1: Ach,
0: für
1: Hammer.
0: eine Wunschfamilie sozusagen und für einen Koordinator, was ja quasi deren Position auf dieser Plattform im Anschluss wäre.
1: Dann machst du also quasi jetzt auch aktiv was für deinen Wunsch, für das, was du gerne hättest, könntest.
0: Genau,
1: Okay.
0: ja.
1: Und hast du schon zurückgehört von denen?
0: Nee, von denen habe ich jetzt noch nichts zurückgehört.
1: Wann war das letzte Mal, deine Mail? Wann hast du die geschickt?
0: Das war, also telefoniert haben wir, glaube ich, jetzt am Montag an, also diese Woche.
1: Ja, und wann hast du die Mail
0: Und
1: geschrieben?
0: am Dienstag hatte ich die Mail abgeschickt.
1: Dann würde ich an deiner Stelle alle 2, 3 Tage nochmal nachfragen. Also
0: Okay.
1: wirklich, also so aus quasi journalistischer Sicht, wie schnell man eine Info zurückbekommt, du kriegst die so schnell so viel, wie du dich meldest. Also mache alle 2 Tage, erinnere die nochmal ganz nett daran oder alle 3 zumindest, aber lass es auf jeden Fall nicht zu, dass man sich nicht mehr daran erinnert. Dann hoffe ich auf jeden Fall, dass das schon mal schneller geht.
0: Okay.
1: Okay. Dann heißt es quasi, dein Wunsch ist sehr darauf bezogen, dass du so deine Vorstellungen irgendwie an die Menschen bringen kannst. Was ist so mit den anderen Dingen? Also du hattest ja die Ausbildung gemacht.
0: Also Studium Fahrzeugtechnik, ja.
1: Genau. Und wie lässt sich das jetzt alles quasi nebeneinander, wie läuft das dann quasi so zeittechnisch? Kannst du dir das leisten, quasi dem gerade so aktiv viel nachzugehen mit dann noch Kind, Familie und so weiter oder Kinder und Family? Wie ist das so bei dir?
0: Ja, also dadurch, dass ich mich letztes Jahr selbstständig gemacht habe, mache ich das ja jetzt quasi in erster Instanz. Und ja, weil ich da jetzt quasi auch von meiner Frau jetzt die Pistole auf die Brust be gesetzt bekommen, dass irgendwas muss jetzt halt langsam mal zünden.
1: Ja, verstehe.
0: Ja, ich kann es mir halt nicht wirklich vorstellen, in meinen alten Job zurückzugehen, weil ich da nicht zufrieden drin war, weil das war halt auch so dieses, also ich habe viel im Audi- und BMW-Kontext gearbeitet und ja, das waren halt immer Fahrzeuge, an denen wir gearbeitet haben, wo ich mir gedacht habe, ja gut, das können sich halt die oberen 3 oder 5% leisten und ich finde es halt null, null wertschöpfend, was wir da machen.
1: Ja, aber cool, dass du
0: Und
1: so denkst, dass du da so einen Anspruch hast. Das finde ich schön.

0: Ja, und
1: Also es geht hier
0: das.
1: tatsächlich viel um Zugänglichkeit, auch wenn man sich das andere Projekt anschaut.
0: Ja.
1: Okay, das ist cool. Okay, das heißt, also jetzt ist die Frage, wenn es so darum geht, das könnte ich gern, du würdest gerne von dir quasi sagen können, dass du mehr gesehen wurdest. Das heißt, jetzt ist die Frage, wie doll gehst du anderen auf den Sack, damit die dich sehen? Korrekt? Dann würde ich sagen,
0: Ohne
1: dann.
0: denen auf den Sack zu gehen, weil das ist was ich eigentlich nicht, wo ich keine Stärke drin habe.
1: Ja, aber vielleicht ist das dann das Ding. Das könnte ich gern ein bisschen mehr quasi auf mich aufmerksam machen. Vielleicht ist das
0: Ja.
1: so das, womit du am besten arbeiten kannst, dich intensiver zu vernetzen, dich so viel wie möglich bei anderen zu melden und so ein bisschen auszublenden, dass du eigentlich introvertiert bist und dich da vielleicht nicht super wohlfühlst. Vielleicht muss das am Anfang
0: Ja.
1: ein bisschen sein und dann kannst du dich irgendwann zurücklehnen und genau,
0: Ja,
1: die
0: das ist ein guter Tipp,
1: geerteten,
0: ja.
1: ne? Oder die geernteten Früchte betrachten. Ja, ey, ich wünsche dir auf jeden Fall, dass es hinhaut, dass du da genauso schnell wie möglich das erreichst, was du möchtest. Und wenn es ein bisschen dauert, dann ist es so. Aber zumindest hast du ein paar praktische Ansätze, das ist sehr wertvoll. Und ich finde es super, super schön, dass es Arbeit ist, die einen bestimmten Zweck erfüllen soll für andere und dass du quasi vom Geld in das sozial Relevante gegangen bist mit deinen Ideen. Das finde ich sehr schön.
0: Ja, so hat sich für mich auf jeden Fall auch voll angefühlt, weil vorher das, also im Job zu arbeiten, war für mich, hat sich am Ende wirklich wie Schmerzensgeld angefühlt. Und jetzt kriege ich aktuell zwar, ja, keine Ahnung, also also bei dem Demonitor, das ist quasi dieses erste Projekt, das hat immer noch zweistellig bisher, glaube ich, abgeworfen, also nicht mal 100 €. Aber ich habe so Bock darauf, daran zu arbeiten. Und jeden Tag kommen zwei, drei neue Features rein. Und das ist einfach eine ganz andere Motivation, wohingegen das vorher halt, keine Ahnung, ich saß irgendwie in Meetings und das war ja dann viel Homeoffice und habe nebenbei YouTube geschaut und habe irgendwie nur die Hälfte mitgekriegt, weil ich halt auch genau wusste, keine Ahnung, wir sitzen jetzt wieder im Meeting, wo wir uns 4 Stunden lang über den Namen von einem Projekt streiten. Und unterm Strich wird dabei sowieso nichts rumkommen. Und ja, das, also ja, ich sehe die Automobilindustrie in Deutschland genau da, wo sie ist, aus gutem Grund.
1: Ach Mann, ey. Okay, pass auf. Dann wünsche ich dir auf jeden Fall ganz viel Energie und die Möglichkeit, so viel davon umzusetzen, wie du es dir wünschst. Und halt uns
0: Dankeschön.
1: unbedingt auf dem Laufenden, okay?
0: Pech, danke.
1: Sehr, sehr schön. Juti, dann alles Liebe für dich und deine Fam und wir hören uns, Robert. Mach's gut.
0: Dankeschön. Ciao, ciao.
1: Tschüssi,
0: Mach's
1: bye
0: gut.
1: bye. Robert war das. Aber woho? Im Blue Moon.
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1: That's me. Hallöchen, ihr Lieben. Yo, Blue Moon hier. Die erste Stunde ist rum. Und das heißt, wir haben aber noch genügend Zeit, um weiter zu quatschen. 0331 70 97 110. Diese Nummer könnt ihr wählen, um mit dabei zu sein in dieser Sendung. Wir sprechen über eure Wünsche und Träume. Konkret ist der Claim: Das würde ich gern können. Was ist es bei euch, wenn ihr diesen Satz hört? Was hättet ihr gern drauf? Ist es ein Skill in die sportliche, musikalische Richtung? Oder ist es etwas, was praktisch für den Alltag sein soll? Sowas wie sich unsichtbar zu machen? Oder ist es etwas, das anderen helfen soll? Hättet ihr gern die Möglichkeit, andere zu heilen? Geht's in die Gesundheit? Ich hatte selber schon so erzählt, ich wäre gern dazu in der Lage, bestimmten Menschen die Macht zu nehmen, die sie über andere haben. Ne, natürlich würde man gerne, ich weiß nicht, vielleicht das Bildungssystem oder sowas ändern können, die Möglichkeit zu haben, da irgendwie mitzumischen, damit sich die Welt zum Besseren wendet. Vielleicht ist es was viel Kleineres bei euch, was euch beschäftigt. Ich habe ja auch erzählt, zum Beispiel, sich Sachen merken zu können. Wir haben dann aber auch Dinge gehört wie: Ich wünschte, ich könnte fliegen. Also, ihr habt hier keine falschen Antworten. Ihr habt vor allem sehr viele Möglichkeiten, auf die Frage zu reagieren. Was würdet ihr gern können? 0331 70 97 110. Wir machen mal.

0: weiter. Lisa wartet schon eine Weile. Hallöchen.
1: Hallo.
0: So, Lisa, bist du ready?
1: Ja.
0: Erzähl doch mal, welchen Skill hättest du gerne?
1: Boah, ich würde irgendwie voll gern Gedanken lesen und besser in Mathe sein, weil es nicht so meine Stärke.
0: Ja, das kann ich sehr gut verstehen. Fangen wir vielleicht erstmal mit dem spaßigeren Ding an. Gedanken lesen, wie kommst du darauf?
1: So, wenn man, es kam mir irgendwie spontan, aber so, ich dachte so, wenn man so Leute sieht und dann, wenn der eine traurig aussieht und dann wüsste ich schon irgendwie gern, warum und so, und was der gerade denkt.
0: Aber quasi auch so ein bisschen grenzüberschreiten. So, du bist einfach neugierig, was diese Person privat gerade beschäftigt, gar nicht auf dich bezogen.
1: Ja, eigentlich schon.
0: Aha, okay. Ich hatte gedacht, du kommst so mit, man unterhält sich gerade und denkt sich irgendwie, boah, ich glaube, der lügt. Und man möchte.
1: Boah, das ist auch irgendwie schon.
0: Ja, oder? Also das wäre es, glaube ich, so bei mir. Und weißt du, was ich glaube, warum Gedankenlesen eigentlich auch richtig Abfuck ist? Ich glaube, es wäre sehr schwierig, andere noch zu mögen.
1: Oh ja.
0: Weil man selber hat ja auch manchmal fiesere Gedanken, als man möchte. Also vielleicht ist man auf den ersten Blick dann kurz genervt und denkt so, boah, halt dein Maul. Aber das reguliert sich dann ganz schnell wieder und man ist wieder ganz lieb zu der Person vor allem.
1: Ja.
0: Und wenn die Person das alles mitkriegen würde, schwierig wäre das, glaube ich, mit Beziehungen. Jeder Art. Okay, aber du bleibst dabei. Das wäre ein Wunsch von dir.
1: Ja.
0: In welcher Situation hattest du das vielleicht so konkret, wenn du so darüber nachdenkst, wo du mit jemandem gelabert hast und dachtest, boah, was geht dir gerade durch den Kopf? Fällt dir noch was ein? So ein was Konkreteres?
1: Wenn dir jemand was erzählt und du das irgendwie nicht glauben kannst, und dann würde ich auch irgendwie schon gern wissen, ob das gelogen war oder ob das jetzt wahr ist.
0: Ich hatte auch so eine Freundin damals, wo man sich immer gedacht hat, das kann dir nicht passiert sein. So was meinst du, ne?
1: Ja.
0: Kann ich sehr gut nachvollziehen. Okay, Gedanken lesen können. Spannend. Und das andere war Mathe, hast du erzählt, ne?
1: Ja.
0: Hast du das auch? Also ich kenne das ganz doll, dass es bis zu einem gewissen Punkt okay war, aber als dann so Brüche kamen und spätestens Buchstaben und sowas, dass das vorbei war und man es einfach nicht mehr reingeschafft hat?
1: Oh ja, genau, ab da irgendwie mit diesen ganzen Alpha, Beta und irgendwie so. Und dann mit Gleichungen und so, das kann ich irgendwie gar nicht. Ich bin so schlecht geworden in Mathe, wo es am Anfang vorging.
0: Ja, verstehe ich voll. Bist du denn vielleicht auch eine Person, die halt einfach schlechter in was ist, wenn das Interesse nicht da ist oder wenn man merkt, ich habe kein Talent dafür?
1: Ja, schon.
0: Und meinst du kannst das noch mit Mühe irgendwie wieder ausgleichen oder hilft dann nur Wünschen?
1: Ich denke schon, wenn ich noch mehr lerne, dann vielleicht schon.
0: Okay, also ich will dich da auch gar nicht demotivieren, aber es gibt auch Fälle, da hat man das dann einfach verkackt, sowas bei mir. Also ich hatte echt manchmal vor einer Klassenarbeit noch 3-4 Mal Nachhilfe und ich habe trotzdem eine 5 oder 6 geschrieben, weil es hat einfach nicht funktioniert, Alter. My brain was not made for that. Ja, aber kann ich verstehen. Ist das denn bei dir dann nur bei Mathe? Wo hast du das, wo denkst du dir das sonst noch?
1: Jetzt auf die Schule bezogen oder so.
0: Was würdest du in der Schule gerne anders können oder besser können?
1: Boah, allgemein Zahlen merken, so in Geschichte oder so, ist auch nicht so mein Ding.
0: Ah, verstehe. Okay, das heißt tatsächlich, du denkst jetzt auch so ein bisschen so in die praktische Richtung.
1: Ja.
0: Würdest du sonst sagen, in der Schule ist es passabel so, wie du gerade lernst und sowas? Also kommst du sonst mit dem System okay zurecht?
1: Ja, bis auf irgendwie so bei Sprachen. Man kann ja zwischen so Kochen und Technik und Französisch wählen. Und ich habe halt Französisch gewählt und jetzt muss ich halt Englisch, Französisch und Deutsch, alles so. Deswegen auch mit Vokabeln und es ist auch ein bisschen nicht so leicht.
0: Harte Kiste, ne? Ja, check ich. Okay, verstehe. Das heißt, wenn du könntest, würdest du dir Folgendes für dich wünschen, und zwar, dass du Gedanken lesen kannst und dass du besser in Mathe wärst. Das heißt aber, besser in Mathe, das wäre jetzt so etwas, was du für ein paar Jahre hättest, dann machst du deinen Schulabschluss und dann ist das meiste davon doch auch eh wieder egal, oder nicht?
1: Ja, doch. Ich will halt die Schule in der Schule gut sein, aber nachher juckt es mich, glaube ich, nicht.
0: Ja, das ist aber auch doch das, was einen so demotiviert daran, oder? So dieser

0: Hass darauf, dass man denkt, ich brauche die Scheiße doch später gar nicht. Warum muss ich das denn gut können? Warum? Ach, ja, naja, verstehe ich den Frust und auch den daraus sich ergebenden Wunsch. Kann ich sehr gut nachvollziehen. Okay, Lisa, falls dir noch spontan was einfällt, kannst du es gerne rauslassen. Ansonsten würde ich sagen, vielen, vielen lieben Dank.
1: Mhm.
0: Juri. Gut, dann Lisa, mach's gut. Ich danke dir. Es war auf jeden Fall ein schöner Einblick nochmal in die Schulzeit. Und wir hören uns nochmal. Pass auf dich auf.
1: Okay, tschüss.
0: Tschüssi. So, im Blue Moon seid ihr hier gelandet, meine Lieben. Schön, dass ihr am Start seid. Und zwar mit dem Thema, das könnte ich gern. Da wäre ich gern gut drin. Diesen Wunsch habe ich. Erzählt es uns sehr, sehr gerne. 0331 70 97 110. Ich schau mal. Da ist noch wer. So, Nero, hallöchen.
2: Hallo.
0: Ist es Nero oder Nero mit gerolltem R?
2: Nee, ganz normal Nero.
0: Nero, okay. Na dann, hau mal raus. Du hast dir jetzt auch gedacht, okay, ich habe was zu erzählen. Das würde ich gerne können. Was ist es denn?
2: Ja, ich würde gern so durch Berührungen Krankheiten heilen können.
0: Cool. Cool, cool, cool. Was hat dich inspiriert? War das auch irgendwie eine Serie oder sowas? Das hatten wir ja schon.
2: Also zum einen ja, das ist ein Film, der heißt The Green Mile. Kann ich sehr empfehlen, der ist sehr schön, der Film.
0: Und traurig, ja, Mann.
2: Sehr traurig, ja.
0: Das hat mich, es hat mich, boah, Digga, aber es hat mich so mies geprägt und diese Schmetterlinge und diese Wut, die man die ganze Zeit hat, weil alles so unfair ist. Es war schon hart.
2: Der Film ist hart, aber der ist schön.
0: Der ist schön.
2: Kann ich wirklich jedem empfehlen zu gucken.
0: Ich denke auch so seit Jahren, kennst du das? Ich will den eigentlich nochmal gucken.
2: Aber ich habe den Ende letzten Jahres so, haben wir den nochmal geschaut. Der kam erst irgendwann, dann haben wir den geguckt. Nochmal.
0: Ja. Okay.
2: Aber das ist so ein Abwägen. Willst du jetzt nochmal heulen? Willst du den nochmal machen?
0: Ja, man beschäftigt sich mit so vielen anderen furchtbaren, traurigen Dingen. Kenne ich, dass man sich dann manchmal doch für was Leichteres entscheidet. Kann ich nachvollziehen. Okay, aber was war es konkret? Vielleicht auch vor allem für die Leute, die den Film nicht gesehen haben. Kannst du das ein bisschen erklären?
2: Worum es jetzt in dem Film geht, oder?
0: Genau, was du da abgeleitet hast, meine ich, mit Heilungskraft.
2: Na, da ist ja quasi dieser Mann und der kann ja, wenn er dann, der hat ja diese Fähigkeit, wenn der die Hand auflegt, kann er so Krankheiten oder Schmerzen oder, der kann ja auch, der hat ja auch die Maus wiederbelebt.
0: Mhm.
2: Spoiler, Entschuldigung. Und hat halt so anderen geholfen und das würde ich halt auch gern können.
0: Verstehe ich. Okay, kann ich nachvollziehen. Fällt dir eine konkrete Situation ein im Nachhinein, in der du das gern gekonnt hättest?
2: Zu viele. Ich würde es auch aktuell gern können.
0: Okay, hau mal raus, wenn du magst.
2: Also, wenn ich ganz bei Zeiten anfange, dann allgemein, weil meine Oma ist halt kurz vor meinem Geburtstag verstorben. Dann sind halt innerhalb von zwei Wochen meine Großeltern verstorben.
0: Oh Gott, mein Gott, I'm sorry.
2: Mein Kater ist schwer krank und meine Schwiegermama, der geht gerade momentan auch nicht wirklich gut.
0: Was ist denn los? Oh Mann.
2: Ja, also ich hätte das schon sehr oft gern gebrauchen können.
0: Ach krass, ey, wirklich. Das ist viel. Das ist echt viel, Mann. Oh Mann, ja, ey, ich hoffe ganz doll, dass das gut geht und an den Stellen, wo es nicht der Fall ist, dass du Zeit für Heilung hast.
2: Ja.
0: Ach, in anderer Art und Weise, da wo man die Hand nicht einfach hinlegen kann, wa? So,
2: ja.
0: Oh Mann, ey, krass. Okay. Und da natürlich hättest du da gerne was eingesetzt.
2: Ein bisschen deep gerade.
0: Ja, aber ist ja auch fein. Ich habe ja selber, glaube ich, auch einfach selber das Diebste vorher so mit reingebracht. Und das kommt dann vielleicht nur manchmal, aber umso schöner, wenn man dann darauf zu sprechen kommt. Finde ich gut, wirklich als Input. Okay, und das heißt, würdest du das dann auch so in Kleinigkeiten anwenden? Du hast dich irgendwie kurz gestoßen oder so? Meinst du, das wäre sowas, was du regelmäßig...
2: Nee, ich glaube, ich werde das wirklich nur in so wirklichen schweren Situationen, sage ich mal, benutzen. Das soll ja auch nicht ausgenutzt werden. Am Ende, sonst würde ja vielleicht jeder von Freunden dann kommen und sagen, ja, hier, ich habe mir gerade, keine Ahnung, das Knie aufgeschürft, kannst du mal. Das soll ja nicht im Ausnutzen am Ende dann enden. So.
0: Das wäre meine nächste Frage gewesen, ob du versuchen würdest, das geheim zu halten.
2: Großteils, ja. Also ich würde schon gucken, dass ich helfen kann, wenn es wirklich
0: sonst
2: so
0: wird
2: ein
0: noch
2: notwendiges
0: Buch,
2: Ding ist.
0: Es wird irgendein Buch über dich geschrieben und dann gibt es eine Sekte, ob du willst oder nicht.
2: Ja, wahrscheinlich. Irgendwann kommt es raus. Da muss ich untertauchen.
0: Er ist zurück. Okay, verstehe. Finde ich auf jeden Fall sehr sinnvoll und sweet und anwendbar. Okay, cool. Hast du noch irgendwas was anderes im Kopf oder würdest du sagen, nee, das ist so mein einziger großer Gedanke zu.
2: Also so als großes wäre das jetzt das einzige, klar, es gibt noch so Kleinigkeiten, wo du sagst, okay, ja komm, ich würde halt voll gern kochen können oder so, aber das kann man ja lernen. Das ist jetzt nicht, dass ich sage, das wäre jetzt unmöglich.
0: Wie lange hattest du schon Zeit zu lernen? Wie lange schubst du das schon so vor dich hin?
2: Also ich bin jetzt 25, ich würde sagen, ich koche nicht sehr oft, weil es nicht so gut klappt, aber der Wille ist selten da.
0: Scheiße.
2: Ich kann zumindest 3 Gerichte aus dem Kopf.
0: Okay, Ich will raten. Also, okay. Nudeln mit Tomatensauce.
2: Ja, okay.
0: Das ist eins, oder?
2: Ja.
0: Ist eins der anderen Dinge was mit Eiern?
2: Ja.
0: Pfannkuchen?
2: Die würde ich, glaube ich, improvisiert auch noch hinkriegen, aber die waren jetzt nicht so mein erster Aspekt im Kopf.
0: Okay, warte, mit Eiern. Oh, du sagst jetzt nicht sowas wie Spiegeleier-Omelette oder so.
2: Nee, um Gottes Willen.
0: Okay, was kannst du mit Eiern kochen? ich weiß nicht, so Ramen oder sowas? Nein, das ist voll aufwendig.
2: Verraten?
0: Ja, das ist voll aufwendig. Warten.
2: Das ist total dumm eigentlich, aber Kartoffeln, Spinat und Ei.
0: Ah, aber geil. Lecker.
2: Aber das ist auch nur, dass es mittlerweile sitzt, weil meine Kinder das halt sehr gern essen. Deswegen gibt es das Gefühl, jedes zweite Wochenende. Das muss ich einfach können.
0: Warte.
2: Das muss ich können.
0: Oh nein. Moment, das heißt, es gibt so 3 Go-To-Gerichte und deine Kinder haben sonst noch nie was anderes gegessen?
2: Doch. Da brauche ich aber ein Rezept für. Ich habe gesagt, was ich aus dem Kopf alleine kann, ohne Rezept.
0: Ach so, okay. Soll ich mal mies angeben? Ich weiß nicht, weil ich das letzte Mal mit einem Rezept gekocht habe.
2: Oh! Vielleicht in ein paar Jahren.
0: Ja, aber dann andererseits, also ich versuche einfach viel und es wäre wahrscheinlich eigentlich auch voll schlau, einfach sich an ein Rezept zu halten. Dann würde man bestimmt Zeit sparen und so. Aber,
2: ich finde das immer richtig cool, wenn Leute dann sagen, okay, ich habe hier die 5 Zutaten und ich mache jetzt, keine Ahnung, und improvisiere. Und ich denke mir so, wenn ich das angucke, dann denke ich mir auch so, was mache ich jetzt damit? Ich kann das nicht. Ich kann nicht so improvisieren, wie es andere können. Kann ich nicht.
0: Hey, du kannst andere Sachen.
2: Naja.
0: Okay.
2: Raum stehen. Oh.
0: Verstehe. Das heißt, das ist wirklich so, das eine so ein bisschen utopisch und das andere ist etwas, da könntest du eigentlich auch was dran machen, aber geiler wäre es, wenn es einfach funktionieren würde.
2: Ja.
0: Checke. Kann ich gut nachvollziehen, habe ich auch einiges von. Okay. Ja, nice. Dann danke ich dir auf jeden Fall für deinen Input. Sehr, sehr interessante neue Sachen, die du hier mit reingebracht hast, haben andere noch nicht in die Richtung erzählt. Ich wünschte, du könntest diese Heilkräfte entwickeln. By the way, ich musste auch voll an Katara denken. Kennst du Avatar, Herr der Elemente?
2: So minimal. Also ich habe so ein bisschen damals den Anime halt mitbekommen, aber so die Live-Serie da, diese
0: Live-Serie, die
2: kenne ich ja gar nicht.
0: Nein, da scheißen wir drauf. Davon rede ich nicht. Nein. Ich meine die OG-Serie und Katara kann dann quasi mit Wasser Menschen heilen und also sie bewegt das in ihren Händen über Wunden und so weiter. Ich finde das so, das kann ich total nachvollziehen.
2: Fancy.
0: Ja, Mann, habe ich als Kind gesehen und war so safe, ich auch. Aber ich wollte, also da sind ja unterschiedliche Elemente, ich wollte schon immer lieber Luft bändigen. Ich wollte immer fliegen. Das ist einer meiner größten Wünsche. Aber gut, so viel dazu. Alles klar, du, dann ich danke dir für deinen Input. Ich wünsche dir einen ganz, ganz tollen Abend und liebe Grüße an deine Fam. Mach's gut, meine Liebe.
2: Danke, das wünsche ich auch. Tschüss.
0: Tschüssi, bye bye. Hello. Sehr schön, dass ihr am Start seid. Vielleicht habt ihr auch schon eine Weile zugehört. Wir sind hier im Blue Moon und zwar mit einem ganz bestimmten Thema. Wir reden heute über eure Wünsche. Was würdet ihr gern können? Was würdet ihr gern für einen Skill haben? Ist es etwas, woran ihr eigentlich aktiv arbeiten könntet, aber man ist da ein bisschen zu lazy? Oder ist es eher etwas Utopisches, wie Zeitreisen, wie in politische Dinge eingreifen können oder zumindest intensiver eingreifen können als einfach nur mit einer Demo zum Beispiel? Ist es was Schulisches, etwas in der Ausbildung? Wärt ihr gern dazu in der Lage? vorher schon zu wissen, was Menschen gleich sagen werden. Egal was es ist, ihr könnt es alles erzählen, ob funny oder deep und ein bisschen traurig, das ist völlig egal. 0331 70 97 110. Welche Gabe hättet ihr gerne? Was hättet ihr gerne drauf? Wir haben schon Unterschiedliches gehört, also wirklich in jederlei Richtung gehen. Es gibt also kein richtig und kein falsch. Alles, wo ihr euch denkt, boah, das hätte ich gern drauf, das könnt ihr hier erzählen unter 0331 70 97 110. Ich hatte heute irgendwie so ein Flashback von Mucke, die ich sehr viel gehört habe, als ich auf dem Gym war, und irgendwie habe ich mich erinnert an meine Nelly Furtado-Phase und irgendwie, naja, ich weiß nicht, ich möchte sie euch nicht vorenthalten. Ich finde, ihr solltet auch in eine Nelly Furtado-Phase gehen. Enjoy, das ist ein super geiles Album. Ich mache jetzt mal I'm Like a Bird an, meine Lieben. Und in der Zeit könnt ihr nachdenken, was ihr erzählen möchtet. Welchen Skill hättet ihr gerne? Was hättet ihr gerne drauf? Ob jetzt Gedanken lesen, Zeitreisen, fliegen können, sehr gut schreiben können ohne Rechtschreibfehler. Oder wer es ist, meldet euch. Und in der Zwischenzeit gibt es jetzt erstmal Mucke auf die Ohren. Bis gleich. 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

Die Queen Nelly Furtado war das für euch und zwar in der Sendung Blue Moon. So, ich bin ein bisschen aus der Puste, ich musste pipi. Aber wir machen direkt mal weiter, das legt sich schon wieder hier in der Stimme. Es geht ja heute im Blue Moon über...

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1: Yes, yes. So, halbe Stunde haben wir noch. Ich bin sehr gespannt, was ihr so zu berichten habt. Welchen Skill hättet ihr gerne? Was hättet ihr gern drauf? Meldet euch unter 0331 70 97 110. So, Tim hat sich gemeldet. Tim kommt rein. Hallöchen.
2: Hi.
1: Hi. So, erzähl mal. Ich hab hier so eine kleine Übersicht schon. ADHS. Brother from another mother. Ich fühle mich jetzt schon zu dir verbunden. So, das ist dein Ding, oder? Du würdest gerne dahingehende Probleme ändern können. Stimmt's?
2: Ja, ich habe halt ein sehr, sehr starkes Problem mit Aufmerksamkeit und Konzentration.
1: Mhm.
2: Und ich kann mich, also du kannst mich in den Raum setzen mit 100 Leuten und da muss nur eine Person laut sein und ich bin lauter. Weil ich habe damit ein ganz starkes Problem, weil ich kann mich. Ich kann mich einfach überhaupt nicht konzentrieren. Ich, deswegen, das ist halt so.
1: Okay, verstehe. Und hast du dafür auch schon Hilfe bekommen? Also warst du in Therapie oder hast du eine Diagnose oder sowas bekommen?
2: Deswegen, ich habe in der dritten Klasse da bin ich meiner Grundschullehrerin auch sehr dankbar, weil durch sie hat meinen Eltern geraten, dass wir mal einen ADHS-Test machen sollen.
1: Mhm.
2: Und dadurch habe ich dann, ich habe eine Diagnose bekommen, ich habe einen Nachteilsausgleich bekommen, eine IGRAF. Ich gehe zurzeit in Therapie.
1: Was ist eine IGRAF für alle, die das nicht kennen?
2: Also eine IGRAF ist eine Helferin, die kommt mit in den Unterricht, die begleitet dich den ganzen Tag lang und hilft dir, dich auf die Sachen zu fokussieren, die du jetzt zu tun hast und dich nicht mit irgendwelchen anderen Dingen zu beschäftigen.
1: Okay, verstehe, verstehe. Und wie hat das funktioniert?
2: Also ich bin ganz normal morgens in die Schule gekommen. Meine E-Kraft hat mich dann, meine E-Kraft hat vor dem Raum gewartet. Wir sind rein in den Unterricht und sie hat mich halt den ganzen Tag lang begleitet.
1: Und ging das gut? Also hattest du das Gefühl, das hat ordentlich was gemacht? Konntest du dich gut drauf einlassen und so?
2: Am Anfang war ich etwas skeptisch, aber das hat dann von Zeit zu Zeit, wurde es immer besser.
1: Mhm.
2: Und meine E-Kraft ist mir richtig ans Herz gewachsen.
1: Oh.
2: Wie eine zweite Mutter.
1: Wow, und, das ist ja krass.
2: Ja, und sie hat mir auch an meinem Geburtstag hat sie mir Geschenke mitgebracht, alles Mögliche und mir hat das halt sehr geholfen, weil sie hat mich in dem Sinn halt verstanden und hat gesagt, wenn das jetzt nicht geht, okay, dann komm, wir gehen aus dem Unterricht raus. Du kannst 15 Minuten lang was anderes machen und was anderes denken, wir gehen wieder rein.
1: Wow.
2: Und mir hat das halt ein super Selbstwertgefühl gegeben von jemand, die versteht mich, die weiß, wie es in meinem eigenen Inneren geht. Und dann, das hat mir halt einfach dermaßen gut geholfen, dass ich dann sagen konnte, ab der siebten Klasse, ich brauche sie nicht mehr. Also konnte dann einwandfrei. Ich habe Medikation bekommen mit Medikinet, falls du das kennst, für die Konzentration, dass ich ab der siebten Klasse halt ohne sie weitermachen konnte. Und ich bin jetzt halt an einem Punkt, wo ich mir sage, ich bin einfach froh, dass ich diese ganzen tollen Menschen kennenlernen durfte.
1: Mhm.
2: Ich weiß nicht, was aus mir geworden wäre, hätte ich meine Grundschullehrerin nie kennengelernt.
1: Ach man, krass, ey. Das freut mich
2: einfach
1: voll.
2: Meinem ganzen, ich würde sagen, ich habe so ein gutes Karma, weil mir passieren so oft jeden Tag dumme Dinge, wo meine Eltern sich denken, ei, ei, ei, hast du ein Glück.
1: Ah, wow.
2: Deswegen, also, ich bin da so dermaßen dankbar, dass es auch solche Menschen überhaupt gibt. Aber dieses Problem mit der Konzentration ärgert mich halt, weil wenn ich mal vergesse, meine Medikamente zu nehmen, ist der Tag für mich gelaufen. Kann ich gar nichts machen.
1: Scheiße, Alter. Mann.
2: Ja.
1: Ja, ach, kann ich mir vorstellen. Echt. Und aber das heißt, also diese Frau hat dir quasi so die Grundlage gegeben, dass du vor allem dich auch erstmal akzeptieren konntest, oder?
2: Ja.
1: Mhm. Ich finde auch immer so, das ist so wichtig zu checken, dass man selber nicht irgendwie kaputt ist, sondern dass es einfach ein System gibt, was eine Norm abverlangt, die nicht jeder leisten kann.

0: kann. Es ist nicht normal, sondern es ist etwas Vorgegebenes und es macht uns nicht zu weniger wertvolleren Menschen, sondern einfach zu anderen. Und ich glaube, das ist voll, also ist super wichtig auch zu checken. Die Welt ist quasi nicht für ADHSler gemacht. Das macht ADHSler aber nicht weniger wertvoll, sondern weniger anpassungsfähig für das, was sich so eine neoliberale Welt vorstellt. Also Mann ey, ja, ich fühle mit dir. Aber ich freue mich total, dass du so eine Person hattest bei dir. Das höre ich zum ersten Mal.
1: Ja, aber ich bin sehr froh, dass ich diese Person hatte. Wir hatten, ich glaube, meine Lehrerin haben für mich sehr lange gekämpft im Jugendamt, dass wir das halt alles hinbekommen. Mhm. Und ich bin ehrlich, ich hatte meine Up und Downs. Ich hatte ein halbes Jahr lang wirklich Probleme damit, mich selbst zu akzeptieren, weil ich gesagt habe, ich bin nicht wie die anderen. Mhm. Ich gehöre nicht dazu, weil mich viele Leute auch einfach ausgeschlossen haben und gesagt haben, nee, mit dem will ich aber nichts zu tun haben, der ist so komisch drauf.
0: Ach Mann.
1: Das war alles in der 5. Klasse, wo ich dann gesagt habe, ich schaffe das einfach nicht mehr, wo mir meine Lehrkraft dann auch geholfen hat. Und ich habe zweimal die Schule gewechselt, weil ich es auf dem Gymnasium einfach nicht ausgehalten habe, weil meine Lehrerin damit zu überfordert war. Wir waren 30 Kinder in der 5. Klasse und dann ist da ein Kind, was ADHS hat, und raussticht, weil es halt wirklich durchgehend Lärm macht, weil es nicht hinbekommt, in einer nicht leisen Klasse leise zu sein.
0: Mhm.
1: Und ich glaube, bei meiner Lehrerin hat auch das Problem mit mir, ich habe so oft mit ihr diskutiert, weil sie auch Fehler gemacht hat, wo andere Leute gesagt haben, oh mein Gott, halt doch einfach die Fresse, das ist so unnötig jetzt.
0: Kenne ich, oh Mann.
1: Wo ich mir dachte, ja, wenn sie den Fehler macht, dann darf ich das doch auch mal anmeckern und alles etc. Deswegen aber, ich bin ich ehrlich, allen Leuten, die so irgendwas haben, wo sie jetzt sagen, und Leute sagen, du bist nicht normal, ich möchte euch sagen, ihr seid normal, also was heißt, wer will normal sein?
0: Hm.
1: Seid doch, ihr wollt nicht normal sein. Ist das Norm, was die Welt denkt, als normales Weltbild, ist langweilig. Seid so, wie ihr seid, lebt euch, öffnet euch.
0: Hm.
1: Ja, falls ihr irgendwas habt, geht zu irgendwelchen Leuten, denen ihr vertraut, Freunden, Familie, etc. Öffnet euch und holt euch Personen, die euch dabei helfen können, weil alleine, kann ich euch sagen, alleine kriegt ihr sowas nicht hin. Es ist so blöd, wie es heißt, aber du brauchst einfach jemanden, es kann dein bester Freund sein oder, keine Ahnung, irgendjemanden, den du gerade erst kennengelernt hast. Aber tut euch den selben Gefallen, holt euch Leute und ihr seid nicht schlechter, nur weil ihr nicht den Normen entspricht. Und jeder andere, der was anderes sagt, der ist einfach dumm. Also, der hat keine Ahnung. Ihr seid super so, wie ihr seid. Liebt euch.
0: Ach Mann, voll schön. Ja, wir kommen natürlich nicht drum rum, uns anpassen zu müssen, ne?
1: Klar,
0: ja, natürlich. Aber es ist auf jeden Fall wichtig, dass man sich im Zuge quasi des Lernens, dass man nicht anfängt, sich zu hassen, an sich zu verzweifeln, sondern quasi versucht, sich dann vielleicht auch für die anderen Dinge zu schätzen, die das noch mit sich bringt. Und ja, vor allem offen darüber zu sprechen und quasi anzumerken, dass das System, in dem wir hier funktionieren müssen, einfach nicht gerecht ist.
1: Ja, weil ich hatte einen guten Freund, der ist leider gestorben, weil es ihm halt einfach nicht gut ging, weil er Krebs hatte. Und er hat gesagt, ich will nicht normal sein, weil ich will halt wenn alle Menschen normal wären, dann wäre die Welt grau. Die Welt wäre langweilig, sie hätte keine Farben, sie hätte kein gar nichts. Deswegen, und ich bin meinem Freund so dankbar, dass er das gesagt hat, weil es mir so geholfen hat, auch zu verstehen, es ist nicht schlimm, nicht normal zu sein. Es ist doch toll, anders zu sein, zu sagen zu können, schaut mich an, ich bin besonders. Ich kann sagen, ich entspreche nicht dem Norm. Ich bin so toll, wie ich bin. Meine Familie, alle Menschen lieben mich so, wie ich bin. Und Leute, die mich akzeptieren, die sollen halt ihr eigenes Ding machen. Aber von denen lasse ich mich doch nicht runterziehen. Deswegen, ich möchte das möchte ich allen Menschen, die so sagen, ja, mir geht's nicht gut und ich fühle mich allein. Die Welt ist grau ohne euch. Lebt euer Leben so, wie es ist, egal was ihr habt. Ob ihr ADHS habt, Autismus, Depression, irgendwas. Öffnet euch, egal wie schwer es ist, probiert euch zu öffnen und denkt daran, ihr macht unsere Welt bunt, ihr macht unsere Welt so, wie sie ist, ihr macht unsere Welt toll.

0: Und
1: Ach,
0: wenn, selbst angenommen, es wäre nicht jetzt so, ihr könnt auch anderen Leuten helfen. Wenn ihr jetzt merkt, dem geht's nicht gut und ich weiß, ich kann dieser Person helfen, geht auf sie zu, helft ihr. Hm. Ihr seid toll und ihr könnt das.
1: Richtig schön. Das ist ein sehr, sehr schöner Appell, mein Lieber. Das heißt quasi, um's abzurunden, du fändest es schon cool, wenn es einfacher wäre, sich zu konzentrieren, aber du nimmst dich mit deinen Ecken und Kanten und die Sachen, die sich verbessern lassen, das wäre schön und ansonsten nimmst du dich so, wie du bist. Korrekt?
0: Ja.
1: Sehr, genau. Sehr schön. Cool. Tim, dann danke ich dir. Das war sehr, sehr wertvoll und ich glaube, so einige konnten sich darin wiedersehen und konnten dem Ganzen auch wirklich was abgewinnen. Deswegen merci für deinen Beitrag.
0: Danke, dass ich hier sein durfte.
1: Na klar. Wir hören uns. Pass auf dich auf und hab ein schönes Wochenende.
0: Mach ich. Ciao.
1: Bis dann. Ciao, ciao. So, ja, wir haben hier noch ein bisschen Platz für ein paar mehr Stimmen. Tim war das. Ich fand es super, super wichtig. Und es ist ein großes Thema, das viel mehr Menschen betrifft, als wir denken. Vor allem viel mehr Mädchen, die nicht diagnostiziert sind, weil man es bei ihnen viel seltener als ADHS wahrnimmt. Wir anders sozialisiert sind und immer anders benehmen mussten. Und dann nicht als Zappel-Philipp dann irgendwie Hinweise drauf geben können. So passiert es bei uns nicht. Deswegen hiermit nochmal ein Shoutout an Tim. Schön, dass du das Thema nochmal hier mit auf den Tisch gebracht hast. Ich bin mir sicher, viele konnten sich davon eine Scheibe abschneiden und sich denken, okay, ich nehme da was von mit. Sehr, sehr schön. So, wir haben jetzt nicht mehr ganz so viel Zeit. Ich hoffe, ich kann die Sendung jetzt noch mit zwei Leuten zumindest füllen. Schauen wir mal. Wir sprechen hier gerade über Folgendes, und zwar über meine Frage, was würdet ihr gern können? Lasst euch das gerne mal durch den Kopf gehen und gleicht das vielleicht mal mit dem ab, was ihr jetzt so zu hören bekommt. Denn die nächste Person redet direkt mal weiter, und zwar ist es Carsten.
2: Hallo Raja, einen wunderschönen guten Abend und ganz viel virtuelle Umarmung an Tim.
1: Ja, wirklich, wirklich. Ja. Schön, dass du es auch nochmal sagst. Carsten, schön, dass ich dich mal wieder höre.
2: Ach, ich habe mich gerade angesprochen gefühlt, wo du gesagt hast mit Deutsch.
1: Mhm. Okay, dann hauen wir raus. Was meinst du?
2: Also ich bin diagnostizierter Legastheniker und ich würde mir manchmal wünschen, ich bin auf der Tastatur unheimlich schreibschnell, mittlerweile trotz motorischer Probleme mit meinen Händen, aber wenn ich dir manchmal die Texte schreibe, da gibt es ganz oft Leute, die wirklich sagen, also Deutschunterricht hattest du nicht oder ähnliche Kommentare.
1: Ach toll, super.
2: Ja, weil du wirst grundsätzlich nur auch auf das Deutsch runter reduziert.
1: Mhm.
2: Und da gibt es auch ganz oft, und da kommen wir dann schon mit einem kleinen Wink zum nächsten Thema, da steht auch ganz oft, Rechtschreibung macht sexy.
1: Ach.
2: Also wenn du auf unterschiedlichsten Flirtplattformen unterwegs bist.
1: Okay.
2: Und da habe ich das auch schon ganz oft gelesen, da stand teilweise drin, dass bestimmte Personengruppen nicht möchten und dann stand halt drin, wirklich Rechtschreibung macht sexy und dann Deutschanfänger sind hier nicht gefragt.
1: Oh Gott, also zum einen denkt man direkt cool, rassistisch, wie viele du damit ausgrenzt und zum anderen natürlich auch wie hässlich Menschen in so Klassen zu unterteilen, dass sich das wertvoll macht, ob du so und so gut schreiben kannst. Das ist ja widerlich.
2: Ganz genau. Und da bin ich auch der Meinung, man erkennt den Menschen im Hintergrund nicht. Und egal, was die Leute für Einschränkungen haben, ob es, wie gesagt, gesundheitliche sind, ob das mit dem ADHS, was Tim gerade so wunderbar beschrieben hat, ob du eine Mathe-Schwäche hast oder Deutsch-Schwäche, du kannst im Endeffekt irgendwo alles schaffen. Du kannst Politiker damit werden, du kannst, wie in meinem Fall, ich habe ja mal eine Funklizenz gemacht, ich habe damals gesagt, ich habe eine Deutschschwäche und die Behörde hat es ermöglicht, dass ich eine mündliche Prüfung machen konnte, obwohl das eigentlich gar nicht vorgesehen ist.
1: Ah, wow, Hammer, das ist ja cool.
2: Ja, und ich habe das wirklich, meine Diagnosen denen hingeschickt und haben gesagt, ach, wir finden eine Lösung. Und das Ende vom Lied war wirklich eine mündliche Prüfung. Mir wurde zwar nichts geschenkt, wenn ich da eine falsche Antwort gegeben habe, also im Mündlichen war es trotzdem falsch. Aber ich habe wirklich das, was die mir vorgelesen haben, habe ich denen dann halt nur beantwortet, ob A, B oder C.
1: Kannst du das aber mal kurz erklären, was das genau für eine Ausbildung ist? Ich glaube, das hört man nicht ganz so oft.
2: Ach, okay. Also ich habe als Hobby den Amateurfunk. Am Amateurfunk, wenn man auf bestimmten Frequenzen senden will und mit mehr Sendeleistung, muss man eine Prüfung vor der Bundesnetzagentur machen.
1: Mhm.
2: Und normalerweise gibt es

0: also dahin, gehst du hin, schreibst 45 Minuten bis 60 Minuten, je nachdem, in den unterschiedlichen drei Komplexen. Da gibt es, wie gesagt, drei Themenkomplexe und da musst du deine Prüfung drin schreiben. Mhm. Und normalerweise ist das Multiple Choice mit ein bisschen Mathe, ein bisschen Rechtskunde, ein bisschen technischen Sachverstanden und so weiter. Mal die ganz groben. Und ja, normalerweise ist das Multiple Choice. Und bei mir als Legastheniker ist, ich lese den Text, ich weiß eigentlich, was ich sagen will, aber da ist irgendwo zum Beispiel mal mitten in dem Satz ein Nicht drinne. Und ich überlese das nicht und kreuze das an, was eigentlich für das Ja bedeutet.
1: Ah, okay, verstehe.
0: Mhm. Und wenn ich das wiederum, das war auch bei dem Mündlichen, und da haben die das dann teilweise wirklich mal richtig betont, was dürfen sie nicht tun, weil da kam wieder das ADHS bei mir auch mit dazu.
1: Ach,
0: mit
1: du bist auch im Club.
0: Ich bin auch im ADHS-Lach.
1: Oh Mann, ey. Wir sind überall.
0: Genau. Und da komme ich noch zu dem Punkt, ich mit meinem ADHS habe zum Beispiel bei Flirten Probleme. Wenn ich wirklich manchmal so habe, da hat schon meine Schwester damals gesagt, du hast schon mitgekriegt, dass Mädel gerade mit dir geflirtet hat, welches Mädel. Und da habe ich dann gemeint, nee. Und das habe ich ganz oft, dass wenn andere Leute anfangen mit mir irgendwie zu flirten oder mir was erzählen, alles andere rundherum ist um mich interessanter. Das habe ich dann auch schon mal mit einem Bekannten gehabt. Und da habe ich nur noch gesagt, dir ist jetzt schon aufgefallen, dass das Auto jetzt schon das dritte Mal an uns vorbeigefahren ist. Welches Auto? Na, der Rote, der jetzt zum vierten Mal vorbeifährt. Und wenn ich bei ein paar Leuten, die wissen das, die holen mich dann auch mal wieder, hallo, die holen mich sofort wieder rein.
1: Ja.
0: Allerdings habe ich durch das ADHS auch die komplette Reizüberflutung. Wenn wir jetzt zum Beispiel noch jemanden anderes bei dir im Studio mit hätten, der auch noch mit in dem Gespräch ist, das wären schon zwei Leute. Ich versuche euch beiden gleichzeitig zuzuhören. Und am besten überflutet das meinen Kopf so stark, dass ich keinem von euch antworten kann.
1: Kannst du denn so gut Podcasts zum Beispiel hören, wenn sich zwei Leute unterhalten?
0: Absolut nicht.
1: Mhm.
0: Also ich habe es schon mal mit Podcasts probiert. Irgendwo sind die langweilig. Also Einzelpersonen geht noch. Aber ich muss dann dazu sagen, wenn ich manche Sprachen höre, wie langsam die reden, ich gucke mir auch zum Beispiel auf Videoplattformen nur mit doppelter Geschwindigkeit Videos an.
1: Ah ja. Mhm.
0: Weil das absolut manche so langsam erklären, dass wir das überhaupt nicht hinkriegen.
1: Diese Ungeduld, die einen quasi zerreißt, als wären es körperliche Schmerzen.
0: Ganz genau. Und das kann ich auch absolut nicht.
1: Mhm.
0: Ja, aber wie gesagt, das Flirten ist das Ding, wo ich mich wirklich selber drüber ärgere. Dass ich manchmal so, sie hat jetzt mit mir geflirtet, ach echt, habe ich nicht mitgekriegt. Genau.
1: Oh Mann, ja, ach, kann ich verstehen. Das ist ja auch schade, vor allem vielleicht, wenn es bei dir auch so ist, dass man sich gerade eigentlich Liebe wünscht und dann sich dann quasi doppelt über sich selber ärgern muss, weil man sich fragt, ob man sich im Weg steht.
0: Ganz genau. Und da kommen, wie gesagt, die Punkte mit der Legasthenie, dem ADHS und der körperlichen eigenen Behinderung dazu. Das sind so die Punkte, wo du oft ausgegrenzt wird.
1: Mhm.
0: Aber ich würde dir auch gerne Platz machen, damit die letzte Stimme heute auch noch drankommt.
1: Ach, Carsten. Carsten wie ein Carsten. Ach, sehr, sehr lieb von dir. Danke für deinen Input. Fand ich mega, mega wichtig und spannend. Einmal ADHS nochmal größer getreten, Legasthenie mit reingebracht. Wichtig, wirklich. Sehr, sehr schön. Ich wünsche dir, dass du zumindest vielleicht bei Menschen, die du interessanter findest, vielleicht hinbekommst, das auch ein bisschen zu zeigen oder sie vorher wahrzunehmen und der Sache eine Chance zu geben, bevor es überhaupt nicht erst dazu kam.
0: Ganz genau. Also ich wünsche dir auch alles Liebe. Ich sage dir heute nochmal, du bist toll und ich mache den Platz für der oder die Nächsten.
1: Dankeschön. Carsten, dann hab ein ganz tolles Wochenende und wir hören voneinander.
0: Bye-bye.
1: Tschüss. Carsten denkt immer mit, muss man sagen. Ich hatte es auch schon mal, dass Carsten, man kann ja auch live zuschauen, dass Carsten mir irgendwann mal dann im Live-Chat geschrieben hat, ach guck mal, der Knopf ist noch an. Ach ja, Carsten, der Support, der sich dafür nicht bezahlen lässt, der macht es einfach aus Liebe. Leute, schön, dass ihr am Start seid. Wir haben jetzt noch Zeit für ein letztes Gespräch und zwar hier im Blue Moon zum Thema Das könnte ich gern. Die letzte Person, mit der ich mich hier noch unterhalten kann, ist Daniel. Schauen wir mal, was er erzählt. Hello.
2: Hello.
1: So, du bist the lucky last one. Dann wollen wir doch mal, was könntest du denn gern können, Daniel?
2: Also ich glaube, ich würde gern Zeitreisen können. Das ist etwas Standard. Aber der Grund dahinter wäre, dass ich Es ist ein bisschen deeper, dass ich meine vergangenen Fehler und was ich in der Vergangenheit alles falsch gemacht habe, wieder rückgängig machen könnte. Das wäre mein Hauptgedanke dahinter.
1: Ei, okay. Oh, shit. Warte mal, das ist, ich würde so gerne direkt ganz doll drauf eingehen. Ich muss kurz einen Falschfahrer ansagen, ja? Entschuldige bitte.
2: Ja, alles gut.
1: Sorry. Leute, Falschfahrer auf der A98 im Verlauf A861, weil am Rhein, Grenzübergang Rheinfelden zwischen Lörrach-Mitte und Nollinger Bergtunnel kommt ein Falschfahrer entgegen. Bitte äußerst rechts fahren, nicht überholen. Auf der A98, A861, weil am Rhein, Grenzübergang Rheinfelden zwischen Lörrach-Mitte und Nollinger Bergtunnel ein Falschfahrer ist unterwegs. Bitte Vorsicht in beiden Richtungen. Okay, so. Ich habe noch ein Lachen im Hintergrund gehört. Ist da noch wer anders bei dir?
2: Ja, meine Freundin sitzt neben mir.
1: Hallo.
3: Hallo.
1: So, Daniel, na, willst du dann vielleicht ein bisschen ausholen? Was wären denn so Sachen, wo du sagen würdest, das habe ich falsch gemacht, das würde ich gern zurücknehmen?
2: Ich glaube, das Erste, was ich machen würde, wäre, ich bin jetzt 22, ich war in meinen 15ern, 16ern, war ich sehr aktiv mit Drogen. Und ich glaube, das wäre das Erste, was ich rückgängig machen würde.
1: Was heißt aktiv? Also Konsum oder hast du getickt? Was war los?
2: Nee, Konsum vor allem. Mhm. Und der Höhepunkt war dann halt an meinem 17. Geburtstag, wo ich mir dachte, dass ich mir mit meinen Jungs LSD gebe. Und das ist ganz schief nach hinten losgegangen. Ich habe absolute Panikattacke gehabt und seitdem habe ich auch eine Panikstörung und Medikamente deswegen.
1: Ehrlich? Ja. Von einem schlechten Trip bis heute?
2: Ja, genau.
1: Fuck, das ist ja krass, Mann. Es tut mir voll leid. Shit, okay.
2: Ja, ist gut.
1: Okay. Und aber lässt sich das gut mit Medis regulieren? Ist das passabel, dass du echt merkst, okay, damit ist alles okay?
2: Ja, auf jeden Fall. Also ich nehme jetzt Antidepressiva seit 3 Jahren. Mhm. Und mit denen geht es mir wirklich supi. Also ich habe auch gemerkt, wenn ich die ein bisschen abgesetzt habe, kamen die Symptome wieder, da habe ich die wieder genommen und dann ging es mir wieder gut.
1: Mhm.
2: Das war eigentlich nie eine Option bei mir. Ich wollte das eigentlich nie machen, weil ich habe von Medis nichts gehalten. Aber da wirklich auch an jeden, der zuhört, der irgendwie psychische Probleme hat und die einfach nicht wegbekommt, wirklich geht zu einem Psychiater. Diese Medis können wirklich Wunder bewirken, auch wenn man das am Anfang gar nicht glaubt.
1: Okay, nochmal einen guten Appell mit reingebracht. Okay, also check ich voll, ne? Natürlich, das ist so etwas, was lange nachhalt bei dir und dass man so weiß, das ist ein fucking Event gewesen.
2: Ja.
1: Mega nervig, kann ich voll nachvollziehen. Krass, ey, sind denn andere auch irgendwie schlecht damit klargekommen oder war es nur bei dir so?
2: Das war nur bei mir so. Bei mir war dann zu der Zeit Schluss mit Drogen. Meine Freunde haben da ein bisschen weitergemacht, aber auch bei denen kam irgendwann der Punkt, wo man ein bisschen Knacks bekommen hat und auch die haben jetzt psychische Probleme.
1: Scheiße, Digga.
2: Lass die Finger von Drogen, also wirklich.
1: Oh Mann, ey, krass. Und hast du dann entschieden, so komplett abstinent zu sein oder trinkst auch mal ein Bierchen und so? Oder wie ist das jetzt bei dir, der Nachhall quasi?
2: Also ich hatte jetzt in der letzten Zeit, habe ich etwas mehr Alkohol getrunken. Ich bin weg vom Gras gekommen, weil ich habe Führerschein.
1: Mhm.
2: Aber vom Alkohol bin ich jetzt auch Gott sei Dank weg, weil ich achte zurzeit sehr auf Ernährung und auf Sport und mir geht es auch viel besser damit.
1: Okay, for the gains, alles klar.
2: For the gains, ja genau.
1: Okay. Was ist ein anderer Moment, wo du zurückreisen würdest in der Zeit?
2: Ich glaube, ich würde mich mehr auf Schule konzentrieren, würde mein Fachabi zu Ende machen und ich glaube...
1: Aber dann müsstest du das ja alles nochmal leben. Also hättest du da Bock drauf? Oder würdest du dich eher anticken und dir irgendwas flüstern?
2: Boah, gute Frage. Ich glaube, ich würde eher flüstern.
1: Ja, ne?
2: Ich würde zu meinem Vergangenheit sich sagen, so über den Antippen und sagen, hey, lass das mal oder hey, mach so und so.
1: Bitte ich mach, glaub, come on, Alter, bitte.
2: Ja.
1: Ich weiß nicht, ob mein 17-jähriges Ich irgendwie geben würde, was ich dem sage, wenn ich ehrlich bin.
2: Das auch recht, ja.
1: Halt dein Maul, ja. Lass mich in Ruhe, Alter, was willst du, ey?
2: Ja, das stimmt.
1: Okay, ey, aber man kann es versuchen, wa?
2: Ja,

0: Und erzähl mal, du hast ja noch jemanden neben dich. Willst du auch was sagen? Hast du Bock?
1: Sie ist ein bisschen schüchtern.
0: Das, nur wenn du Bock hast, natürlich. Aber hast auf jeden Fall was zu erzählen morgen, wenn du dich jetzt traust.
2: Was war das Thema nochmal?
0: Ey, bist du auch im ADHS-Club oder was? Was ist hier los?
2: Nein.
0: Wir sprechen gerade darüber, das würde ich gerne können. Das ist so der Claim heute, das ist die Überschrift. So irgendwas, wo du gerne gut drin wärst. In schon ganz vielen unterschiedlichen Scheiß. Es kann ein bisschen tiefer sein, aber auch, keine Ahnung, vielleicht wärst du jemand, der sagt, ich hätte richtig Bock, singen zu können, aber ich klinge übelst scheiße. Aber es kann auch sowas sein, wie ich würde gerne wissen, was mein Gegenüber denkt. Whatever.
2: Ich glaube, ich würde... Also ich bin ein sehr, sehr hochsensibler Mensch und ich wünschte, ich wäre das nicht, sage ich mal so.
0: Okay, verstehe. Wie äußert sich das so bei dir?
2: Bei jeder Kleinigkeit, sei es eine Beleidigung oder eine kleine Verletzung, also ich fange direkt an zu weinen und Panikattacken sind auch sehr schlimm bei mir. Ich wünschte, dass ich nicht direkt bei jeder Kleinigkeit anfangen würde zu weinen.
0: Mann, ja, glaube ich. Krass. Hast du da dir auch irgendwie schon mal Unterstützung geholt oder so?
2: Nein, noch nie.
0: Und was hält dich zurück?
2: Dass mir eingeredet wird, dass es normal ist. Oh Gott, meine Stimme.
0: Klingst du wie ich? Hast du auch Heuschnupfen oder was?
2: Nee, ich habe einen Frosch im Hals.
0: Oh nein, okay. Jalla, der soll sich verpissen. Mach mal weiter.
2: Ja, oder wenn ich so über meine Gefühle spreche, dass ich einfach offen damit reden kann und nicht direkt anfange zu weinen und nichts mehr sagen kann, das ist eine sehr, sehr schlechte Angewohnheit von mir und ich kann leider auch nichts dafür.
0: Ja, klar, und deswegen bestimmt auch nicht Angewohnheit, oder? Also eine Veranlagung mit Sicherheit, das ist bestimmt sau schwierig abzulegen, Mann.
2: Ja, das stimmt.
0: Und kannst du dir denn vorstellen, also weil du hast ja selber schon klar benannt, dass du nicht glaubst, dass das stimmt, dass das einfach weggeht oder dass du das auf jeden Fall nicht für, keine Ahnung, normal hältst, auch wenn normal natürlich schwierig ist jetzt zu benennen oder klar zu definieren. Du sagst ja selber, du weißt, dass das nicht so ist und dass du weißt, man ist damit nicht funktional. Würdest du dich dann vielleicht doch in Zukunft damit befassen, dir vielleicht jemanden zu holen zur Unterstützung?
2: Ja, schon. Also ich würde mir definitiv mal einen Arzt dazu holen, der mir helfen kann.
0: Da ist bestimmt ja auch dein Freund eine gute Inspiration, oder?
2: Natürlich, ja.
0: Ja, ich habe das Gefühl, ihr könnt sehr gut miteinander sprechen.
2: Zu 100%.
1: Das stimmt, ja.
0: Verschön. Ja, ey, ich halte das auf jeden Fall auch für eine gute Idee, falls meine Meinung dich irgendwie interessiert. Aber ich glaube, das wäre cool, weil... Ey, man hat das ganze Leben noch vor sich, wenn man jetzt nicht randomly überfahren wird oder so. Und dann kann man auf jeden Fall schauen, dass man sich das Leben ein bisschen leichter macht. Und ich glaube, das würdest du auf jeden Fall noch unter den Hut kriegen. Und dann hast du da ganz lange was von.
2: Ja, hoffentlich.
0: Das wäre schön. Deswegen, das wünsche ich dir auf jeden Fall.
2: Vielen Dank.
0: Ich finde, das war voll der schöne Abgang jetzt. Also wirklich, ich habe dir wirklich noch so viel... Wichtiges mit reingebracht und ich finde, ihr seid so ein cooles Pärchen, Alter. Also traut ihr euch beide hier so einen fetten Real Talk zu machen. Saugeil. Yo, ey.
1: Du bist auch eine gute Gesprächspartnerin. Ja.
0: Dankeschön. Dann können wir jetzt gleich im Anschluss alle heulen und dann hatten wir einen guten Abend.
1: Jawohl.
0: Okay, Leute, dann passt auf euch auf. Habt noch ein ganz, ganz tolles Wochenende und danke, dass ihr euch gemeldet habt.
2: Dankeschön, gleichfalls.
1: Danke fürs
0: dabei sein. Macht's gut, tschüssi.
2: Ciao.
0: Bye. Wow, was ein schönes Ende. So, so wertvoll, ehrlich. Ey, danke euch. Danke, dass ihr hier immer so viel Qualität reinbringt, dass ihr euch die Mühe macht, euch vorher schön zu überlegen, was ihr erzählen könnt. Immer so cool in den Dialog geht. Also mir macht das wirklich immer ganz, ganz viel Freude. Und ja, es ist so wichtig, dass wir all unsere Stimmen, dass wir die

0: nutzen, um andere darauf hinzuweisen, was in unserem System vielleicht nicht so gut funktioniert, wie wir das jetzt zum Beispiel bezüglich ADHS hatten oder wie wichtig es ist, dass wir auf mentale Gesundheit gucken und miteinander sprechen, wenn wir merken, irgendwas läuft schief. Also vielen, vielen lieben Dank an alle, die hier mitgemacht haben. Es war sehr, sehr schön. Ich habe ganz viel mitgenommen und ich freue mich auf das nächste Mal mit euch im Juni. Wir hören voneinander. Danke, dass ihr am Start wart. Bis bald und macht's gut.
1: Und jetzt Fritz Reloaded. Ihr hört eine Wiederholung.

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1: Um 1 Uhr mit Lisa Kupper. Nach dem Einschlag einer Drohne in Rumänien bestreitet Russland, dafür verantwortlich zu sein. Kreml-Chef Putin behauptet, es sei wohl eher eine ukrainische als eine russische Drohne gewesen. Russland-Korrespondent Jürgen Buch.
2: Russland sei aber bereit zu einer objektiven Untersuchung, so Putin. Dazu müsste Rumänien allerdings die Trümmer der Drohne übergeben. Ausländische Experten will Putin offenbar nicht an der Untersuchung beteiligen. Rumänien hatte zuvor erklärt, es handele sich bei der Drohne um ein russisches Exemplar. Außerdem hat Rumänien den russischen Generalkonsul in Konstanza zur unerwünschten Person erklärt und angekündigt, das russische Generalkonsulat dort zu schließen. Das russische Außenministerium hat daraufhin mitgeteilt, auf eine russische Reaktion müsse nicht lange gewartet werden.
1: CDU-Fraktionsvize Stegemann will erwachsene Kinder künftig finanziell an der Pflege ihrer Eltern beteiligen. Angesichts explodierender Gesundheitskosten sehe er die Möglichkeit, die Einkommensgrenze für die Beteiligung an den elterlichen Pflegekosten herunterzusetzen, sagte er der Neuen Osnabrücker Zeitung. Bislang liegt die Grenze bei 100.000 Euro Jahresverdienst. Diese nannte Stegemann willkürlich. Bundespräsident Steinmeier hat die Menschen dazu aufgerufen, sich für die Demokratie einzusetzen. Er hat am Abend im Hambacher Schloss in Rheinland-Pfalz den Freiheitspreis an den polnischen Verfassungsrechtler Bodnar verliehen. Außerdem warnte Steinmeier davor, dass sich autoritäre Tendenzen weltweit ausbreiten. Demokratische Gesellschaften können sich seiner Meinung nach aber dagegen wehren. Tennisprofi Novak Djokovic ist bei den French Open in Runde 3 ausgeschieden. Er unterlag dem Brasilianer João Fonseca in 5 Sätzen. Sportreporter Guido Ringel.
3: Alles sprach für Djokovic, nachdem er die ersten beiden Sätze gewonnen hatte. Aber dann war es auch eine Frage der Kraft. Der Serbe konnte nicht mehr so spielen, wie er wollte. Der Druck fehlte und der junge Brasilianer Fonseca war der fittere Spieler. Er hat teilweise geglänzt mit seinem Laufvermögen, aber auch mit der unglaublichen Härte seiner Schläge. Nach fast 5 Stunden war es geschafft. 5 Sätze lang haben die beiden sich auf höchstem Niveau duelliert. Und Fonseca steht jetzt im Achtelfinale.
1: Und Alexander Zverev hat ebenfalls den Einzug ins Achtelfinale geschafft durch einen 4-Satz-Sieg gegen den Franzosen Quentin Alice. Nächster Gegner des Hamburgers ist der Niederländer Jesper de Jong. Das Wetter für Deutschland. In der Nacht im Norden einige Schauer und Gewitter, örtlich mit Platzregen und Sturmböen, Tiefstwerte 19 bis 9 Grad. Am Tag im Süden meist Sonne, sonst Quellwolken und vor allem in den Mittelgebirgen zwischen Eifel und Bayerischem Wald Schauer und einige kräftige Gewitter, örtlich Unwettergefahr durch Starkregen, Hagel und Sturmböen. Maximal 20 bis 33 Grad. Und noch die Zeit, es ist 1.03 Uhr.
4: 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Wir schauen auf die Straßen und starten leider mit einer Falschfahrermeldung. Und zwar auf der A71 Erfurt-Sangerhausen zwischen Erfurt-Bindersleben und Erfurt-Gispersleben. Da kommt euch ein Falschfahrer entgegen. Fahrt da bitte äußerst rechts und überholt nicht. Auf der A71 Erfurt-Sangerhausen zwischen Erfurt-Bindersleben und Erfurt-Gispersleben ist ein Falschfahrer unterwegs. Vorsichtig bitte da in beide Richtungen. Weiter geht's auf der A2 Berlin Richtung Hannover. Da gab es einen Unfall zwischen Dreieck-Werder und Lenin, deshalb ist da gesperrt. Die A3 Oberhausen Richtung Arnheim ist zwischen Emmerich Ost und Beek in den Niederlanden wegen Bauarbeiten bis Montagmorgen gesperrt. Da werden 2 Brücken abgerissen. Außerdem die A63 Mainz Richtung Kaiserslautern ist zwischen Göllheim und Windweiler wegen Fahrbahnerneuerung bis Sonntag 22 Uhr gesperrt. Die A66 Wiesbaden Richtung Frankfurt ist zwischen Schiersteiner Kreuz und Wiesbaden-Biebrich wegen einer Baustelle bis 5 Uhr am Montag dicht. Umleitung da für euch über die A643 und die A60. Und letzte Meldung. Aktuell kommt von der A480 Wetzlar-Blasbach, ist in Höhe Wetzlarer Kreuz wegen einer Baustelle bis 5 Uhr in beide Richtungen gesperrt. Die Umleitungen sind da für euch ausgeschildert. Kommt gut und sicher an.
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4: Kerstin Breuer hier. Was geht? Bisschen Malle-Stimme habe ich noch heute. Ich hatte meine Ballermann-Premiere letztes Wochenende und es war unnormal witzig. Aber darum soll es nicht gehen. Ich wollte nur kurz den Klang erklären. Leute, wir haben tolle Sachen vor heute Nacht. Und zwar reisen wir gemeinsam, ich würde sagen, auf eine Art in die Zukunft. Wie genau das funktioniert und wie ihr Teil davon sein könnt, das checken wir noch in dieser halben Stunde. Mega, schön, dass ihr da seid.

Hier ist die Junge Nacht und wir müssen kurz unterbrechen für eine Warnung. Und zwar gibt es einen Falschfahrer auf der A2 Dortmund-Hannover. Zwischen Kamener Kreuz und Beckum kommt euch ein Falschfahrer entgegen. Bitte nicht überholen und äußerst rechts fahren. Auf der A2 Dortmund-Hannover zwischen Kamener Kreuz und Beckum ist ein Falschfahrer unterwegs. Bitte passt da gut auf. Außerdem noch ein Falschfahrer auf der B40 Kriftel-Frankfurt am Main-Griesheim zwischen Frankfurt am Main-Sindlingen und Mainzer Landstraße in Frankfurt am Main-Nied. Auch da ist ein Falschfahrer unterwegs. Auf der B40 Kriftel-Frankfurt am Main-Griesheim zwischen Frankfurt am Main-Sindlingen und Mainzer Landstraße in Frankfurt am Main-Nied. Auch da ist ein Falschfahrer unterwegs. Bitte passt gut auf in beide Richtungen.

kreativ können Menschen sein? Irgendwer im Kalletal im Kreis Lippe so, ja, die junge Nacht ist hier. Und genau da wurde jetzt unter so einer alten Grundschule eine Zeitkapsel gefunden. Vermutlich wurde die da vor so 70 Jahren ungefähr eingemauert. Und es ist sowas von cool. Dachte ich, eigentlich. Die haben den nämlich geöffnet und nein, da war kein crazy Geheimnis von vor 70 Jahren drin oder irgendein verrückter Gegenstand, wo wir jetzt so denken würden, was ist das? Die haben das geöffnet und da war drin Tageszeitungen vom Tag, als die Kapsel vergraben wurde. Irgendwie so Fotos von Gebäuden, die damals im Kalletal standen. Eine Tourismusbroschüre plus Landkarte. Ein Bauplan der ehemaligen Schule, unter der die Kapsel vergraben war. Und noch so ein Dokument, das Leben im Kalletal der 50er Jahre beschreibt. Unterzeichnet vom Bürgermeister. Und ich sag, wie es ist, da gab es eine kleine Enttäuschung bei der einen oder anderen Person. Das hat man sich vielleicht ein bisschen krasser vorgestellt. Und ich wette jetzt, dass ihr viel bessere Ideen habt, Leute. Also habe ich mir gedacht, lass das mal geiler machen diese Nacht. Egal ob irgendwie Gegenstände oder Weisheiten. Was würdet ihr in eine Zeitkapsel tun, die in 70 Jahren geöffnet wird? Und warum? 022

Lady Gaga und Doechii mit Runaway. Hier ist die Junge nach der ARD. Erstmal mit guten Nachrichten. Es gibt Entwarnungen auf der B40. Griftel, Frankfurt am Main, Griesheim. Kein Falschfahrer mehr zwischen Frankfurt am Main, Sindlingen und Mainzer Landstraße. Und auch auf der A71 Erfurt-Sangerhausen. Kein Falschfahrer mehr zwischen Erfurt-Bindersleben und Erfurt-Gispersleben. Und damit habe ich mich gefragt, ob ihr euch diese Woche wertgeschätzt gefühlt habt. Ja, ist vielleicht eine große Frage, so um, was haben wir, 1.21 Uhr. Aber es ist eine wichtige Frage, Leute. Keine Ahnung, so ein Job zum Beispiel diese Woche. Habt ihr mal ein Lob bekommen? Oder auch, wenn ihr studiert? Oder einfach so von Friends, Familie? Weil oft werden ja Dinge, die gut laufen, die man so gut macht, krass selbstverständlich und gefühlt sieht es niemand mehr. Obwohl wir das alle verdient hätten, dass man auch mal so gesagt bekommt, hey, das hast du echt gut gemacht oder so. Ich schätze, was du bist und machst. Und falls das nicht so ist, falls die Leute das nicht so sehen, kriegen die jetzt voll gut, dass man das mal so sagen darf, ein kleines Fuck yourself. Weil das ist eigentlich die Botschaft von Kamrat. Wenn er singt, Hug yourself, hat er uns erzählt.

0: Außerdem noch nach wie vor gute Nachrichten von der A2, Dortmund-Hannover. Kein Falschfahrer mehr zwischen Kamener Kreuz und Beckum. Und auch auf der B40 Kriftel-Frankfurt am Main-Griesheim können wir entwarnen. Kein Falschfahrer mehr zwischen Frankfurt am Main-Sindlingen und Mainzer Landstraße. Wir schauen auf die A3 Oberhausen Richtung Arnheim. Da ist zwischen Emmerich-Ost und Beek in den Niederlanden wegen Bauarbeiten bis Montagmorgen gesperrt. Da werden zwei Brücken abgerissen. Außerdem stockt es auf 2 Kilometern auf der A43 Recklinghausen Richtung Münster zwischen Recklinghausen-Herten und Mal-Sinsen. Weiter geht's auf der A63 Mainz Richtung Kaiserslautern zwischen Göllheim und Winnweiler. Fahrbahnerneuerung, deshalb bis Sonntag 22 Uhr alles gesperrt. Die A66 Wiesbaden Richtung Frankfurt ist zwischen Schiersteiner Kreuz und Wiesbaden-Biebrich wegen einer Baustelle bis Montag um 5 Uhr gesperrt. Umleitung da über die A643 und die A60. Und dann haben wir auch noch die A480 Wetzlar, Wetzlar-Blasbach. Da ist in Höhe Wetzlarer Kreuz wegen einer Baustelle bis 5 Uhr in beide Richtungen gesperrt. Die Umleitungen sind für euch ausgeschildert. Gute Fahrt!
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0: Moinsi, Kerstin Breuer ist hier. Wo hängt ihr am liebsten ab? Was ist euer Lieblingsort? Zu Hause? Ist es ein bestimmter Club vielleicht? Ein Special-Urlaubsort? Wir wissen nämlich jetzt die Lieblingsplätze von Dua Lipa. Und ich sag euch Leute, das ist mehr als nur einer. Das sind richtig, richtig viele. Welche das sind, wo ihr sie vielleicht treffen könnt und warum wir das wissen, checken wir nach 2 Songs.

0: von Dua Lipa. Und ab sofort, Freunde, wissen wir ganz offiziell, wo Dua Lipa gern essen geht. Oder man Drink zischt oder so. Claudi Franzen aus dem Junge Nacht-Team weiß nämlich, wo wir jetzt einfach mal ihre Lieblingsorte finden.
1: Dua Lipa hat sich nämlich mit Google Maps zusammengetan, um ihre 130 Lieblingsorte auf der Welt zu präsentieren.
2: Hey, my loves, check out my Service 95 list now on Google Maps.
1: Service 95, das ist ja Dua Lipas Lifestyle, Kunstbuch, Newsletter. Darüber ist die Zusammenarbeit halt entstanden. Und auf dieser Liste, dieser Favorite Spaces, sind wirklich Restaurants, ihre Lieblingsbars, Vintage-Shops, Buchläden und das überall auf der Welt.
0: 130, das ist echt crazy. Auch bei uns in Deutschland?
1: Tatsächlich 3 Spots in Berlin sind dabei. Dazu gehört zum Beispiel auch der Plattenladen Hardwax und der Nachtclub Renate.
0: Oh mein Gott, das kenne ich, die wilde Renate. Da war ich auch schon, als ich noch in Berlin gewohnt habe.
1: Was mich aber viel mehr interessiert hat die ganze Zeit, ist auf dieser Favorite Places Liste auch Palermo.
0: Ah ja, das checke ich. Da gibt es ja seit Wochen das Gerücht, dass Dua Lipa und ihr Verlobter genau da bald heiraten wollen. Sollte ja dann safe unter den Top 130 der Lieblingsorte sein, oder? Aber vielleicht packt sie den ja auch erst nach der Hochzeit drauf. Nicht, dass da so voll viele ungebetene Gäste auftauchen. Ihr Schlingel.
3: Ja,

0: Es ist so cool. Wir packen heute in der jungen Nacht einfach eine imaginäre Zeitkapsel mit Weisheiten und Dingen, die Menschen in 70 Jahren safe wissen oder sehen sollten, weil im Kreis Lippe wurde diese Woche eine geöffnet, die da gefunden wurde. Und da war, ich schwöre euch, nur lamer Stuff drin. Sowas wie eine Tourismusbroschüre zum Beispiel. Roni aus Hamburg, der hat gesagt, der hat so eine Message, die würde er da gerne reinlegen. Die ist ihm wichtig.
1: Nutella immer ohne Butter. Isst man einfach ohne Butter, ist einfach so.
0: Darüber boxen sich die Leute in 70 Jahren bestimmt auch noch. Wenn es nach Emily aus Bad Honnef geht, da muss diese Kapsel aber wirklich ein Riesengerät sein, Leute.
2: Ein E-Scooter. Ich glaube, die werden irgendwann gecancelt. Fahrrad ist zu anstrengend, Auto ist für die Stadt zu groß, E-Scooter ist wirklich perfekt.
0: Ist notiert. 0221-567-89111. Sagt mal, was noch fehlt. Welche Message oder welchen Gegenstand wollt ihr in die Zeitkapsel der jungen Nacht packen? Und warum? Schickt mal eine Sprachnachricht. Ja.

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1: Um 2 Uhr mit Lisa Kupper. Die Brenner-Autobahn, eine der wichtigsten Verkehrsachsen zwischen Deutschland und Italien, ist heute ab 11 Uhr gesperrt wegen einer Demonstration gegen Verkehrslärm. Rund 15 Millionen Fahrzeuge nutzen die Brenner-Autobahn jährlich. Einzelheiten von Oliver Schosch.
2: Der Hauptinitiator der Brenner-Blockade ist der Bürgermeister von Gries am Brenner, Karl Mühlsteiger. Er, andere Gemeindebürgermeister und viele Anwohnerinnen und Anwohner fordern eine Entlastung vom Verkehrslärm und von Abgasen und Feinstaub. Sie fordern unter anderem einen besseren